ist die schnellste Drohne der Welt. Bei Testflügen hat eine Hochgeschwindigkeitsdrohne mit dem Namen Blackbird einen Rekord aufgestellt. Mit 700 km/h ist sie doppelt so schnell wie ein Formel-1-Auto und fast

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1: Es wundert mich überhaupt nicht, dass mehr als 85% von euch auf unseren Radio Teddy Social Media Kanälen mit Ja gestimmt haben, als ich euch gefragt habe, kennt ihr das, dass eure Kids keinen Bock zum Aufräumen haben? Radio Teddy Familienexpertin Henriette Grünert. Warum ist es denn für unsere Kinder so schwer? Beziehungsweise warum haben sie überhaupt gar keine Lust, ihr Spielzeug wieder wegzuräumen?
2: Ich glaube, Aufräumen ist so ein Erwachsenenkonzept. So, wir wollen es ordentlich, damit es auch im Kopf ordentlich ist. Ne? Das ist ja immer so dieses im Außenordnung, im Innenordnung und andersrum. Ne? Wir wollen wissen, was ist wo. Das gibt uns Sicherheit, das macht es planbar über den Tag. Und ich glaube, das verstehen Kinder häufig einfach nicht. Ne? Warum soll ich jetzt vielleicht auch mein gerade gebautes wegräumen? Warum? Ja, ich habe mir so viel Mühe damit gegeben. Ich habe hier die Straße gebaut und weiß ich nicht, die Schlösser und meine Puppen drapiert. Warum zur Hölle soll ich es wegräumen? Ne? Also da, glaube ich, muss man einfach gucken, warum ist ein Ordnungssystem vielleicht auch wichtig? Ne? Und das kann man ja gut am Beispiel machen. Wenn jetzt dein Lego mit den Puppen durcheinander fliegt, findest du nachher deinen Teil gar nicht mehr, was du vielleicht am letzten Schlossturm brauchst. Ja. Ne? So, das heißt, da lass uns doch gucken, dass wir sortieren. Und ansonsten ein bisschen Chaos sein lassen.
1: Das habe ich mir mittlerweile auch angewöhnt. Also ich sage zu meinem 6-jährigen Sohn Hannes auch immer, okay, wenn du jetzt was nicht findest, du hättest es ja gleich an die Stelle hinräumen können, wo es hingehört. Vielen Dank an Radio Teddy Familienexpertin Henriette Grünert.
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2: Mit Nils, hallo. Und wir haben diese neue Frage hier.
3: Ich bin Camille, 9 Jahre. Ich wollte fragen, warum sprechen Papageien alles nach?
2: Papageien sind gesellige Tiere. Das heißt, sie leben in der Natur gerne mit vielen anderen Papageien zusammen. Untereinander zwitschern sie eine Art Dialekt, damit sie sich erkennen. Sie haben eine dicke Zunge und einen Stimmkopf, ähnlich wie unser Kehlkopf. In der freien Natur ahmen sie auch Laute anderer Tiere nach, zum Beispiel den Drohruf eines gefährlichen Tieres, um andere zu verwirren oder um ihre Nachbarn zu ärgern. Sie machen einfach gern Geräusche nach. Wenn Papageien mit Menschen zusammenleben, dann machen sie auch unsere Worte nach. Weil sie keine Lippen haben, klingt das dann nicht immer so deutlich. Forscher haben herausgefunden, dass Papageien Wörter nicht nur nachplappern, sondern sich merken, wann wir sie verwenden. So sagen sie manchmal Hallo, wenn jemand in den Raum kommt. Besonders gut können Graupapageien sprechen. Sie können Tonfall und verschiedene Stimmen nachahmen.
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1: Es geht heute um Asthma bei Kindern. Und es ist tatsächlich so, Asthma bronchiale ist die häufigste chronische Erkrankung im Kindesalter hier in Deutschland. Häufig ausgelöst durch Allergien, Luftverschmutzungen und tatsächlich ziemlich oft auch durch rauchende Eltern. Viele Kinder müssen dann mit Medikamenten leben, wie zum Beispiel mit einem Asthma-Spray. Aber wie so häufig kann man auch diese Krankheit durch eine gesunde Lebensweise zum Positiven beeinflussen. Ich habe Kinderarzt Jens-Uwe Köhler mal gefragt, ob zusätzliches Training das Asthma weiter lindern kann.
2: In der Tat, wir haben in früheren Jahren tatsächlich gesagt, dass Kinder mit Asthma sich körperlich schonen sollten. Das sehen wir heute völlig anders. Wir empfehlen den Kindern sogar körperliche Belastung. Also Sport sollten die Kinder machen.
1: Meine Anschlussfrage dazu passt. Was ist denn bezüglich des Schulsports zu beachten?
2: Auch hier gilt, die Art der Belastung des Kindes ist sehr abhängig von der Ursache des Hustens oder des Asthmas. Kinder mit einem Belastungsasthma würde ich wahrscheinlich anders beurteilen als Kinder, die ein pollenausgelöstes Asthma haben. Während das pollenausgelöste Asthma zum Beispiel problematisch im Mai ist, kann das Asthma, das durch Belastung ausgelöst wird, natürlich im gesamten Jahr auftreten. Dann muss man schauen, wie gut ein Patient, wenn er Medikamente bekommt, eingestellt ist. Und dann kann sogar ein belastungsasthmatisches Kind ganz normal am Schulsport teilnehmen.
1: Also im Zweifelsfall geht mal zum Kinderarzt und holt eine Sportbefreiung.
2: Genau so ist es.
1: Danke an Kinderarzt Jens-Uwe Köhler. Noch mehr Elterntipps gibt's jeden Tag von 10 bis 2 in unserer Elternsendung. 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
3: Mit Alexander Kanja. Hallo zusammen und das sind die wichtigsten Meldungen des Tages. Bei strahlendem Sonnenschein haben viele Familien in den vergangenen Tagen angebadet. Die Wasserqualität kann sich an den allermeisten Badeseen auch wirklich sehen lassen. Am sichersten sind natürlich die Badestellen, wo auch Rettungshelfer das Geschehen beobachten, zum Beispiel von der Deutschen Lebensrettungsgesellschaft DLRG. Und es gibt auch viele Kinder und Jugendliche, die einen Rettungsschwimmer machen, um im Notfall helfen zu können, sagt DLRG-Präsidentin Ute Vogt.
4: Wir haben einen großen Zulauf an Kindern, die gerne nach ihrem Schwimmabzeichen auch weitermachen und den Juniorretter oder die Juniorretterin ablegen. Und das ist für uns natürlich die Zukunft, dass diese Kinder dabei bleiben und Rettungsschwimmerinnen und Rettungsschwimmer werden.
3: Weitere Infos zum Thema Rettungsschwimmer und zu den Schwimmabzeichen im Allgemeinen gibt es auf dlrg.de. Wenn ein Mann Papa wird, verändert sich nicht nur sein Leben, sondern auch sein Gehirn. Forscher aus Deutschland haben frischgebackene Väter untersucht. Sie haben gesehen, dass sich das Gehirn in den ersten Wochen nach der Geburt eines Babys ein bisschen verändert. Das ist nichts Schlimmes. Es hilft den Vätern wahrscheinlich dabei, besser auf ihr Baby zu achten. Besonders betroffen sind die Bereiche im Gehirn, die mit Gefühlen, Fürsorge und Mitgefühl zu tun haben. Die Studie zeigt also, nicht nur Mamas, sondern auch Papas stellen sich im Kopf auf ihr Baby ein. Sie ist die schnellste Drohne der Welt. Bei Testflügen hat eine Hochgeschwindigkeitsdrohne mit dem Namen Blackbird einen Rekord aufgestellt. Mit 700 km/h ist sie doppelt so schnell wie ein Formel-1-Auto und fast so schnell wie ein Passagierflugzeug. Und so klingt dieser kleine schwarze Flitzer. Der Schlüssel zum Geschwindigkeitserfolg sind die Propeller. Sie bestehen aus Kohlefasern, ein sehr leichtes Material, das sich sehr schnell drehen kann. Schweden ist das erste Land der Welt, in dem fast niemand mehr raucht. Die Regierung hat das mit mehreren Schritten erreicht. Zum einen sind Zigaretten immer teurer geworden und es gibt überall Rauchverbote. Zum Beispiel auf allen Spiel- und Sportplätzen, auf Bahnhöfen, an Bushaltestellen und auch bei den meisten großen Musikveranstaltungen. Es gibt auch keine Zigarettenwerbung. Bei uns in Deutschland raucht ungefähr noch jeder Fünfte. Für unsere Nationalmannschaft hat die Fußball-WM-Mission begonnen. Das Team um Bundestrainer Julian Nagelsmann hat sich in Herzogenaurach versammelt. Hier bleibt das Team ein paar Tage zusammen, bevor am Sonntag das Testspiel gegen Finnland ansteht. Dann wird auch Kai Havertz zum Team stoßen. Er spielt ja am Wochenende noch das Finale in der Champions League. Soweit die Meldungen und die Radio Teddy Nachrichten zum Nachhören jederzeit in der Radio Teddy App und überall, wo es Podcasts gibt.
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6: Mal eine kleine Abkühlung gerade. Keine einzige Wolke am Himmel, dementsprechend frisch ist es im Norden. Bis

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0: Schatz.
1: Und Kinder, was macht ihr in der Pause?
2: Wir
3: okay.
2: Wir rennen.
3: Und der?
2: Der pennt. Power, Pause.
3: Und ihr?
2: Wir laufen.
3: Okay.
2: Wir rennen.
1: Und der?
2: Der

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1: Heute geht's um die Selbstständigkeit unserer Kinder in der Schule. Wir wünschen uns natürlich, dass die Kids schnell Selbstverantwortung für ihre Pflichten im Schulalltag übernehmen. Aber am Ende des Tages ist es oft so, dass wir Eltern dann doch wieder da sitzen und die Arbeitsblätter ordentlich abheften oder mal schauen, ob die Stifte angespitzt sind. Und das ist dann so ein richtiger Teufelskreis. Ich habe Grundschullehrerin Viola Patricia Herrmann gefragt, wie wir am besten da rauskommen und ob es eine Möglichkeit wäre, einfach dem Lehrer oder der Lehrerin mitzuteilen, dass wir gerade versuchen, selbstständiger zu werden und deshalb manche Dinge vielleicht noch nicht so auf Anhieb klappen, wie wir uns das vorstellen.
2: Das dem Lehrer vorher zu sagen, wenn es einem schwerfällt, auch das loszulassen, dass man sagt, wir haben das jetzt bis hierhin so gemacht, ich möchte das nicht mehr aus den und den Gründen, das ist auf jeden Fall ein guter Ansatz. Ansonsten ist das definitiv kein Muss. Also wenn ich das Gefühl habe, nee, mir reicht das jetzt und ich mache es nicht mehr, weil das Kind durchaus in der Lage ist, es selber zu tun und es spätestens jetzt lernen muss, bin ich auch überhaupt nicht verpflichtet, den Lehrern irgendwas dazu mitzuteilen. Sondern der Lehrer wird ja automatisch die Rückmeldung geben und dem Kind sagen, oh, wie sieht denn dein Heft da aus? Und im Zweifelsfall ist das weitaus motivierender, als wenn die Eltern immer darüber nörgeln. Denn wenn der Lehrer das sagt und dann hört das vielleicht noch der Sitznachbar, dann ist das schon ein Stück weit unangenehmer und birgt die Chance, dass das Kind anfängt, die Sachen selber zu sortieren.
1: Das sagt Grundschullehrerin Viola Patricia Herrmann. Noch mehr Elterntipps und Interviews jeden Tag von 10 bis 2 in unserer Elternsendung und auf Radio Teddy Plus.

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1: Mit Nils, hallo. Was ist eigentlich der Unterschied zwischen Heu und Stroh? Das möchte Jolina wissen. Also als Stroh bezeichnet man Halme und Stängel, die vom Feld geholt, gedroschen und dann getrocknet werden. Zum Beispiel Hafer oder Getreide. Dreschen heißt, dass die geernteten Pflanzen so bearbeitet werden, dass sich die Getreidekörner und die Halme voneinander trennen. Aus den Körnern macht man das Mehl und Brot. Früher hat man mit einem Dreschpflegel draufgedroschen, also gehauen. Heute machen das Maschinen. Daher kommt übrigens auch das Wort verdreschen. Und die übrig gebliebenen Halme und Stängel nennt man eben Stroh. Heu besteht aus getrockneten Futterpflanzen, die wir Menschen kaum essen würden. Also meist Gräser oder auch Klee. Und das essen Kühe, Pferde oder Esel ganz gerne. Stroh kann man nicht nur verfüttern, es eignet sich auch zum Stallboden auslegen. Man kann es auch als Brennmaterial nehmen. Häuser kann man damit vor Kälte oder Hitze schützen. Oder man kann damit sogar Dächer decken. Also, ganz kurz zum Merken, Stroh stammt vom Getreide und Heu ist getrocknetes Gras.
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1: Bei Kindern, die nicht sowieso schon mit Haustieren aufwachsen, ist der Wunsch oft ganz, ganz, ganz groß. Sie möchten gerne ein Haustier haben. Das zeigt auch unsere Abstimmung auf den Radio Teddy Social Media Kanälen. Viele eurer Kinder möchten unbedingt ein Haustier haben. Und so eine Anschaffung will ja gut überlegt sein. Radio Teddy Familienexperte Detlef Nolte vom Bremer Forschungskreis Heimtiere in der Gesellschaft. Ab wann ist denn wirklich der richtige Zeitpunkt für ein Haustier?
2: Die wesentliche Voraussetzung ist natürlich, dass es das Tier als wirkliches Lebewesen erkennt und respektiert und auch so mit ihm umgeht und nicht als Spielzeugersatz, was man behandeln kann wie eine Puppe oder wie ein Spielzeugauto. Das sollten die Eltern ganz genau beobachten. Es ist eh am sinnvollsten, dass wenn Kinder spontan oder durch Freunde vermittelt den Wunsch haben, ein Tier zu haben, erstmal ausprobieren, wie ihr Kind ganz besonders mit Tieren umgeht. Also zum Beispiel beobachten, wie es bei Freunden mit dem Meerschweinchen umgeht oder wenn man mal in ein Tierheim geht, wie es da sich gegenüber Tieren verhält. Daran kann man schon viel ablesen, ob es behutsam mit dem Tier umgeht oder es vielleicht noch nicht reif genug dafür ist, zu verstehen, worum es sich eigentlich beim Tier handelt.
1: Vielen Dank an Radio Teddy Familienexperte Detlef Nolte vom Bremer Forschungskreis Heimtiere in der Gesellschaft.
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3: Mit Alexander Kanja. Hallo zusammen und das sind die wichtigsten Meldungen des Tages. Bei strahlendem Sonnenschein haben viele Familien in den vergangenen Tagen angebadet. Die Wasserqualität kann sich an den allermeisten Badeseen auch wirklich sehen lassen. Am sichersten sind natürlich die Badestellen, wo auch Rettungshelfer das Geschehen beobachten, zum Beispiel von der Deutschen Lebensrettungsgesellschaft DLRG. Und es gibt auch viele Kinder und Jugendliche, die einen Rettungsschwimmer machen, um im Notfall helfen zu können, sagt DLRG-Präsidentin Ute Vogt.
4: Wir haben einen großen Zulauf an Kindern, die gerne nach ihrem Schwimmabzeichen auch weitermachen und den Juniorretter oder die Juniorretterin ablegen. Und das ist für uns natürlich die Zukunft, dass diese Kinder dabei bleiben und Rettungsschwimmerinnen und Rettungsschwimmer werden.
3: Weitere Infos zum Thema Rettungsschwimmer und zu den Schwimmabzeichen im Allgemeinen gibt es auf dlrg.de. Wenn ein Mann Papa wird, verändert sich nicht nur sein Leben, sondern auch sein Gehirn. Forscher aus Deutschland haben frischgebackene Väter untersucht. Sie haben gesehen, dass sich das Gehirn in den ersten Wochen nach der Geburt eines Babys ein bisschen verändert. Das ist nichts Schlimmes. Es hilft den Vätern wahrscheinlich dabei, besser auf ihr Baby zu achten. Besonders betroffen sind die Bereiche im Gehirn, die mit Gefühlen, Fürsorge und Mitgefühl zu tun haben. Die Studie zeigt also, nicht nur Mamas, sondern auch Papas stellen sich im Kopf auf ihr Baby ein. Sie ist die schnellste Drohne der Welt. Bei Testflügen hat eine Hochgeschwindigkeitsdrohne mit dem Namen Blackbird einen Rekord aufgestellt. Mit 700 km/h ist sie doppelt so schnell wie ein Formel-1-Auto und fast so schnell wie ein Passagierflugzeug. Und so klingt dieser kleine schwarze Flitzer. Der Schlüssel zum Geschwindigkeitserfolg sind die Propeller. Sie bestehen aus Kohlefasern, ein sehr leichtes Material, das sich sehr schnell drehen kann. Schweden ist das erste Land der Welt, in dem fast niemand mehr raucht. Die Regierung hat das mit mehreren Schritten erreicht. Zum einen sind Zigaretten immer teurer geworden und es gibt überall Rauchverbote. Zum Beispiel auf allen Spiel- und Sportplätzen, auf Bahnhöfen, an Bushaltestellen und auch bei den meisten großen Musikveranstaltungen. Es gibt auch keine Zigarettenwerbung. Bei uns in Deutschland raucht ungefähr noch jeder Fünfte. Für unsere Nationalmannschaft hat die Fußball-WM-Mission begonnen. Das Team um Bundestrainer Julian Nagelsmann hat sich in Herzogenaurach versammelt. Hier bleibt das Team ein paar Tage zusammen, bevor am Sonntag das Testspiel gegen Finnland ansteht. Dann wird auch Kai Havertz zum Team stoßen. Er spielt ja am Wochenende noch das Finale in der Champions League. Soweit die Meldungen und die Radio Teddy Nachrichten zum Nachhören jederzeit in der Radio Teddy App und überall, wo es Podcasts gibt.
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6: Mal eine kleine Abkühlung gerade. Keine einzige Wolke am Himmel, dementsprechend frisch ist es im Norden. Bis runter in den Harz bei 8 Grad, im Süden ein bisschen milder mit 14 Grad. Und nach dem neuen Sonnenaufgang geht es dann wieder rauf mit den Temperaturen. 21 bis 28 Grad bei Sonne pur.
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0: Sandra hier vom Radio Teddy Vormittag. Hier geht's jetzt wieder um Elternthemen.
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0: Also das ist ein Thema, über das ich mich auch ziemlich ärgere. Wir rufen unsere Kinder, weil wir los wollen, weil es Essen gibt. Und es folgt eigentlich immer die Antwort, ja, gleich, ich komme gleich, einen Moment noch, gleich. Sie kommen einfach nie sofort. Radio Teddy Familienexpertin Henriette Grünert. Warum ist das so? Warum heißt es immer gleich, gleich, gleich? Warum nicht sofort?
2: Schön ist immer, sich das mal andersrum zu fragen. Wenn unsere Kinder rufen, wie oft sagen wir, ja, ich komme gleich, ich mache das schnell noch zu Ende.
0: Ah, Mist.
2: Ne? Genau, kenne ich auch. Ja, weil man denkt, ach, jetzt bin ich hier gerade mittendrin, jetzt mache ich schnell noch zu Ende, aber ich komme ja gleich, ich bin gleich bei dir. Ja, noch 2 Sekunden. Genau, das heißt, einmal machen sie es uns natürlich nach und andererseits haben sie noch kein Zeitgefühl. Also gleich kann auch 10 Minuten sein, das ist egal. Da müssen wir halt dann an unsere Kommunikation nochmal dran und müssen vielleicht auch irgendwie nach einer gewissen Zeit halt nochmal erinnern, dass das Essen auf dem Tisch steht. So, aber da, wir müssen dran und Geduld.
0: Ja, da kann ich mir persönlich wirklich auch mal in die eigene Nase fassen. Ich habe auch nicht immer gleich Zeit. Danke an Radio Teddy Familienexpertin Henriette Grünert.
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1: Mit Nils, hallo. Und mit dieser Frage hier.
2: Hallo, ich bin Elise, ich bin 6 Jahre alt und meine Frage ist, wie kommen die Streifen in die Zahnpasta?
1: Da gibt es 2 Möglichkeiten. Es gibt Zahnpastasorten, bei denen die Streifen erst entstehen, wenn man die Pasta aus der Tube drückt. Dabei hat die Tube 2 Tanks, einen innen und einen außen. Der äußere ist zum Beispiel mit roter Paste gefüllt und der innere ist mit weißer Paste gefüllt. Und wenn wir auf die Tube drücken, bewegt sich sowohl die rote als auch die weiße Paste zum Ausgang. Und die rote Paste wird in die weiße gepresst. Und so ist die Zahnpasta, wenn sie draußen ist, weiß mit roten Streifen. Es gibt aber auch Sorten, bei denen die Zahncreme schon mit Streifen abgefüllt wird. Das erledigen die Maschinen in der Zahnpastafabrik. Dafür haben sie eine spezielle Fülldüse. Wenn wir diese Zahncreme auf die Bürste drücken, dann sind die weiße und die farbige Creme also schon vermischt. Und man sieht der Zahnpastawurst auch an, ob sie schon in der Fabrik vermischt wurde oder nicht. Die Streifen bei der zweiten Variante, also bei der in der Fabrik abgefüllten Streifenzahnpasta, sehen etwas verschmiert aus. Übrigens, drückt man die ganze Zahnpasta aus der Tube raus, kann der Streifen je nach Größe der Tube rund 4 Meter lang sein.
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6: Meine kleine Abkühlung gerade. Keine einzige Wolke am Himmel, dementsprechend frisch ist es im Norden. Bis runter in den Harz bei 8 Grad. Im Süden ein bisschen milder mit 14 Grad. Und nach dem neuen Sonnenaufgang geht es dann wieder rauf mit den Temperaturen. 21 bis 28 Grad bei Sonne pur.
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1: Heute geht's um das Thema Hausarbeit. Da hat ja eigentlich keiner Lust drauf. Aber Kinder, die schon früh in die Hausarbeit mit einbezogen werden, entwickeln auch schon früh das Gefühl, etwas für die Gemeinschaft zu tun. Psychologin Henriette Grünert weiß, ab wann Kinder bei der Hausarbeit ein bisschen helfen können.
2: Das geht relativ früh los. Mit 1,5, 2 können die doch das erste Mal, wenn die Lust haben. Dann gibt's ja jetzt so, kann man sich so einen Lernturm bauen mit 2 so Stühlchen und dann können die quasi am Küchendings mithelfen, Besen in die Hand nehmen. Mal was abwaschen, was in die Spülmaschine reinräumen, was rausräumen. Also da sind die relativ schnell eigentlich dazu bereit und selbstständig und haben auch Lust, weil das ist halt was, was sie sehen, wie wir es machen.
1: Das heißt, ich lasse mein Kind nicht im Haushalt mithelfen, damit ich was davon habe am Anfang, sondern vor allem, dass das Kind erstmal Spaß daran hat.
2: Genau.
1: Und vielleicht habe ich dann später auch was davon.
2: Ganz genau.
1: Wenn man jetzt davon ausgeht, dass die Kleinen ja eigentlich sehr neugierig sind, was sind denn für dich die Hauptgründe, dass der Spaß auf einmal flöten geht, Henriette?
2: Ich glaube, was wir ihnen ein bisschen abtrainieren, ist so den Spaß, weil wir dann denken, na toll, sieht die Spülmaschine wieder aus wie rumpelig, na dann mache ich es lieber selber. Mhm. Oder na gut, du hast dein Zimmer aufgeräumt, aber im Grunde es ist genauso dreckig wie vorher. Na gut, dann mache ich es lieber selber. Oder ja, du hast zwar gefegt, aber die Ecken sind ja noch ganz dreckig. Na dann mache ich es lieber selber. Dass wir so eher das, dann den Spaß nehmen und dieses Erfolgserlebnis vielleicht nehmen, indem wir eben nörgeln und sagen, nee, das ist aber nicht so, wie ich es von dir erwartet habe.
1: Also Kommentare verkneifen und einfach mal machen lassen. Danke an Psychologin Henriette Grünert. Noch mehr Elterntipps jeden Tag von 10 bis 2 in unserer Elternsendung und auf Radio Teddy Plus.

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3: Mit Alexander Kanja. Hallo zusammen und das sind die wichtigsten Meldungen des Tages. Bei strahlendem Sonnenschein haben viele Familien in den vergangenen Tagen angebadet. Die Wasserqualität kann sich an den allermeisten Badeseen auch wirklich sehen lassen. Am sichersten sind natürlich die Badestellen, wo auch Rettungshelfer das Geschehen beobachten. Zum Beispiel von der Deutschen Lebensrettungsgesellschaft DLRG. Und es gibt auch viele Kinder und Jugendliche, die einen Rettungsschwimmer machen, um im Notfall helfen zu können, sagt DLRG-Präsidentin Ute Vogt.
4: Wir haben einen großen Zulauf an Kindern, die gerne nach ihrem Schwimmabzeichen auch weitermachen und den Juniorretter oder die Juniorretterin ablegen. Und das ist für uns natürlich die Zukunft, dass diese Kinder dabei bleiben und Rettungsschwimmerinnen und Rettungsschwimmer werden.
3: Weitere Infos zum Thema Rettungsschwimmer und zu den Schwimmabzeichen im Allgemeinen gibt es auf dlrg.de. Wenn ein Mann Papa wird, verändert sich nicht nur sein Leben, sondern auch sein Gehirn. Forscher aus Deutschland haben frischgebackene Väter untersucht. Sie haben gesehen, dass sich das Gehirn in den ersten Wochen nach der Geburt eines Babys ein bisschen verändert. Das ist nichts Schlimmes. Es hilft den Vätern wahrscheinlich dabei, besser auf ihr Baby zu achten. Besonders betroffen sind die Bereiche im Gehirn, die mit Gefühlen, Fürsorge und Mitgefühl zu tun haben. Die Studie zeigt also, nicht nur Mamas, sondern auch Papas stellen sich im Kopf auf ihr Baby ein. Sie ist die schnellste Drohne der Welt. Bei Testflügen hat eine Hochgeschwindigkeitsdrohne mit dem Namen Blackbird einen Rekord aufgestellt. Mit 700 km/h ist sie doppelt so schnell wie ein Formel-1-Auto und fast so schnell wie ein Passagierflugzeug. Und so klingt dieser kleine schwarze Flitzer. Der Schlüssel zum Geschwindigkeitserfolg sind die Propeller. Sie bestehen aus Kohlefasern, ein sehr leichtes Material, das sich sehr schnell drehen kann. Schweden ist das erste Land der Welt, in dem fast niemand mehr raucht. Die Regierung hat das mit mehreren Schritten erreicht. Zum einen sind Zigaretten immer teurer geworden und es gibt überall Rauchverbote. Zum Beispiel auf allen Spiel- und Sportplätzen, auf Bahnhöfen, an Bushaltestellen und auch bei den meisten großen Musikveranstaltungen. Es gibt auch keine Zigarettenwerbung. Bei uns in Deutschland raucht ungefähr noch jeder Fünfte. Für unsere Nationalmannschaft hat die Fußball-WM-Mission begonnen. Das Team um Bundestrainer Julian Nagelsmann hat sich in Herzogenaurach versammelt. Hier bleibt das Team ein paar Tage zusammen, bevor am Sonntag das Testspiel gegen Finnland ansteht. Dann wird auch Kai Havertz zum Team stoßen. Er spielt ja am Wochenende noch das Finale in der Champions League. Soweit die Meldungen und die Radio Teddy Nachrichten zum Nachhören jederzeit in der Radio Teddy App und überall, wo es Podcasts gibt.
2: Radio Teddy Wetter. Mal eine kleine Abkühlung gerade. Keine einzige Wolke am Himmel, dementsprechend frisch ist es im Norden. Bis runter in den Harz bei 8 Grad, im Süden ein bisschen milder mit 14 Grad und nach dem neuen Sonnenaufgang geht es dann wieder rauf mit den Temperaturen. 21 bis 28 Grad bei Sonne pur.
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1: Mit Nils, hallo. Maja ist 9 Jahre alt und möchte wissen, wie viele Schirmchen hat eine Pusteblume? Gar nicht so leicht zu beantworten. Man muss sie einfach mal zählen. Mein Tipp, nehmt euch einen Streifen Klebeband, legt ihn auf den Tisch, mit der Klebefläche nach oben natürlich. Dann zupft ihr die Schirmchen von der Pflanze ab und klebt sie auf. So fliegen sie nicht weg und lassen sich gut zählen. Ich hab's gemacht und bin auf 198 gekommen. Nun sind die Pflanzen unterschiedlich groß, das heißt, wenn ihr es probiert, kommt ihr vielleicht auf eine etwas kleinere oder etwas größere Zahl. Aber letztlich kann man sagen, dass es rund 200 Schirmchen sind. Die Pusteblume heißt ja mit richtigen Namen Löwenzahn. Warum? Bevor der Löwenzahn die weißen Schirmchen bekommt, blüht er gelb. Und er hat zackige Blätter. Die Umrisse des Löwenzahns sehen mit ein bisschen Fantasie so aus wie die Zähne eines Löwen. Aber der Löwenzahn hat noch viele andere komische Namen. Vielleicht habt ihr schon mal von der Kuhblume oder der Butterblume gehört. Das liegt einfach an der Butter. Die wird nämlich schön gelb, wenn man die Kühe mit Löwenzahn füttert. Oder die Butter mit der Blütenfarbe einfärbt. Aber das sind noch längst nicht alle Namen. Löwenzahn wird auch Hundeblume genannt oder Ochsenpflanze, Milchbusch und Maiblume.
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10: Die Bedeutung deutscher Städtenamen. Lübeck. Der Name Lübeck ist slawischen Ursprungs und kommt von Ljubice, was die Siedlung der Nachkommen des Lubomir bedeutet. Die Theorie, es komme von Ljubice im Sinne von die Liebliche, ist zwar schön, wird heute aber nicht mehr vertreten.

0: Guten Morgen am Donnerstag.
1: Guten Morgen. Und wir hoffen, ihr hattet eine Husten- und vor allem niesfreie Nacht.
0: Oh, das war feucht.
1: Ja, die Pollen sind gerade wieder unterwegs.
0: Ja,
1: und die fliegen
0: ja
1: mittlerweile. Also teilweise sieht das ja aus, als wenn es schneit.
0: Ja,
1: diese weißen Pollen, die auch herfliegen.
0: Muss so aufpassen, weil deine Tochter dich dabei den Mund öffnet, wie bei Schneeflocken und die Spatzen.
1: Und die Zunge so rausstrecken, meinst
0: ja,
1: du?
0: Ja, ja, genau.
1: Okay, machen wir natürlich nicht. Aber wir klären passend zu diesem Pollenflug, warum wir beim Niesen die Augen eigentlich immer zumachen. Ne? Wir können probieren, was wir wollen. Die gehen immer zu. Es geht gar nicht, mit offenen Augen zu niesen. Warum? Das finden wir heute noch heraus. Kurz vor 7:30. 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
0: Ja, der Himmel sieht genauso aus wie gestern. Blauer Himmel, kaum Wolken, die Sonne strahlt. Und recht angenehm. Höchstwerte heute zwischen 19 und 28 Grad. Es bleibt trocken.
1: Wie wär's jetzt mit Schinken, Parmesan, Spiegelei und dazu ein Crepe? Wäre doch voll lecker, oder?
0: Klingt gut.
1: Ja, dann habt ihr auf jeden Fall was gemeinsam, denn das ist das Lieblingsfrühstück von Superstar Taylor Swift. Die weckt euch gleich mit ihrem Hit The Fate of Ophelia. Jetzt der Dance-Hit von Bebe Rexha zum Wachwerden.

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2: Der findet mit nur 3 Fragen das perfekte Hobby für die Kids. Heute mit dabei ist Benedikt, 10 Jahre alt, aus Kienbaum in Brandenburg.
3: Guten Morgen!
4: Guten Morgen!
0: Dein Lieblingstier?
4: Jaguar.
0: Deine Lieblingsfarbe?
4: Schwarz.
0: Der Name deiner Mama?
4: Katja.
0: Hier ist dein Hobby.
2: Benedikt, dein verrücktes Hobby vom Hobby Marten ist Nachtgespensterjagd im Wald. Das passt, weil der Hobbymart sagt, deine Lieblingsfarbe ist schwarz, was er jetzt nicht...
1: Für Dunkelheit
2: genau.
1: Steht.
2: Genau. Also, und weil der Jaguar auch ein nachtaktives Tier ist.
1: Ah. Und Benedikt, was sagst du zu diesem Hobby?
4: Ist halt verrückt.
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4: Und das ist in dieser Stunde für euch Superstar Olivia Rodrigo, eine der jüngsten, erfolgreichsten Sängerinnen überhaupt. Und die ist übrigens auch großer Fan von Superstar Taylor Swift. Vielleicht ergibt sich da ja mal was und die machen eine Nummer zusammen. Jetzt gibt's ihre Solo-Nummer, ihre neue, Drop Dead. Olivia Rodrigo, jetzt hier bei Radio Teddy.

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0: Guten Morgen am Donnerstag.
1: Guten Morgen.
0: Einige Kids schnubbeln noch und alle, die jetzt schon wach sind, höhere Chance für euch, um das nächste Mitglied bei uns zu werden.
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0: 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Und jetzt die Radio Teddy Nachrichten mit Nils. Guten Morgen.
2: Hi, guten Morgen.
0: Bei strahlendem Sonnenschein haben ja viele Familien in den vergangenen Tagen angebadet.
2: Ja, die Wasserqualität kann sich an den allermeisten Badeseen ja auch wirklich sehen lassen. Ja, am sichersten sind natürlich die Badestellen, wo auch Rettungshelfer das Geschehen beobachten. Zum Beispiel von der Deutschen Lebensrettungsgesellschaft DLRG. Und es gibt auch viele Kinder und Jugendliche, die einen Rettungsschwimmer machen, um im Notfall helfen zu können, sagt DLRG-Präsidentin Ute Vogt.
3: Wir haben einen großen Zulauf an Kindern, die gerne nach ihrem Schwimmabzeichen auch weitermachen und den Juniorretter oder die Juniorretterin ablegen. Und das ist für uns natürlich die Zukunft, dass diese Kinder dabei bleiben und Rettungsschwimmerinnen und Rettungsschwimmer werden.
2: Weitere Infos zum Thema Rettungsschwimmer und zu den Schwimmabzeichen im Allgemeinen gibt's auf dlrg.de. Auf die Zielgerade geht es heute für den größten Wettbewerb für Nachwuchsforscher. In Herzogenaurach in Bayern beginnt das Bundesfinale von Jugend forscht. 159 Kinder und Jugendliche sind mit ihren Projekten aus den Fächern Mathematik, Informatik, Naturwissenschaften und Technik am Start. Zu sehen gibt es dort zum Beispiel einen Roboter, der mithilfe von künstlicher Intelligenz Unkraut in Maisfeldern erkennt und dieses gezielt mit einem Laser entfernt. Vorgestellt wird unter anderem auch eine umweltfreundliche Klimaanlage, die ohne den Einsatz von Kältemitteln auskommt. Die Gewinner werden am Sonntag gekürt. Crystal Palace aus England hat die Fußball Conference League gewonnen. Das Team aus London hat sich am Abend im Finale in Leipzig gegen Rayo Vallecano aus Spanien mit 1:0 durchgesetzt. Für Crystal Palace ist es der erste internationale Titel der Clubgeschichte. Aus der Bundesliga hatte sich Mainz 05 für die Conference League qualifiziert. Die Mainzer hatten es bis ins Viertelfinale geschafft. Soweit die Meldungen. 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
2: Hier bei uns in Mecklenburg-Vorpommern ist auf der A20 Lübeck Richtung Rostock die Ein- und Ausfahrt Neukloster wegen einer Baustelle gesperrt. Eine Umleitung ist ausgeschildert.
0: Radio Teddy Wetter. Frischer Morgen, aber es wird. Die Temperaturen klettern heute weiter fleißig rauf. Höchstwerte zwischen 20 und 28 Grad. Dazu blauer Himmel, gelbe Sonne und es bleibt trocken.
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0: Wassertropfen fehlen für einen Regenbogen, deshalb heute eher nicht. Also wieder farbenfroh anziehen.
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0: 6.13 Uhr, Donnerstagmorgen. Viele von euch ziehen sich gerade an und von uns gibt's musikalische Unterstützung, damit das Anziehen schneller geht. Gleich der Superstar-Hit von Taylor Swift, Opelite. Hier, die Radio Teddy Morgenshow mit
1: und wenn ihr dann, Tim. Guten Morgen. Und wenn ihr dann gleich zum Frühstückstisch geht und schon Zähne geputzt habt, vielleicht nicht unbedingt einen Orangensaft trinken. Das schmeckt in Kombination mit der Zahnpasta immer sehr, sehr bitter.
0: Jetzt war der Gedanke daran. Mm.
1: Woher das kommt, möchte Philipp 8 Jahre wissen. Wir klären das gleich. Kurz vor 6:30. Radio Teddy macht Spaß, macht schlau.
0: Und ist eh nicht gesund, nach dem Saft direkt zu schrubben.
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0: Raus aus den Federn und das frühe Aufstehen wird sogar belohnt, jeden Morgen um diese Uhrzeit.
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0: Radio die Frühaufsteherin, Frühaufsteher werden unter 0331 76 mal die 2. Mitmachregeln auf radioteddy.de. Unter allen, die seit 6 Uhr angerufen haben, hat es Daniel, 10 Jahre aus Dasing in Bayern, ins Studio geschafft. Guten Morgen.
1: Morgen.
3: Hallo.
1: Daniel, erstmal herzlich willkommen hier bei uns im exklusiven Frühaufsteher-Club. Die Temperaturen sind ja momentan richtig schön angenehm. Was machst du denn so in der Sommerzeit am liebsten?
3: Schwimmen.
1: Und wo am liebsten?
3: Am Pool.
1: Cool. Daniel, und mit Wasser hat heute auch deine Aufgabe zu tun. Beweise uns einmal bitte, dass du wirklich aufgestanden bist, indem du in die Küche gehst und einen Schluck Wasser schlürfst.
3: In der Küche und in einem Glas. Und erstmal Wasser rein.
0: Ganz wenig reicht.
3: Und jetzt mache ich's.
1: Jawohl, Daniel, herzlichen Glückwunsch. Du bist Radio Teddy Frühaufsteher des Tages.
3: Ja.
1: Und du gewinnst jetzt deine exklusive Frühaufsteher-Urkunde und das limitierte Radio Teddy-Heftchen, dein cooler Mal- und Rätselspaß mit freundlicher Unterstützung vom Trötsch Verlag. Viel Spaß damit.
3: Danke.
1: Bitte sehr. Und die nächsten Frühaufsteher oder vielleicht die nächste Frühaufsteherin hören wir morgen früh wieder um 6.10 Uhr.
0: Und tierische Konzerttickets für die ganze Familie in einer Stunde hier bei Radio Teddy.
1: Und jetzt, wie versprochen, Superstar-Musik von Taylor Swift, Opelite bei Radio Teddy.

0: 6.22 Uhr am Donnerstag. Guten Morgen, die Radio Teddy Morgenshow. Hier Christina und Tim an eurer Seite.
1: Guten Morgen.
0: Ihr streckt euch, gehnt euch vielleicht nochmal eine Runde.
1: Ja, und wir tauschen jetzt euer Kinderzimmer gegen Fußballstadion. Wir stellen euch hier bei Radio Teddy bis zur Fußball-WM die erfolgreichsten Spielerinnen und Spieler vor. Heute der Lieblingsspieler von ganz, ganz vielen von euch.
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3: Argentiniens Nummer 10, Lionel Messi. Angriff. Fragt man die Fans, wer denn der beste Fußballer aller Zeiten ist, wird sehr oft auch sein Name genannt. Lionel Messi. Sein Spitzname ist La Pulga, das heißt auf Deutsch der Floh. Denn der Argentinier zeigt, dass man auch als kleiner Mann ein ganz großer Spieler sein kann. Wer ihn spielen sieht, gerät ins Schwärmen. So geschmeidig, so wendig und so einzigartig. Argentinische Reporter rasten da schon mal reihenweise aus.
4: Buena acción de Messi, va Leo. Va Messi. Encara Messi. Sigue Leo al arco. Gol!
3: Seine Titel und Erfolge aufzulisten würde sehr lange dauern, denn kein anderer Spieler hat mehr Titel gewonnen als er. Für sein Land Argentinien wurde er unsterblich, als er bei der letzten WM den Titel holte, im Finale 2 Tore schoss und zum Spieler des Turniers ausgezeichnet wurde.
0: Eure erste Sammelkarte zum Hören.
1: Genau.
0: Hier bei Radio Teddy. Guten Morgen. Eine von euch sind sogar jetzt schon auf dem Weg Richtung Frühstückstisch. Marmelade, Honig und auch die Milch warten schon. Und dazu sorgt Radio Teddy Superstar Harry Styles für gute Stimmung am Tisch mit seinem aktuellen Chartit. Und liebe Eltern, welcher tierische Elterntyp seid ihr? Delfin, Tiger oder Löwe? Welche Tiereltern sich unsere Kinder am meisten wünschen, erfahrt ihr um 10.15 Uhr.
1: Und jetzt checken wir erstmal, warum wir nach dem Zähneputzen am besten keinen Orangensaft trinken sollten. 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
5: Mit Nils, hallo. Philipp möchte gern wissen, warum Orangensaft so bitter schmeckt, wenn man ihn direkt nach dem Zähneputzen trinkt. Ja, komisch, kenne ich auch. Da kommt man an den Frühstückstisch und freut sich auf einen leckeren Orangensaft und dann schmeckt er so gar nicht. Eher so faulig bitter als fruchtig süß. Der Grund dafür ist die Zahnpasta, also genauer gesagt ein Bestandteil, das Natriumlauryl-Sulfat. Das ist in vielen Produkten zur Körperpflege enthalten, auch in Shampoo und Duschgel. Es hilft dabei, dass sich Schmutz besser löst. Als Bestandteil unserer Zahnpasta hat es aber auch zwei unerwünschte, wenn auch harmlose Nebeneffekte. Auf unserer Zunge sind ja Rezeptoren, mit denen wir den Geschmack wahrnehmen. Das Natriumlauryl-Sulfat überdeckt für eine gewisse Zeit die süßen Rezeptoren auf unserer Zunge. Außerdem beeinflusst es die Stoffe, die uns normalerweise helfen, bittere Geschmacksnoten abzuschwächen. Kurz gesagt, die Zahnpasta sorgt dafür, dass süß auf der Zunge abgeblockt wird und bitter stärker wird. So kommt es zu dieser Geschmacksverirrung. Wobei, direkt nach dem Zähneputzen sollte man ja eigentlich sowieso nichts essen oder trinken. Erst so nach einer halben Stunde. Dann schmeckt doch der Orangensaft wieder so, wie er schmecken soll.
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12: Wahr oder falsch? Menschen leuchten in der Dunkelheit. Das ist wahr. Der Mensch produziert eine kleine Menge Licht, aber sie ist tausendmal schwächer, als wir wahrnehmen können.

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1: Guten Morgen am Donnerstag, 6.31 Uhr, eine Minute nach halb sieben.
2: Guten Morgen.
1: Liebe Eltern, unsere Kids probieren ja gerne mal das eine oder andere Hobby aus. Und wir finden gleich das nächste Hobby für die Kids.
2: Aber das ist kein normales Hobby, liebe Eltern. Wir haben den verrückten Radio-Toddy-Hobby-Maten und der hat bisher schon einige verrückte Ideen ausgespuckt. Wir schmeißen ihn wieder an. Für euch, liebe Kids, in 10 Minuten.
1: Und jetzt die wichtigsten Meldungen des Morgens mit Nils. Guten Morgen.
3: Guten Morgen. Bei strahlendem Sonnenschein haben viele Familien in den vergangenen Tagen angebadet. Am sichersten sind natürlich die Badestellen, wo auch Rettungshelfer das Geschehen beobachten. Und es gibt auch viele Kinder und Jugendliche, die einen Rettungsschwimmer machen, um im Notfall helfen zu können. Infos dazu gibt's auf dlrg.de. Auf die Zielgerade geht es heute für den größten Wettbewerb für Nachwuchsforscher. In Herzogenaurach beginnt das Bundesfinale von Jugend forscht. 159 Kinder und Jugendliche sind mit ihren Projekten aus den Fächern Mathematik, Informatik, Naturwissenschaft und Technik am Start. Die Gewinner werden am Sonntag gekürt. Crystal Palace aus England hat die Fußball Conference League gewonnen. Das Team aus London hat sich am Abend im Finale in Leipzig gegen Rayo Vallecano aus Spanien mit 1:0 durchgesetzt.
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3: Hier bei uns in Mecklenburg-Vorpommern ist auf der A20 Lübeck Richtung Rostock die Ein- und Ausfahrt Neukloster wegen einer Baustelle gesperrt. Eine Umleitung ist ausgeschildert.
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1: Frischer Morgen hier bei uns in Mecklenburg-Vorpommern. Die Temperaturen klettern weiter fleißig rauf. Bis zu 20 Grad bekommen wir heute. Dazu blauer Himmel und gelbe Sonnenstrahlen.
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1: Es bleibt trocken, damit kein Regenbogen. Farbenfroh kommen wir dennoch durch den Tag.
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2: Gemeinsam, liebe Kids, sorgen wir für Spaß und Action und vielleicht auch für ein bisschen mehr Schaum im Badezimmer. Jeden Morgen mit der Lieblingsmusik putzt ihr eure Zähne und wir freuen uns, dass ihr fleißig mitputzt und vor allem auch diese 3 Minuten durchhaltet. Jetzt mit dabei ist auch Oskar, 10 Jahre. Oskar, wie putzt du deine Zähne jeden Morgen?
7: Also ich putze immer 3 Sekunden auf jeden Zahn halt und ich fange oben bei der Kaufläche an, dann gehe ich auf die Außenfläche und zuletzt mache ich dann die Innenfläche.
2: Okay, also du hast einen richtigen Plan, Oskar. Alle, die jetzt auch bereit sind, schnappen sich die Zahnbürste und zum Zähneputzen gibt's jetzt den Chart-Hit von Leonie und Callum Scott, Stay. Euch ganz, ganz viel Spaß mit dem Radio-Teddy Zahnputz-Hit und los geht's in dieser Woche mit SpongeBob.
8: Mr. Krabs, sehen

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0: 6.40 Uhr, Donnerstagmorgen, die Radio Teddy Morgenshow hier. Guten Morgen.
1: Morgen.
0: Einige von euch Kids blättern nochmal schnell durch die Hefte und schauen, ob die Hausaufgaben vollständig sind. Dazu gibt's den Hit von Harry Styles, American Girls, aus den Charts.
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0: Wir finden mit nur drei Fragen das perfekte neue Hobby für euch.
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0: Oh, und der ist wirklich sehr verrückt. Wir finden jetzt das perfekte Hobby für Friederike, 8 Jahre, aus Bayern.
1: Friederike, bist du bereit?
3: Ja.
0: Okay.
2: Deine Lieblingsfarbe?
3: Meine Lieblingsfarbe ist Türkis.
2: Dein Lieblingstier?
3: Ein Esel. Mir gefallen einfach Esel.
0: Ja.
3: Die machen halt auch immer so richtig lustige Laute.
0: Das stimmt. So, und die letzte Frage, damit wir dein Hobby finden.
2: Der Name deiner Mama.
3: Barbara.
2: Hier ist dein Hobby.
1: Unterwasserzirkusartistin.
0: Wäre das was für dich?
3: Ja.
1: Friederike, und der Hobbymart sagt, Türkis ist deine Lieblingsfarbe. Das heißt, es passt perfekt zur Wasser- und vor allem Unterwasserwelt. Und er hat auch gleich ein Beispiel mitgegeben. Du könntest zum Beispiel Wasserballon-Jonglage machen und dann, wenn die Wasserballons runterfallen, einfach die Leute nass machen.
0: Naja, das überlegen wir uns noch. Auch Friederike, vielen Dank, dass du mitgemacht hast und hoffen wir, dass du was zum Lachen gehabt hast durch den Hobbymarten.
3: Ja, das hat wirklich Spaß gemacht.
1: Ja, und morgen geht's dann hier weiter für euch mit einem weiteren neuen supercoolen Hobby aus dem verrückten Radio Teddy Hobby Marten.
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0: 6:48 Uhr, Donnerstagmorgen, hier ist die Radio Teddy Morgenshow. Guten Morgen.
1: Morgen.
0: Und liebe Eltern, welcher tierischer Elterntyp seid ihr? Delfin, Tiger, Löwe? Welche Tiereltern sich unsere Kinder am meisten wünschen, erfahrt ihr um 10.15 Uhr hier bei Radio Teddy.
1: Jetzt gibt's dreifache Power von David Guetta, Ava Max und Alpha Will.

0: Guten Morgen, 6:51 Uhr, Donnerstagmorgen. Roboter, die Unkraut entfernen und umweltfreundliche Klimaanlagen, wo diese neuen Erfindungen gerade vorgestellt werden, erfahrt ihr um 7. Radio Teddy macht Spaß, macht schlau. Und vor allem, was es noch geben könnte.
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0: Wow. Ich würde sagen, die haben vorher schon Preise gewonnen, waren für ein paar Jahre weg, jetzt wieder zurück.
2: Und sofort wieder alles abgeräumt. Wahnsinn. BTS sind in dieser Stunde unsere K-Pop-Stars, haben jetzt die American Music Awards wieder gewonnen. Und wir hören sie jetzt mit ihrem aktuellen Hit Swim hier bei Radio Teddy. Ja.
0: Und demnächst gibt es ein Deutschland-Konzert nun mal so am Rande.
2: Genau, die kommen nach Deutschland.
0: Ja. Ihr haltet euch auf dem Laufenden. Jetzt sind sie auch da. Über das Radio.

0: die K-Pop-Stars, die jetzt noch im Radio, dann bald in Deutschland auf Konzerttour. BTS für euch. Und es geht weiter gleich mit dem Dance-Hit, der uns alle wach macht und mittlerweile überall hoch und runter läuft. Where's my husband?
1: 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Guten Morgen.
0: Morgen.
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1: 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Was für ein Tanzmove.
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13: Die Bedeutung deutscher Städtenamen. Saarbrücken. Der Name bezieht sich auf einen Übergang der Saar.

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1: Guten Morgen am Donnerstag, kurz vor 7.
2: Guten Morgen.
1: Bei vielen von euch hat der Wecker schon geklingelt.
2: Oder die Nase gekribbelt. Oh. So wie bei mir. Die Pollen sind nämlich im Moment wieder ganz stark unterwegs. Da mache ich dann auch öfter mal...
1: Gesundheit.
2: Danke. Und gefühlt schlafe ich dann auch immer ein, ne, weil ich die Augen ständig ja zu habe und zukneife, weil beim Niesen haben wir die Augen ja immer zu.
1: Tim, du Quatschkopf. Warum wir beim Niesen immer die Augen geschlossen haben? Checken wir gleich unter anderem für Finn 10 Jahre. Kurz vor 7:30, Radio Teddy macht Spaß, macht schlau. Und jetzt die Radio Teddy Nachrichten mit Nils. Guten Morgen.
3: Hi, guten Morgen.
1: Bei strahlendem Sonnenschein haben ja viele Familien in den vergangenen Tagen angebadet.
3: Ja.
1: Ich war auch mal kurz im Wasser.
3: Ah,
1: war kalt.
3: Glaube ich, ja.
1: Draußen nicht mehr.
3: Aber die Wasserqualität kann sich an den allermeisten Badeseen auch wirklich sehen lassen. Mhm. Am sichersten sind natürlich die Badestellen, wo auch Rettungshelfer das Geschehen beobachten. Zum Beispiel von der Deutschen Lebensrettungsgesellschaft DLRG. Und es gibt auch viele Kinder und Jugendliche, die einen Rettungsschwimmer machen, um im Notfall helfen zu können, sagt DLRG-Präsidentin Ute Vogt.
4: Wir haben einen großen Zulauf an Kindern, die gerne nach ihrem Schwimmabzeichen auch weitermachen und den Juniorretter oder die Juniorretterin ablegen. Und das ist für uns natürlich die Zukunft, dass diese Kinder dabei bleiben und Rettungsschwimmerinnen und Rettungsschwimmer werden.
3: Weitere Infos zum Thema Rettungsschwimmer und zu den Schwimmabzeichen im Allgemeinen gibt's auf dlrg.de. Auf die Zielgerade geht es heute für den größten Wettbewerb für Nachwuchsforscher. In Herzogenaurach in Bayern beginnt das Bundesfinale von Jugend forscht. 159 Kinder und Jugendliche sind mit ihren Projekten aus den Fächern Mathematik, Informatik, Naturwissenschaften und Technik am Start. Zu sehen gibt es dort zum Beispiel einen Roboter, der mithilfe von künstlicher Intelligenz Unkraut in Maisfeldern erkennt und dieses gezielt mit einem Laser entfernt. Vorgestellt wird unter anderem auch eine umweltfreundliche Klimaanlage, die ohne den Einsatz von Kältemitteln auskommt. Die Gewinner werden am Sonntag gekürt. Crystal Palace aus England hat die Fußball Conference League gewonnen. Das Team aus London hat sich am Abend im Finale in Leipzig gegen Rayo Vallecano aus Spanien mit 1:0 durchgesetzt. Für Crystal Palace ist es der erste internationale Titel der Clubgeschichte. Aus der Bundesliga hatte sich Mainz 05 für die Conference League qualifiziert. Die Mainzer hatten es bis ins Viertelfinale geschafft. Soweit die Meldungen. 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
3: Hier bei uns in Mecklenburg-Vorpommern ist auf der A20 Lübeck Richtung Rostock die Ein- und Ausfahrt Neukloster wegen einer Baustelle gesperrt. Eine Umleitung ist ausgeschildert.
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1: Frischer Morgen hier bei uns in Mecklenburg-Vorpommern. Die Temperaturen klettern weiter fleißig rauf. Bis zu 20 Grad bekommen wir heute. Dazu blauer Himmel und gelbe Sonnenstrahlen.
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1: Es bleibt trocken, damit kein Regenbogen. Farbenfroh kommen wir dennoch durch den Tag.
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2: Bei vielen von euch ist die Morgenroutine immer gleich. Aufwachen, aufstehen und dann ins Badezimmer rennen, um pünktlich beim Radio Teddy Zahnputz-Hit zu sein. Danke, liebe Kids, fürs Mitputzen jeden Morgen. Heute mit dabei ist auch Anna, 9 Jahre. Anna, mit wem putzt du deine Zähne?
7: Ich putze meistens alleine im Bad, aber mein Hund Bailey kommt auch dann oft mal dazu.
2: Siehst du? Und genau deswegen gibt es ja den Radio Teddy Zahnputz-Hit. Mit dem putzen wir alle gemeinsam. Jetzt übrigens zu dem Mega-Hit Golden. Euch viel Spaß und los geht's mit SpongeBob.
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4: 7:09 Uhr, Brotbox, Hefter und Co. Alles landet jetzt noch im Schulranzen und Radio Teddy ist dabei an diesem Donnerstagmorgen.
5: Guten Morgen.
4: Gleich mit dem Dancer, der euch direkt zum Mittanzen bringt. Where is my husband? Hier bei Radio Teddy.
5: Und wir stellen euch passend zur Fußball-WM einen der erfolgreichsten Spieler der Welt vor. Das ist übrigens auch ein Lieblingsspieler von ganz, ganz vielen von euch. Kleiner Tipp, er spielt nicht in Deutschland und ganz viele haben den auch als Trikot zu Hause. Also ich glaube, ich sehe den öfter als jemand aus unserer Nationalmannschaft, als Trikot.
4: Ah, okay.
5: So, auf der Straße, im Supermarkt, überall. Bleibt dran, in sechs Minuten lösen wir auf.
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4: 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Und wir raten jetzt mit Vivian, Leonie, 14, Skylar, 9, Leo, 7 aus Berlin-Pankow. Guten Morgen.
7: Morgen. Guten Morgen.

0: Morgen.
1: Wer von uns beiden hat sich als Kind immer eine Giraffe als Haustier gewünscht? Christina oder ich?
0: Na, ich denk mal du, Tim, du bist verrückt.
2: Christina.
3: Tim.
2: Christina.
3: Tim.
2: Christina.
3: Tim.
2: Christina.
3: Tim.
2: Christina.
1: Tim.
3: Ja!
1: Herzlichen Glückwunsch. Ihr fahrt mit der ganzen Familie in den Zoo Rostock inklusive Eintritt zum Familienkonzert.
0: Die freuen sich.
4: Und ich verstehe das bei Tim nicht. Ich bin 1,50 Meter groß. Das heißt, ich hätte mir auch damals, als ich noch kleiner war, die Giraffe gewünscht, die mich unterstützt, ne, ein paar Sachen runterzuholen oder irgendwie so. Oder ich hätte vielleicht auf ihr sitzen können oder so.
1: Ja.
4: Aber du warst ja schon immer
0: riesig. Du hättest eher eine gebraucht.
4: Ja, ich hätte eine gebraucht.
1: Ja, ich fand Giraffen immer total faszinierend mit diesem Muster alleine schon.
4: Ah.
1: Und ich habe mir dann immer gedacht, weil meine Lieblingstiere als Kind waren immer Elefanten. Und
4: ja,
1: dachte ich, aber so eine Giraffe wäre auch toll, weil dann könnte man so durch die Nachbarschaft laufen und die würde dann einfach so in höheren Etagen einfach durchs Fenster gucken, man könnte Leute erschrecken.
4: Ach so.
1: So, die wachen dann auf und dann kommt einfach so eine Giraffe durchs Fenster.
4: Vivian, du hast es richtig eingeschätzt. Es war Tim. Euch
0: sehr schön.
4: Viel Spaß und liebe Grüße an die Familie.
0: Das mache ich. Dankeschön.
4: Bitte sehr.
1: Und die nächste verrückte Geschichte gibt's morgen früh wieder um 7.10 Uhr.
4: Und eure Kids suchen sich heute wieder was Tolles aus der Radio Teddy Schatztruhe. In einer Stunde bei Kinderwissen Elternquizen hier in der Radio Teddy Morgenshow.

0: 7.17 Uhr Donnerstagmorgen nochmal schnell den Stundenplan checken, ob der Sportbeutel vielleicht heute mit muss.
1: Oder Schwimmbeutel.
0: Ja, die Radio Teddy Morgenshow ist am Start und Radio Teddy Superstar Kamerad ist auch dabei. Gleich mit seinem Hit Be Mine.
1: Vorher tauschen wir euer Kinderzimmer gegen das Fußballstadion. Wir stellen euch bis zur Fußball-WM die erfolgreichsten Spieler vor. Heute der Lieblingsspieler von ganz, ganz vielen von euch.
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3: Argentiniens Nummer 10, Lionel Messi. Angriff. Fragt man die Fans, wer denn der beste Fußballer aller Zeiten ist, wird sehr oft auch sein Name genannt. Lionel Messi. Sein Spitzname ist La Pulga, das heißt auf Deutsch der Floh. Denn der Argentinier zeigt, dass man auch als kleiner Mann ein ganz großer Spieler sein kann. Wer ihn spielen sieht, gerät ins Schwärmen. So geschmeidig, so wendig und so einzigartig. Argentinische Reporter rasten da schon mal reihenweise aus.
4: Buena acción de Messi, va Leo. Va Messi. Encara Messi. Sigue Leo al arco. Gol!
3: Seine Titel und Erfolge aufzulisten, würde sehr lange dauern, denn kein anderer Spieler hat mehr Titel gewonnen als er. Für sein Land Argentinien wurde er unsterblich, als er bei der letzten WM den Titel holte, im Finale 2 Tore schoss und zum Spieler des Turniers ausgezeichnet wurde.
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0: 7.24 Uhr, Donnerstagmorgen. Guten Morgen.
1: Guten Morgen.
0: Gerade ist ja die Morgenshow hier. Bei einigen von euch werden ja die Pausenbrote für diese Woche wieder geschmiert. Dazu noch Obst und Gemüse. Und gleich bei uns der Mann, der aktuell noch seinen Urlaub genießt und dann ab Juli wieder auf Tour ist. Radio Teddy Superstar Michael Schulte.
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1: Und jetzt verraten wir euch, warum wir beim Niesen fast immer einschlafen. 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
3: Mit Nils, hallo. Warum macht man beim Niesen eigentlich immer die Augen zu? Das möchte Finn wissen. Stimmt, wenn wir niesen, machen wir ganz automatisch die Augen zu, ob man das will oder nicht. Das ist ein sogenannter Reflex. Das macht der Körper ganz von selbst, ohne dass wir das bewusst steuern können. Aber was soll das? Wir niesen ja, um uns vor etwas zu schützen. Wir müssen niesen, wenn wir zum Beispiel Staub in der Nase haben oder wir Schnupfen haben und die Nase läuft. Um überhaupt niesen zu können, brauchen wir ganz viel Luft. Die atmen wir vorher ein. Und wenn wir dann niesen, passiert eine richtige Explosion in der Nase. Die Luft saust mit einer Geschwindigkeit von bis zu 160 Stundenkilometern aus der Nase. Darum solltet ihr ja auch in ein Taschentuch niesen oder in die Armbeuge. Das will ja keiner abkriegen. Beim Niesen wird das, was die Nase gestört hat, weggepustet. Und wenn man eine Explosion in der Nase hat, entsteht Druck. In den Augen haben wir einen Tränenkanal und der ist mit dem Nasenkanal verbunden. Dass Nase, Augen und Tränenkanal miteinander verbunden sind, habt ihr vielleicht schon mal gemerkt, wenn ihr so richtig Rotz und Wasser geheult habt. Wenn wir niesen, wird auch auf unsere Augen ein großer Druck ausgeübt. Deshalb schließen wir beim Niesen die Augen. Einfach, um diesen Druck auszuhalten. Also beim Niesen heißt es immer, Augen zu und durch.
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6: Kinderzähne mit fester Zahnspange brauchen besonders gründliche Pflege. Speisereste bleiben leicht hängen und die Zähne sind empfindlicher für Karies. Am besten nach jeder Mahlzeit putzen und zusätzlich Zahnzwischenräume und Brackets mit speziellen Interdentalbürsten reinigen. Lose Zahnspangen am besten vor dem Essen herausnehmen und nach dem Zähneputzen gereinigt wieder einsetzen. So bleiben die Zähne gesund und die Zahnspange sorgt ohne Probleme für ein schönes Lächeln.
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15: Wahr oder falsch? Blitze schlagen nie zweimal am selben Ort ein. Das ist falsch. Sie fallen ziemlich oft an die gleiche Stelle. In das Empire State Building, dem berühmten Wolkenkratzer in New York, schlagen mehr als 100 Blitze pro Jahr ein.

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2: Die 14-jährige Sun hat eine Geschichte aufgeschrieben, die ihr Opa erzählt hat. Die Legende des Wüstenkindes. Sie erzählt vom jungen Hadara, der in einem Sandsturm verloren geht und von Straußen aufgezogen wird. Bei einem Besuch in der Sahara trifft sie auf Karuba und erfährt Erstaunliches.
3: Ich wollte, dass du herkommst, weil du nicht die komplette Geschichte kennst.
4: Ich verstehe nicht, was du meinst.
3: Die Geschichte von Hadara ist kein Märchen. Es ist unsere Geschichte.
2: So muss die 14-Jährige erkennen, dass die Geschichte von Hadara keine Fantasie des Opas war, sondern Wirklichkeit.
5: Ich weiß, es ist 12 Jahre her, aber ich bin sicher, er lebt noch.
2: Er erlebt ganz viel Gefühl und ganz starke Natur- und Tieraufnahmen. Die Legende des Wüstenkindes. Nehmt ruhig ein Taschentuch mit ins Kino.
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8: Guten Morgen.
9: Guten Morgen am Donnerstag, kurz nach 7:30.
2: Guten Morgen.
9: Liebe Eltern, unsere Kids probieren ja gerne mal das eine oder andere Hobby aus. Und wir finden gleich das nächste Hobby für die Kids.
2: Aber das ist kein normales Hobby. Wir haben den verrückten Radio-Teddy-Hobby-Marten und der hat bisher schon einige verrückte Ideen ausgespuckt. Wir schmeißen ihn wieder an. Für euch, liebe Kids, in 10 Minuten.
9: Und jetzt die wichtigsten Meldungen des Morgens mit Nils. Guten Morgen.
10: Hi, guten Morgen. Bei strahlendem Sonnenschein haben viele Familien in den vergangenen Tagen angebadet. Am sichersten sind natürlich die Badestellen, wo noch Rettungshelfer das Geschehen beobachten. Und es gibt auch viele Kinder und Jugendliche, die einen Rettungsschwimmer machen, um im Notfall helfen zu können. Infos dazu gibt's auf dlrg.de. Auf die Zielgerade geht es heute für den größten Wettbewerb für Nachwuchsforscher. In Herzogenaurach beginnt das Bundesfinale von Jugend forscht. 159 Kinder und Jugendliche sind mit ihren Projekten aus den Fächern Mathematik, Informatik, Naturwissenschaften und Technik am Start. Die Gewinner werden am Sonntag gekürt. Crystal Palace aus England hat die Fußball-Conference League gewonnen. Das Team aus London hat sich am Abend im Finale in Leipzig gegen Rayo Vallecano aus Spanien mit 1:0 durchgesetzt.
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10: Hier bei uns in Mecklenburg-Vorpommern ist im Kreis Ludwigslust-Parchim die Landesstraße zwischen Hasenhege und Lübbesse nach einem Unfall in beiden Richtungen gesperrt. Gute Fahrt.
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9: Frischer Morgen hier bei uns in Mecklenburg-Vorpommern. Die Temperaturen klettern weiter fleißig rauf. Bis zu 20 Grad bekommen wir heute. Dazu blauer Himmel und gelbe Sonnenstrahlen.
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9: Es bleibt trocken, damit kein Regenbogen. Farbenfroh kommen wir dennoch durch den Tag.
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2: Gemeinsam, liebe Kids, machen wir es jeden Morgen mit euch. Zähneputzen zur Lieblingsmusik, 3 Minuten, so empfehlen es die Zahnärztinnen und Ärzte. Und wir helfen euch dabei, dass ihr die auch durchhaltet mit Lieblingsmusik. Mit dabei ist Gabriel, 6 Jahre. Mit welchem Tier würdest du denn gerne mal die Zähne putzen?
11: Mit dem Pinguin, weil der schön watschelt.
2: Ich wollte es gerade sagen, die watscheln da wahrscheinlich die ganze Zeit so durchs Badezimmer so und können gar nicht stillhalten. Obwohl, die watscheln immer von so links nach rechts, dass sie einfach nur die Zahnbürste festhalten, dann sind sie ja so... Die Bewegung zumindest, ne?
9: Das stimmt. Man könnte auch so einen Wackeldackel nehmen.
2: So, und alle, die jetzt auch bereit sind zum Zähneputzen, schnappen sich die Zahnbürste. Und von uns gibt's Superstar-Musik von Michael Schulte. Euch ganz, ganz viel Spaß. Und los geht's mit dem Zähneputzen mit SpongeBob.
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0: 7:42 Uhr, Donnerstagmorgen, guten Morgen.
1: Morgen.
0: Die Radio-Teddy-Morgenshow hier, ihr schlüpft in eure Schuhe, zieht die Jacke über, dazu gleich der Hit von Leonie, Don't Worry.
1: Vorher wird es wieder sehr verrückt.
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0: Wir finden mit nur 3 Fragen das perfekte neue Hobby für euch.
1: Dafür haben wir für euch den verrückten Radio-Teddy-Hobby-Mart zusammengebastelt.
0: Oh, und der ist wirklich sehr verrückt. Wir finden jetzt das perfekte Hobby für Friederike, 8 Jahre, aus Bayern.
1: Friederike, bist du bereit?
3: Ja.
0: Okay.
2: Deine Lieblingsfarbe?
3: Meine Lieblingsfarbe ist Türkis.
2: Dein Lieblingstier?
3: Ein Esel. Mir gefallen einfach Esel.
0: Ja.
3: Die machen halt auch immer so richtig lustige Laute.
0: Das stimmt. So, und die letzte Frage, damit wir dein Hobby finden.
2: Der Name deiner Mama?
3: Barbara.
2: Hier ist dein Hobby.
1: Unterwasserzirkusartistin.
0: Wäre das was für dich?
3: Ja.
1: Friederike, und der Hobbymart sagt, Türkis ist deine Lieblingsfarbe. Das heißt, es passt perfekt zur Wasser- und vor allem Unterwasserwelt. Und er hat auch gleich ein Beispiel mitgegeben. Du könntest zum Beispiel Wasserballon-Jonglage machen und dann, wenn die Wasserballons runterfallen, einfach die Leute nass machen.
0: Na ja, das überlegen wir uns noch. Auch Friederike, vielen Dank, dass du mitgemacht hast und hoffen, ja, dass du was zum Lachen gehabt hast durch den Hobbymarten.
3: Ja, das hat wirklich Spaß gemacht.
1: Ja, und morgen geht's dann hier weiter für euch mit einem weiteren neuen super coolen Hobby aus dem verrückten Radio-Teddy-Hobby-Marten.
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0: 7:48 Uhr, Donnerstagmorgen. Guten Morgen, hier ist die Radio Teddy Morgenshow. Christina und Tim an eurer Seite.
1: Guten Morgen.
0: Und liebe Eltern, welcher tierische Elterntyp seid ihr? Delfin, Tiger oder Löwe? Welche Tiereltern sich unsere Kinder am meisten wünschen? 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
1: Es sind nur noch 14 Tage, also 2 Wochen. Dann ist der 11. Juni, dann ist Anpfiff. Dann startet die Fußball-Weltmeisterschaft. 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
0: Angemeldet mit seinem Verein hat sich auch Gerald von der SG Borussia Fürstenwalde. Guten Morgen.
1: Morgen.
4: Ja, guten Morgen zurück.
0: Wer genau aus eurem Team hat denn die Fußballmannschaft angemeldet für neue Trikots?
4: Ja, ich habe die angemeldet. Ich bin der Trainer von der Jugendmannschaft, von den E-Junioren, und habe die angemeldet, weil wir wechseln in der kommenden Saison von die E in die D.
0: Das heißt,
4: und
0: die Trikots
4: sind leider zu klein und verschlissen.
0: Oh, das kennen wir doch. Ach Mensch. Ja, dann müssen ja neue Trikots her, finde ich. Tim, siehst du es auch so?
4: Ja, das wäre echt cool.
1: Auf jeden Fall, Gerald.
5: Herzlichen Glückwunsch!
4: Juhu! Sehr schön. Mensch, dann freuen sich die Jungs und Mädels. Juhu.
1: Ja, damit gehen neue Fußballtrikots an eure Jugendmannschaft.
4: Sehr schön. Juhu! Oh Mann, damit habe ich nicht gerechnet. Schön, sehr schön.
0: Dann liebe Grüße an die Kids. Und wie bist du denn auf die Aktion aufmerksam geworden? Haben die Kinder Bescheid gesagt? Hast du selbst gehört? Oder?
4: Ja, ich habe selbst gehört, genau. Vielen, vielen Dank. Ach Mensch, ihr seid super, ich freue mich.
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6: Das ist richtig cool.
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1: Und das ist in dieser Stunde für euch der Superhit Lush Live von Superstar Sarah Larsson. Den gab es schon vor 11 Jahren. War dann, ja, einigermaßen erfolgreich. War dann jetzt lange, ja, versteckt sozusagen. Und ist jetzt nochmal so richtig aufgegangen, weil Leute auf Social Media dazu einfach losgetanzt haben. War dann zwischendurch auch auf Platz 1 der Charts. Und jetzt für euch hier im Radio zum Mittanzen und laut aufdrehen. Lush Live bei Radio Teddy.

0: Der Superhit der Stunde. Lush Life war das von Sarah Larsson. Und gleich geht's weiter mit der erfolgreichsten Sängerin der Welt. Die sorgt für gute Stimmung am Morgen. Radio Teddy Superstar Taylor Swift.
1: 7.54 Uhr am Donnerstag. Guten Morgen. Wir machen euch jetzt zu Superhelden-Eltern. Wie viel wissen wir Eltern aus der Lebenswelt der Kids? Das testen wir jeden Morgen mit einer Frage bei Kinderwissen-Elternquizzen und dabei gewinnt ihr für eure Kids, liebe Eltern.
0: Heute gibt's eine Frage aus dem Sachunterricht der Kids. Liebe Eltern, was ist die Hauptstadt von Portugal?
1: Na? Ja, auch ein sehr beliebtes Urlaubsziel.
0: Ja, und ihr gewinnt dabei mit der richtigen Antwort für eure Kids vielleicht das nächste Lieblingsspielzeug. Es gibt was zum Spielen, zum Kuscheln, zum Sammeln und Tauschen, völlig egal was. 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
1: Oh, wir haben Schatztruhe gesagt, zack, ist sie offen.
0: Geht sie auch.
1: Nur noch reingreifen ist angesagt. Vorher anrufen. Ruft jetzt an, liebe Eltern. 0331 76 mal die 2. Mitmachregeln auf radioteddy.de. 0331 76 mal die 2. Und gewonnen wird gleich für die Kids um 8.20 Uhr.
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13: Die Bedeutung deutscher Städtenamen. Paderborn. Der Name Paderborn weist darauf hin, dass die Pader hier entspringt.

0: kurz vor 8 am Donnerstag. Guten Morgen.
1: Morgen.
0: Marmelade, Honig oder doch Nuss-Nougat-Creme? Viele Kids essen ja am liebsten süß zum Frühstück. Der ultimative Tipp, wie unsere Kids nicht mehr ganz so viel Süßes aufs Brötchen schmieren. Gleich um 8.40 Uhr. Und jetzt die Radio Teddy Nachrichten mit Nils. Schönen guten Morgen.
1: Hi, guten Morgen.
0: Was gibt's bei dir zum Frühstück?
1: Wurst und Käse.
0: Ah, also eher Herzhaft.
1: Mag ich lieber. Aber manchmal auch Marmelade. Oder Honig.
0: Auf dem Käse.
1: Nee, getrennt.
0: Gibt's auch die Kombination.
1: Tim, nee, bei mir ist das getrennt.
2: Ja.
0: Was
2: wollt ihr wissen auch, was ich zum Frühstück esse?
0: Nicht nur die Eltern unterhalten sich, erzähl.
2: Bei mir gibt es nämlich Wurst, Käse und auch was Süßes. Ich bin auch so ein Nuss-Nougat- und Marmelade-Fan.
0: Ja, toll. Zurück zu den Nachrichten. Bei strahlendem Sonnenschein haben ja viele Familien in den vergangenen Tagen angebadet.
1: Ja, die Wasserqualität kann sich an den allermeisten Badeseen auch wirklich sehen lassen. Am sichersten sind natürlich die Badestellen, wo auch Rettungshelfer das Geschehen beobachten. Zum Beispiel von der Deutschen Lebensrettungsgesellschaft, DLRG. Und es gibt auch viele Kinder und Jugendliche, die einen Rettungsschwimmer machen, um im Notfall helfen zu können, sagt DLRG-Präsidentin Ute Vogt.
3: Wir haben einen großen Zulauf an Kindern, die gerne nach ihrem Schwimmabzeichen auch weitermachen und den Juniorretter oder die Juniorretterin ablegen. Und das ist für uns natürlich die Zukunft, dass diese Kinder dabei bleiben und Rettungsschwimmerinnen und Rettungsschwimmer werden.
1: Weitere Infos zum Thema Rettungsschwimmer und zu den Schwimmabzeichen im Allgemeinen gibt's auf dlrg.de. Auf die Zielgerade geht es heute für den größten Wettbewerb für Nachwuchsforscher. In Herzogenaurach in Bayern beginnt das Bundesfinale von Jugend forscht. 159 Kinder und Jugendliche sind mit ihren Projekten aus den Fächern Mathematik, Informatik, Naturwissenschaften und Technik am Start. Zu sehen gibt es dort zum Beispiel einen Roboter, der mithilfe von künstlicher Intelligenz Unkraut in Maisfeldern erkennt und dieses gezielt mit einem Laser entfernt. Vorgestellt wird unter anderem auch eine umweltfreundliche Klimaanlage, die ohne den Einsatz von Kältemitteln auskommt. Die Gewinner werden am Sonntag gekürt. Crystal Palace aus England hat die Fußball Conference League gewonnen. Das Team aus London hat sich am Abend im Finale in Leipzig gegen Rayo Vallecano aus Spanien mit 1:0 durchgesetzt. Für Crystal Palace ist es der erste internationale Titel der Clubgeschichte. Aus der Bundesliga hatte sich Mainz 05 für die Conference League qualifiziert. Die Mainzer hatten es bis ins Viertelfinale geschafft. Soweit die Meldungen. 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
1: Hier bei uns in Mecklenburg-Vorpommern ist im Kreis Ludwigslust-Parchim die Landesstraße zwischen Hasenhege und Lübbesse nach einem Unfall in beiden Richtungen gesperrt. Gute Fahrt.
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0: Frischer Morgen hier bei uns in Mecklenburg-Vorpommern. Die Temperaturen klettern weiter fleißig rauf. Bis zu 20 Grad bekommen wir heute. Dazu blauer Himmel und gelbe Sonnenstrahlen.
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0: Es bleibt trocken, damit kein Regenbogen. Farbenfroh kommen wir dennoch durch den Tag.
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0: 8:03, 3 nach 8. Guten Morgen am
2: Morgen.
0: Donnerstag.
2: Liebe Eltern, euer Sachkundewissen. Sachunterrichtwissen, so wollte ich sagen, ist gefragt. Was ist denn die Hauptstadt von Portugal? Ratet mit und öffnet für eure Kids die große Radio-Tour-Schatztruhe in 16 Minuten, genau.
0: Ja, reingreifen dürfen sie dann selbst und genau. Was rausnehmen. Vorher Superstar Taylor Swift aus den Charts mit ihrem aktuellen Hit Elizabeth Taylor. Und jetzt begleiten wir euch Richtung Schule, Arbeit. Sänger Kamrat ist dabei.
4: Hier bei uns in Mecklenburg-Vorpommern.

0: Gute Fahrt zum nächsten Termin, liebe Eltern. 8.10 Uhr, es ist Donnerstag.
1: Guten Morgen.
0: Guten Morgen.
1: Und Radio Tani läuft im Auto weiter, gleich mit Leonie aus den Charts, zusammen mit Callum Scott.
0: Und liebe Eltern, welcher tierische Elterntyp seid ihr? Delfin, Tiger oder Löwe? Welche Tierarten sich unsere Kinder am meisten wünschen? Das erfahrt ihr heute Morgen noch um 10.15 Uhr.
1: Und jetzt, wie versprochen, doppelte Superstar-Power. Hier ist Stay bei Radio Tani.

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0: 8.17 Uhr, Donnerstagmorgen, die Radio Teddy Morgenshow hier. Christina und Tim an eurer Seite. Guten Morgen.
1: Morgen.
0: Liebe Grüße an alle Familien, die gleich losdüsen zur Schule, zur Kita, vielleicht ja sogar auf dem Fahrrad. Dazu sorgen wir für gute Stimmung mit dem Hit Move aus den Charts.
1: Vorher checken wir nochmal euer Kinderweltwissen und unsere Kandidatin heute ist
0: Katharina.
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0: Liebe Eltern, jeden Morgen beantwortet ihr eine Frage aus der Lebenswelt der Kids richtig und gewinnt so für eure Kinder.
1: Und wir sorgen dafür, dass eure Kids vielleicht das neue Lieblingsspielzeug finden. Wir öffnen genau dieses Ding. Die große Radio Teddy Schatztruhe für eure Kids.
0: 0331 76 mal die 2 Mitmachregeln auf radioteddy.de. Wenn wir das Schloss mal auswechseln, guck mal kurz ran, zack, ist sie offen, die Radio Teddy Schatztruhe. Jetzt quizzen wir mit Katharina für ihre Tochter Josephine, 10 Jahre aus Hamburg. Guten Morgen.
1: Morgen.
3: Guten Morgen, ihr Lieben.
0: Und wart ihr schon im Wasser?
3: Wart ihr schon im Wasser? Ja, auf jeden Fall.
0: Cool.
3: Seit dem Wochenende.
0: Ach toll, im See, im Freibad und wie war's?
3: Es war noch ein bisschen kalt.
0: Ja, habe ich auch mitbekommen.
3: Aber eine gute Abkühlung, genau.
0: Ich hatte das Gefühl, ich habe zwar meine Haut irgendwie nicht gespürt, aber es ließ sich gut schwimmen. Nein, so kalt war es nicht. Die Sonne hat ja auch schön gewärmt danach.
3: Genau, das ist das Gute.
1: Katharina, für dich gibt es jetzt eine Frage aus dem Sachunterricht der Kids. Was ist denn die Hauptstadt von Portugal?
3: Das ist Lissabon.
1: Und das ist richtig. Super. Herzlichen Glückwunsch. Das heißt, Josephine darf die Radio die Schatztruhe öffnen, reingreifen und sich das neue Lieblingsspielzeug aussuchen.
3: Ach, klasse. Ja, sie ist noch ganz baff und strahlt. Ja. Die hören euch jeden Tag und das ist der beste Start in den Tag. Vielen, vielen Dank.
0: Oh, vielen Dank für die Blumen. Ach Mensch. Oh, jetzt sind wir aber rot. Sieht man jetzt im Radio nicht, aber wir sind's. Gute Fahrt. Liebe Grüße an Josephine.
3: Dankeschön.
1: Liebe Eltern, morgen früh möchten wir wissen, woher kommt K-Pop, aus welchem Land?
0: Hier, bei Kinderwissen Elternquissen um 8.20 Uhr, morgen früh.

0: Ab geht's Richtung Kita. Radio Teddy ist im Auto mit dabei, gleich mit drei Superstars auf einmal. Leonie und die norwegischen Superstars, Zwillinge Markus und Martinus. Schönen guten Morgen, 8:22 Uhr, es ist Donnerstag.
1: Guten Morgen.
0: Ihr hattet ja die Morgenshow an eurer Seite. Und liebe Eltern, gleich der ultimative Tipp, wie unsere Kids nicht mehr ganz so viel Süßes aufs Brot schmieren. Gleich um 8:40 Uhr, also in 18 Minuten.
1: Ja, vorher kümmern wir uns um die Elefanten und finden heraus, ob die tatsächlich so schlau sind, wie viele immer behaupten. 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
3: Mit Nils, hallo. Wenn jemand sich besonders gut an bestimmte Dinge erinnern kann, dann sagt man, er hat ein Gedächtnis wie ein Elefant. Aber haben Elefanten wirklich so ein gutes Gedächtnis? Das möchte Julian wissen. Ja, Elefanten haben ein super Gedächtnis. Und das brauchen sie auch, um zum Beispiel in den trockenen Gebieten Afrikas zu überleben. Elefanten werden sehr alt, ungefähr so alt wie wir Menschen. Und da ist es ganz wichtig, dass sie sich in den trockenen Zeiten zum Beispiel an jedes kleine Wasserloch erinnern. Denn ohne Trinken geht's ja nicht. Außerdem ist es so, dass die Elefantengruppen nicht immer komplett zusammenbleiben. Immer mal geht ein Elefant weg oder es kommt einer dazu oder zurück. Und da ist es dann schon sehr wichtig, sich auch viele Jahre später aneinander zu erinnern. Und das können Elefanten, genauso wie wir Menschen auch. Wenn Mama oder Papa jemanden treffen, mit dem sie damals in den Kindergarten oder in die Schule gegangen sind, dann wissen sie das auch noch. Ein Elefant könnte sich dann garantiert sogar auch noch an den Namen erinnern. Tja, und dass es dieses Elefantengedächtnis gibt, das wissen wir Menschen schon sehr lange. Denn wenn ein Mensch mal böse oder fies zu einem Elefanten war, dann erinnert er sich daran. Für immer. Und er kennt diesen fiesen Menschen auch nach vielen Jahren sofort wieder.
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6: 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Er sieht aus wie ein Delfin, ist aber ein Wal, der Schweinswal. Er schwimmt in der Ostsee umher und ist der einzige Wal, der dort zu Hause ist. An den Küsten hier bei uns in Mecklenburg-Vorpommern ist er aber nur selten zu sehen. Schweinswale orientieren sich im Wasser wie Fledermäuse mit Echoortung.
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15: Die Bedeutung deutscher Städtenamen. Jena. Die Herkunft des Namens ist unsicher. Möglicherweise kommt es vom Namen Janus oder Jani. Möglicherweise aber auch von Jan, was ein alter Begriff für Flurbereiche oder auch Wege aus dem Weinbau ist.

0: Tim.
1: Guten Morgen am Donnerstag, 8.30 Uhr, 8:30.
2: Guten Morgen.
1: Marmelade, Honig oder doch Nuss-Nougat-Creme? Viele Kids essen ja am liebsten süß zum Frühstück. Und der ultimative Tipp, wie unsere Kids nicht mehr ganz so viel Süßes aufs Brötchen schmieren, den gibt's in 10 Minuten. Und jetzt die wichtigsten Meldungen des Morgens mit Nils. Guten Morgen.
3: Guten Morgen. Bei strahlendem Sonnenschein haben viele Familien in den vergangenen Tagen angebadet. Am sichersten sind natürlich die Badestellen, wo auch Rettungshelfer das Geschehen beobachten. Und es gibt auch viele Kinder und Jugendliche, die einen Rettungsschwimmer machen, um im Notfall helfen zu können. Infos dazu gibt's auf dlrg.de. Auf die Zielgerade geht es heute für den größten Wettbewerb für Nachwuchsforscher. In Herzogenaurach beginnt das Bundesfinale von Jugend forscht. 159 Kinder und Jugendliche sind mit ihren Projekten aus den Fächern Mathematik, Informatik, Naturwissenschaft und Technik am Start. Die Gewinner werden am Sonntag gekürt. Crystal Palace aus England hat die Fußball Conference League gewonnen. Das Team aus London hat sich am Abend im Finale in Leipzig gegen Rayo Vallecano aus Spanien mit 1:0 durchgesetzt.
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3: Hier bei uns in Mecklenburg-Vorpommern ist im Kreis Ludwigslust-Parchim die Landesstraße zwischen Hasenhege und Lübbesse nach einem Unfall in beiden Richtungen gesperrt. Gute Fahrt.
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1: Frischer Morgen hier bei uns in Mecklenburg-Vorpommern. Die Temperaturen klettern weiter fleißig rauf. Bis zu 20 Grad bekommen wir heute. Dazu blauer Himmel und gelbe Sonnenstrahlen.
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1: Es bleibt trocken, damit kein Regenbogen. Farbenfroh kommen wir dennoch durch den Tag.
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1: Guten Morgen am Donnerstag.
2: Guten Morgen. Gleich der neue Kinderhit von Nielsen. Da geht's um Gefühle. Und jetzt gute Fahrt zur Arbeit mit guter Laune Musik von Bibi Rexha zum Mitwackeln. Da kommt ihr dann auch gut gelaunt an.
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Hey Leute, ich bin's Nielsen und ihr hört Radio Teddy. Ey, kennst du das? 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

0: 8:41 Uhr, Donnerstagmorgen, die Radio Teddy Morgenshow hier, Christina und Tim.
1: Guten Morgen
0: und gute Fahrt zur Kita allen Familien, die noch auf dem Weg sind und im Familienauto. Schön zum Mitsingen, gute Laune. Save me tonight aus dem Schatz. So, jetzt der nächste lustige Tipp von euch für euch.
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0: Lustige und peinliche Momente gibt es im Familienalltag. Über die einen sprechen wir super gerne und über andere würden wir Eltern lieber gerne verschweigen. Aber ab sofort sprechen wir drüber und das machen wir auch anonym. Marmelade, Schokocreme oder doch Honig? Viele Kids essen ja am liebsten was Süßes zum Frühstück. Allerdings ist da auf Dauer ja auch nicht so gesund oder empfehlenswert. Ein Papa aus Potsdam hatte einen Weg gefunden, wie seine Kids nicht mehr ganz so oft zur Nuss-Nougat-Creme greifen.
3: Als unsere Tochter klein war, wollten wir nicht, dass sie so viel Zucker isst. Daher haben wir ihr einfach gesagt, Schokocreme ist Erwachsenenmarmelade. Schon wollte sie nicht mehr.

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5: Überall auf der Welt stürmen die Menschen die Kinos. Da und live, da läuft nämlich im Moment der Film über das Leben vom King of Pop, Michael Jackson. Ich habe ihn auch schon gesehen, kann ihn nur empfehlen. Also wirklich sehr, sehr interessant und sehr, sehr witzig auch an manchen Stellen. Und ja, da wird auch sein großer Zoo unter anderem gezeigt, um mal so eine Tätigkeit zu verraten.
0: Lernt mal Bubbles kennen.
5: Genau. Hier ist er jetzt mit einem seiner erfolgreichsten Hits überhaupt. Michael Jackson mit Beat It.

0: Wir sind wieder da. Ja, das ist jetzt die Warnung für alle, die jetzt gerade sehr laut aufgedreht haben im Auto.
1: Ja.
0: Nicht, dass ihr euch erschreckt, weil wir plötzlich wieder unsere Stimmen hier einsetzen.
1: Ja, nachdem Michael Jackson hier, der Superstar der Stunde,
0: seinen gesungen Hit hat. Gesungen hat. Ja. Und weiter geht's gleich mit einer der erfolgreichsten Sängerinnen, nee, eigentlich die erfolgreichste Sängerin der Welt.
1: Ja.
0: Denn alles, was sie anfasst, wird zu Gold und Platin und Diamant. Radio für die Superstar Taylor Swift gleich für euch.
1: Guten Morgen am Donnerstag, 8.53 Uhr. Delfin, Tiger oder Löwe? Welche tierische Elterntypen seid ihr? Und welche Tierarten sich unsere Kids am meisten wünschen? Das verraten wir euch um 10.15 Uhr.
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3: Mit Angie, Hallöchen. Es war einmal in einem weit entfernten Märchenland. Quatsch! Auch hier bei uns in Mecklenburg-Vorpommern könnt ihr wahrhafte märchenhafte Abenteuer erleben. Und zwar auf der Sagen- und Märchenstraße. Die führt euch zum Beispiel nach Parchim, Neustadt-Glewe und Plau am See. Dort halten sprechende Bänke für euch Geschichten aus Mecklenburg-Vorpommern bereit. Zum Beispiel die von der Wunderbuche oder der Hexe vom Klüschenberg. Einfach mit einem Smartphone die QR-Codes einscannen und schon könnt ihr mitlauschen. Noch mehr Tipps für Kids für euch zum Nachhören bei Radio Teddy Plus.
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4: Die Bedeutung deutscher Städtenamen. Remscheid. Eine Scheid ist immer eine Trennung, also zum Beispiel eine Wasserscheide oder ein Höhenrücken.

0: Guten Morgen am Donnerstag.
1: Guten Morgen.
0: Einige von euch haben sie bestimmt schon gegessen in diesem Jahr. Himbeeren.
1: Also ich finde das ja immer so ein bisschen komisch beim Essen, wenn die so im Mund kitzeln mit diesen kleinen Härchen da dran.
0: Ach, die spürst du?
1: Ja, direkt hier am Gaumen hier. Oh, die da drinnen liegen.
0: Okay.
1: Ja. Und warum die Himbeeren immer so kleine Härchen haben und wofür sie gut sind, klären wir unter anderem gleich für Jonas 7 Jahre, kurz vor 9:30.
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3: Mit Nils Olaf Selze-Pfanz. Hallo zusammen. Bei strahlendem Sonnenschein haben viele Familien in den vergangenen Tagen angebadet. Die Wasserqualität kann sich an den allermeisten Badeseen auch wirklich sehen lassen. Am sichersten sind natürlich die Badestellen, wo auch Rettungshelfer das Geschehen beobachten. Zum Beispiel von der Deutschen Lebensrettungsgesellschaft DLRG. Und es gibt auch viele Kinder und Jugendliche, die einen Rettungsschwimmer machen, um im Notfall helfen zu können, sagt DLRG-Präsidentin Ute Vogt.
4: Wir haben einen großen Zulauf an Kindern, die gerne nach ihrem Schwimmabzeichen auch weitermachen und den Juniorretter oder die Juniorretterin ablegen. Und das ist für uns natürlich die Zukunft, dass diese Kinder dabei bleiben und Rettungsschwimmerinnen und Rettungsschwimmer werden.
3: Weitere Infos zum Thema Rettungsschwimmer und zu den Schwimmabzeichen im Allgemeinen gibt's auf dlrg.de. Auf die Zielgerade geht es heute für den größten Wettbewerb für Nachwuchsforscher. In Herzogenaurach in Bayern beginnt das Bundesfinale von Jugend forscht. 159 Kinder und Jugendliche sind mit ihren Projekten aus den Fächern Mathematik, Informatik, Naturwissenschaften und Technik am Start. Zu sehen gibt es dort zum Beispiel einen Roboter, der mit Hilfe von künstlicher Intelligenz Unkraut in Maisfeldern erkennt und dieses gezielt mit einem Laser entfernt. Vorgestellt wird unter anderem auch eine umweltfreundliche Klimaanlage, die ohne den Einsatz von Kältemitteln auskommt. Die Gewinner werden am Sonntag gekürt. Crystal Palace aus England hat die Fußball-Conference League gewonnen. Das Team aus London hat sich am Abend im Finale in Leipzig gegen Rayo Vallecano aus Spanien mit 1:0 durchgesetzt. Für Crystal Palace ist es der erste internationale Titel der Clubgeschichte. Aus der Bundesliga hatte sich Mainz 05 für die Conference League qualifiziert. Die Mainzer hatten es bis ins Viertelfinale geschafft. Soweit die Meldungen. 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
3: Hier bei uns in Mecklenburg-Vorpommern ist im Kreis Ludwigslust-Parchim die Landesstraße zwischen Hasenhege und Lübbesse nach einem Unfall in beiden Richtungen gesperrt. Gute Fahrt.
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0: Frischer Morgen hier bei uns in Mecklenburg-Vorpommern. Die Temperaturen klettern weiter fleißig rauf. Bis zu 20 Grad bekommen wir heute. Dazu blauer Himmel und gelbe Sonnenstrahlen.
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0: Es bleibt trocken, damit kein Regenbogen. Farbenfroh kommen wir dennoch durch den Tag.
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0: Schönen Donnerstag.
1: Guten Morgen.
0: Superstar Leonie mit ihrem aktuellen Hit Don't Worry.
1: Jetzt guten Appetit beim Frühstück mit dem Chart-Hit von Superstar Nico Santos. Da könnt ihr schön im Takt mitschmatzen.
0: Tim.

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0: Radio Teddy läuft. Christina und Tim hier aus der Radio Teddy Morgenshow am Donnerstag. Guten Morgen.
1: Morgen.
0: Gleich geht's weiter mit Radio Teddy Superstar Taylor Swift. Ihr Mega-Hit, The Fate of Ophelia.
1: Vorher wird es wieder sehr verrückt.
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0: Wir finden mit nur drei Fragen das perfekte neue Hobby für euch.
1: Dafür haben wir für euch den verrückten Radio Teddy Hobby Mart zusammengebastelt.
0: Oh, und der ist wirklich sehr verrückt. Wir finden jetzt das perfekte Hobby für Friederike, 8 Jahre, aus Bayern.
1: Friederike, bist du bereit?
3: Ja.
0: Okay.
2: Deine Lieblingsfarbe?
3: Meine Lieblingsfarbe ist Türkis.
2: Dein Lieblingstier?
3: Ein Esel. Mir gefallen einfach Esel.
0: Ja.
3: Die machen halt auch immer so richtig lustige Laute.
0: Das stimmt. So, und die letzte Frage, damit wir dein Hobby finden.
2: Der Name deiner Mama?
3: Barbara.
2: Hier ist dein Hobby.
1: Unterwasserzirkusartistin.

0: Ja. Wäre das was für dich?
1: Ja. Ja.
2: Friederike, und der Hobbymart sagt, Türkis ist deine Lieblingsfarbe. Das heißt, es passt perfekt zur Wasser- und vor allem Unterwasserwelt. Und er hat auch gleich ein Beispiel mitgegeben. Du könntest zum Beispiel Wasserballon-Jonglage machen und dann, wenn die Wasserballons runterfallen, einfach die Leute nass machen.
0: Naja, das überlegen wir uns noch. Auch Friederike, vielen Dank, dass du mitgemacht hast und hoffen ja, dass du was zum Lachen gehabt hast durch den Hobbymarten.
1: Ja, das hat wirklich Spaß gemacht.
2: Ja, und morgen geht's dann hier weiter für euch mit einem weiteren neuen supercoolen Hobby aus dem verrückten Radio-Teddy Hobby Marten.
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0: Die Radio-Teddy-Morgenshow, Christina und Tim hier am Donnerstag. Guten Morgen.
1: Morgen.
0: Einige von euch genießen jetzt die Kaffeepause mit den Arbeitskollegen und Kollegen und Radio-Teddy ist dabei und wir sorgen für gute Stimmung bei der Arbeit mit dem Mega-Hit Golden.
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1: 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Jetzt kümmern wir uns um die Himbeerhaare. 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
3: Mit Nils, hallo. Und mit dieser neuen Frage hier.
4: Ich bin Jonas, bin 6 Jahre alt. Warum haben Himbeeren so welche Härchen?
3: Himbeeren haben kleine Härchen auf der Oberfläche, weil diese Härchen ihnen auf verschiedene Weise helfen. Die Härchen sind ganz wichtig und fast wie feine Haare. Sie helfen der Himbeere, Wasser zu sammeln, das in der Natur manchmal knapp sein kann. So bleibt die Frucht schön saftig und frisch. Außerdem schützen die Härchen die Himbeere vor kleinen Tieren, die sie fressen könnten. Die Härchen sind so fein, dass sie den Tieren das Fressen erschweren. Die Härchen können auch dabei helfen, die Himbeere vor zu viel Sonne zu schützen, damit sie nicht zu heiß wird. Außerdem sorgen sie dafür, dass Staub und Schmutz nicht so leicht auf die Frucht gelangen. Kurz gesagt, die kleinen Härchen auf den Himbeeren sind eine clevere Erfindung der Natur, damit die Frucht besser wachsen und geschützt werden kann und lange frisch bleibt.
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5: Hallo, hier ist Angie, eure Radio Teddy Reporterin. Jeder von uns steht doch gerne mal im Mittelpunkt. Und wer hier bei uns in Mecklenburg-Vorpommern mal im Mittelpunkt stehen möchte, sollte den Marktplatz in Teterow besuchen. Eine Metallplatte im Boden markiert den Punkt. Teterow liegt im Landkreis Rostock und etwa 9000 Menschen leben dort.
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9: Die Bedeutung deutscher Städtenamen. Pforzheim. Der Name geht auf eine alte römische Siedlung an der Enns zurück, die einen Hafen hatte. Von diesem Portus leitet sich auch der Name Pforzheim ab.

0: Frischer Morgen hier bei uns in Mecklenburg-Vorpommern. Die Temperaturen klettern weiter fleißig rauf. Bis zu 20 Grad bekommen wir heute. Dazu blauer Himmel und gelbe Sonnenstrahlen.
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0: Es bleibt trocken, damit kein Regenbogen. Farbenfroh kommen wir dennoch durch den Tag.
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0: Guten Morgen am Donnerstag.
3: Guten Morgen.
0: Marmelade, Honig oder doch Nuss-Nougat-Creme? Viele Kids essen ja am liebsten süß zum Frühstück. Der ultimative Tipp, wie unsere Kids nicht mehr ganz so viel Süßes aufs Brötchen schmieren. In 10 Minuten.
3: Vorher Familienpopstar Anton mit seinem aktuellen Hit Riesenhunger. Der wird sich so oft auch von euch gewünscht. Ihr ruft hier teilweise an und sagt, ich möchte dieses Lied hören hier. Leute, ich hab Hunger. Gibt's gleich. Jetzt schicken wir euch für die Fahrt Richtung Arbeit Superstar Leonie ins Familienauto.

0: Die Radio-Teddy-Morgenshow mit Christina und Tim am Donnerstag. Guten Morgen.
1: Morgen.
0: Und liebe Grüße an alle Eltern, die jetzt noch schnell vor der Arbeit ein paar Sachen einkaufen müssen. Radio-Teddy ist dabei.
1: Gleich mit dem Ohrwurm Golden aus dem Film K-Pop Demon Hunters.
0: Jetzt der nächste lustige Tipp von euch für euch.
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0: Lustige und peinliche Momente gibt es im Familienalltag. Über die einen sprechen wir super gerne und über andere würden wir Eltern lieber gerne verschweigen. Aber ab sofort sprechen wir drüber und das machen wir auch anonym. Marmelade, Schokocreme oder doch Honig? Viele Kids essen ja am liebsten was Süßes zum Frühstück. Allerdings ist das auf Dauer ja auch nicht so gesund oder empfehlenswert. Ein Papa aus Potsdam hatte einen Weg gefunden, wie seine Kids nicht mehr ganz so oft zur Nuss-Nougat-Creme greifen.
3: Als unsere Tochter klein war, wollten wir nicht, dass sie so viel Zucker isst. Daher haben wir ihr einfach gesagt, Schokocreme ist Erwachsenenmarmelade. Schon wollte sie nicht mehr.

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2: Und dieser Superhit in dieser Stunde ist eigentlich so ein kleiner Mythos unter den Fans. Denn 12 Jahre lang kam immer mal wieder so ein Ausschnitt aus diesem Song, aber so wirklich veröffentlicht wurde der nicht. Und die Fans wollten wissen, wann kommt er denn endlich? Jetzt ist er da. Repeated. Und gemacht wurde er vom Star-DJ Martin Garrix und dem Superstar Ed Sheeran. Und genau diesen Superhit hören wir jetzt nach 12 Jahren in voller Länge hier bei Radio Teddy.

0: Der Superhit der Stunde, Repeated war das.
1: Guten Morgen, Radio Teddy hier am Donnerstag. Delfin, Tiger oder Löwe, welche tierische Elterntypen seid ihr? Und welche Tierarten sich unsere Kids am meisten wünschen, erfahrt ihr gleich um 10.15 Uhr hier bei Radio Teddy in wenigen Minuten.
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3: Mit Angie, Hallöchen. Januar, Februar, März, April. Die Jahresuhr steht niemals still. Das ist die Jahresuhr von Rolf Zukowski. Und der Kinderliederstar hat eine super Idee, was ihr spielen könnt, wenn ihr das nächste Mal seine Jahresuhr hört.
4: Also ich finde, dass man die Jahresuhr ganz wunderbar spielen kann, indem man sich zum Beispiel einen Kreis aufmalt und sagt, ich bin jetzt der Januar und ich springe mal in den Mai, in den Juni, wie auch immer. Macht natürlich mehr Spaß mit 12 Kindern und jeder ist dann einen Monat und springt vielleicht in die Höhe, wenn er dran ist. Das wäre so ein Lied, das sich sehr, sehr bewährt hat.
3: Vielen Dank, lieber Rolf. Und noch mehr Tipps für Kids für euch zum Nachhören bei Radio Teddy Plus.
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5: Ob Erziehungsprobleme, finanzielle Sorgen oder auch Trennung. In manchen Lebenslagen tut es uns Eltern gut, einen neutralen Ansprechpartner zu haben, dem man sich anvertrauen kann. Der Bundesverband der Arbeiterwohlfahrt hat immer ein offenes Ohr für Mütter und Väter, egal um welche Themen es geht, sagt Klaus Theisen, Leiter des Bereichs Kinder und Familie.
6: Zunächst mal können sich die Eltern mit allen Problemen an die Fachkräfte der AWO wenden. Das heißt nicht, dass die dann immer die Probleme lösen können, aber sie können dann zumindest gucken, wo sie Hilfe und Unterstützung kriegen können. Also ob sie zum Beispiel zu einer Erziehungsberatungsstelle gehen oder ob ihnen geraten wird, wenn sie mehr Hilfe und Unterstützung brauchen, dass sie zum Jugendamt gehen. Also zunächst mal können sie mit allen Problemen sich an die Fachkräfte der AWO wenden.
5: Klaus Theisen von der Arbeiterwohlfahrt. Mehr Infos auf awo.de unter den Ortsvereinen und Kreisverbänden.
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1: Mit Nils Olafsen-Zipfans. Hallo zusammen. Bei strahlendem Sonnenschein haben viele Familien in den vergangenen Tagen angebadet. Die Wasserqualität kann sich an den allermeisten Badeseen auch wirklich sehen lassen. Am sichersten sind natürlich die Badestellen, wo auch Rettungshelfer das Geschehen beobachten. Zum Beispiel von der Deutschen Lebensrettungsgesellschaft DLRG. Und es gibt auch viele Kinder und Jugendliche, die einen Rettungsschwimmer machen, um im Notfall helfen zu können, sagt DLRG-Präsidentin Ute Vogt.
2: Wir haben einen großen Zulauf an Kindern, die gerne nach ihrem Schwimmabzeichen auch weitermachen und den Juniorretter oder die Juniorretterin ablegen. Und das ist für uns natürlich die Zukunft, dass diese Kinder dabei bleiben und Rettungsschwimmerinnen und Rettungsschwimmer werden.
1: Weitere Infos zum Thema Rettungsschwimmer und zu den Schwimmabzeichen im Allgemeinen gibt's auf dlrg.de. Auf die Zielgerade geht es heute für den größten Wettbewerb für Nachwuchsforscher. In Herzogenaurach in Bayern beginnt das Bundesfinale von Jugend forscht. 159 Kinder und Jugendliche sind mit ihren Projekten aus den Fächern Mathematik, Informatik, Naturwissenschaften und Technik am Start. Zu sehen gibt es dort zum Beispiel einen Roboter, der mit Hilfe von künstlicher Intelligenz Unkraut in Maisfeldern erkennt und dieses gezielt mit einem Laser entfernt. Vorgestellt wird unter anderem auch eine umweltfreundliche Klimaanlage, die ohne den Einsatz von Kältemitteln auskommt. Die Gewinner werden am Sonntag gekürt. Crystal Palace aus England hat die Fußball Conference League gewonnen. Das Team aus London hat sich am Abend im Finale in Leipzig gegen Rayo Vallecano aus Spanien mit 1:0 durchgesetzt. Für Crystal Palace ist es der erste internationale Titel der Clubgeschichte. Aus der Bundesliga hatte sich Mainz 05 für die Conference League qualifiziert. Die Mainzer hatten es bis ins Viertelfinale geschafft. Soweit die Meldungen. 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
1: Hier bei uns in Mecklenburg-Vorpommern ist auf der A20 Stettin Richtung Rostock die Ausfahrt Dummerstorf wegen einer Baustelle gesperrt. Eine Umleitung ist ausgeschildert. Gute Fahrt.
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4: Also, wer heute eine richtige Wolke findet, der ruft mich bitte mal hier im Studio an. Unter 0331 7 und 6 mal die 2. Das möchte ich wirklich wissen. Es gibt nämlich nichts als Sonne und ganz viel blauer Himmel hier bei uns in Mecklenburg-Vorpommern. 22 Grad heute und morgen dann bester Start ins Wochenende mit knapp 30 Grad.
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4: Helikopter, U-Boot, Gießkanne und heute wird die Elternrunde endgültig zum Zoo. Wir klären gleich, welche Tiereltern es gibt und ihr könnt schauen, zu welcher Tiergruppe ihr vielleicht gehört. Ich quatsche mit Bettina darüber gleich in 10 Minuten. Jetzt Fenster auf, laut aufdrehen, gute Laune-Modus an und mitsingen nicht vergessen. Hier ist Taylor Swift mit Opelite.

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0: Schönen Donnerstag gewünscht. Bei euch läuft Radio Teddy, das Familienradio für den ganzen Tag. Und in dieser Woche kriegen wir Eltern mal gesagt, was für verschiedene Elterntypen es gibt. Und wir können selbst schauen, ob wir uns darin wiederfinden. Helikoptereltern kennen wir alle. Und die liebe Bettina aus der Radio Teddy Redaktion, schon bist du wieder da. Hallöchen.
1: Mhm. Hallo.
0: Du hast uns schon einige andere Elterntypen vorgestellt.
1: Ja.
0: Typ Rasenmäher hatten wir.
1: Das sind die alles freimähen
0: genau.
1: Vor den Kindern.
0: Typ genau. U-Boot sind die gerne
1: abtauchen.
0: Bei Problemen abtauchen, genau. Und Typ Gießkanne sind die ihre Kinder über den Klee loben.
1: Ja, sozusagen, ja.
0: Hm? Und wo sind wir heute?
1: Wir sind heute bei Tiereltern.
0: Oh.
1: Ich habe dir zwei Tiereltern mitgebracht und du kannst ja spontan mal sagen, wenn ich die jetzt nenne, wo ordnest du dich ein? Delfineltern oder Tigereltern?
0: Tiger.
1: Ernsthaft?
0: Ich glaube schon. Also da denke ich halt an so eine Tigermutter, die ihre Kinder beschützt.
1: Na, du denkst an die Löwenmutter.
0: Ah, wahrscheinlich denke ich an die Löwenmutter.
1: Es ist tatsächlich noch was anderes, aber bei Löwenmutter wäre ich auch.
0: Ja,
1: heute
0: okay.
1: Noch. Ich habe neulich eine Arztpraxis angerufen, obwohl Deni ja schon so groß ist. Ich konnte es mir nicht verkneifen.
0: Kann ich super verstehen, aber wir haben ja jetzt nicht Thema Löwe, sondern Thema Tiger.
1: Genau. Und die Tiger-Mom hast du vielleicht schon mal gehört. Das ist eine Amerikanerin, die ursprünglich aus China stammt und die heißt Amy Chua. Die hat auch ein Buch geschrieben und das heißt Die Mutter des Erfolgs. Und jetzt merkst du vielleicht schon, in welche Richtung das geht.
0: Ja.
1: Also wirklich die totalen Leistungseltern sind Tigereltern.
0: Okay.
1: Immer Druck, das Kind muss das immer am besten sein und möglichst volle Terminkalender.
0: Und jetzt vermute ich mal, dass die Delfineltern genau das Gegenteil sind?
1: Ja, so in etwa. Die sind also Delfineltern, und da kann man von wirklichen Delfinen sprechen und auch eben von den menschlichen Delfineltern, die behandeln ihre Kinder liebevoll, die lassen ihnen Freiräume, setzen aber auch klare Grenzen. Das ist nämlich auch wichtig, aber sie setzen die nicht einfach so, sondern die diskutieren diese Grenzen mit den Kindern.
0: Okay, dann möchte ich nochmal revidieren zum Anfang. Ich bin doch die Delfinmama.
1: Ich auch.
0: Viel
1: aber
0: eher
1: Löwenmutter
0: sind wir. Löwenmutter und ein bisschen Tiger, sage ich es auch. Also ein bisschen motivieren auf einer gesunden Art und Weise,
1: ja.
0: Finde ich auch wichtig.
1: Also okay, wir sind eine Mischung aus Delfin, Löwe und Tiger, okay?
0: Dellö-Tiger? Dellö-Tiger-Mom sind wir.
1: Super.
0: Wie viel Anteil Tigereltern okay ist und was es mit unseren Kindern macht, wenn zu viel Tigereltern in uns steckt. Wir hören's in einer knappen halben Stunde hier bei Radio Teddy.

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0: Radio Teddy läuft bei euch am sonnigen Donnerstag. Und wie viel Anschubsen ist eigentlich okay und ab wann wird's zu viel? Heute schauen wir auf Tigereltern und Delfineltern. Also auf Druck, Freiraum und den ganz normalen Familienwahnsinn. In rund 20 Minuten mit der Radio Teddy Psychologin.
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0: Achtung, es wird nass, denn ab kommenden Montag solltet ihr das Handtuch nicht so weit weglegen. 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
2: Mit Nils, hallo. Philipp möchte gern wissen, warum Orangensaft so bitter schmeckt, wenn man ihn direkt nach dem Zähneputzen trinkt. Ja, komisch, kenne ich auch. Da kommt man an den Frühstückstisch und freut sich auf einen leckeren Orangensaft und dann schmeckt er so gar nicht. Eher so faulig bitter als fruchtig süß. Der Grund dafür ist die Zahnpasta, also genauer gesagt ein Bestandteil, das Natriumlauryl-Sulfat. Das ist in vielen Produkten zur Körperpflege enthalten, auch in Shampoo und Duschgel. Es hilft dabei, dass sich Schmutz besser löst. Als Bestandteil unserer Zahnpasta hat es aber auch zwei unerwünschte, wenn auch harmlose Nebeneffekte. Auf unserer Zunge sind ja Rezeptoren, mit denen wir den Geschmack wahrnehmen. Das Natriumlauryl-Sulfat überdeckt für eine gewisse Zeit die süßen Rezeptoren auf unserer Zunge. Außerdem beeinflusst es die Stoffe, die uns normalerweise helfen, bittere Geschmacksnoten abzuschwächen. Kurz gesagt, die Zahnpasta sorgt dafür, dass süß auf der Zunge abgeblockt wird und bitter stärker wird. So kommt es zu dieser Geschmacksverirrung. Wobei, direkt nach dem Zähneputzen sollte man ja eigentlich sowieso nichts essen oder trinken. Erst so nach einer halben Stunde. Dann schmeckt doch der Orangensaft wieder so, wie er schmecken soll.
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5: Hallo, hier ist Angie, eure Radio Teddy-Reporterin. Eines der kleinsten Meere der Welt ist die Ostsee. Sie ist nur ein bisschen größer als Deutschland und grenzt an unser Mecklenburg-Vorpommern. Die Ostsee ist auch das jüngste Meer Europas. Gerade einmal 12.000 Jahre alt ist sie. Also aus geologischer Sicht steckt sie noch in den Kinderschuhen.
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23: Die Bedeutung deutscher Städtenamen. Stuttgart. Die Stadt hieß Stuttgarte. Der Name setzt sich aus Garten und Stuart, Pferdeherde, zusammen. Ist also ein Pferdegarten.

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2: Die 14-jährige Sun hat eine Geschichte aufgeschrieben, die ihr Opa erzählt hat. Die Legende des Wüstenkindes. Sie erzählt vom jungen Hadara, der in einem Sandsturm verloren geht und von Straußen aufgezogen wird. Bei einem Besuch in der Sahara trifft sie auf Karuba und erfährt Erstaunliches.
3: Ich wollte, dass du herkommst, weil du nicht die komplette Geschichte kennst.
4: Ich verstehe nicht, was du meinst.
3: Die Geschichte von Hadara ist kein Märchen. Es ist unsere Geschichte.
2: So muss die 14-Jährige erkennen, dass die Geschichte von Hadara keine Fantasie des Opas war, sondern Wirklichkeit.
5: Ich weiß, das ist 12 Jahre her, aber ich bin sicher, er lebt noch.
2: Ihr erlebt ganz viel Gefühl und ganz starke Natur- und Tieraufnahmen. Die Legende des Wüstenkindes. Nehmt ruhig ein Taschentuch mit ins Kino.
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7: Also, wer heute eine richtige Wolke findet, der ruft mich bitte mal hier im Studio an. Unter 0331 7 und 6 mal die 2. Das möchte ich wirklich wissen. Es gibt nämlich nichts als Sonne und ganz viel blauer Himmel hier bei uns in Mecklenburg-Vorpommern. 22 Grad heute und morgen dann bester Start ins Wochenende mit knapp 30 Grad.
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7: Tigereltern wollen Bestnoten, Delfineltern lieber glückliche Kinder. Wie eine gesunde Mischung funktioniert, das hört ihr gleich um 10.40 Uhr. Jetzt gibt's erstmal Retro-Pop, der mich so ein kleines bisschen an Destiny's Child aus den 2000ern erinnert. Hier ist Ray mit Where Is My Husband.

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0: Wir lernen in dieser Woche die verschiedensten Elterntypen kennen. Helikoptereltern haben wir ja alle schon mal gehört. Und jetzt haben wir schon was über die Rasenmähereltern, die Gießkanneneltern und die U-Booteltern gelernt. Heute sind die Tiereltern dran. Der Elterntyp Delfin, das sind ja die, die sehr liebevoll erziehen, die ihren Kindern Freiräume lassen, aber auch Grenzen setzen. Und dann gibt es die Tigereltern. Und die Tigereltern, das haben wir vorhin gehört, das sind sehr leistungsorientierte Eltern. Und wer über alle Maße Leistung von seinem Kind erwartet, der kann auch davon ausgehen, dass sich das später in der Entwicklung wieder zeigt, sagt Radio Teddy Familienexpertin Henriette Grünert.
1: Wenn Eltern ihre Kinder über diese Tiger-Variante erziehen, werde ich sehr angepasste Kinder haben, die sehr darauf fokussiert sind, was von ihnen erwartet wird, die das zur Gänze erfüllen, die aber weit, weit weg sind von ihren eigenen Wünschen und Bedürfnissen und sich im Kontakt mit anderen natürlich auch relativ wenig trauen, eigene Wünsche anzubringen. Da sollte man sich wirklich gut überlegen, ob das die Erziehungsmethode der Wahl ist, denn natürlich erzwingt man Kinder, die gute Leistungen bringen, aber der Wunsch sollte eigentlich sein, Kindern die Möglichkeit geben, sich selbst zu entdecken.
0: Danke an Radio Teddy Familienexpertin Henriette Grünert. Morgen wieder ein Elterntyp. Dann geht's in die Lüfte. Was sind eigentlich Flugzeug- und Zeppelin-Eltern? Klären wir morgen um 10.15 Uhr hier bei Radio Teddy.

0: Radio Teddy läuft bei euch am Donnerstag und ihr werdet nicht glauben, was Forscher Tolles über Korallen herausgefunden haben. Aber ihr erfahrt es gleich in den Radio Teddy Nachrichten um 11.
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0: Liebe Eltern, kennt ihr noch die Dancefloor-Zeiten Anfang der 2000er? Cascada. Bei uns Eltern sofort Ohrwurm-Alarm, ne? Jetzt sind sie zurück und zwar zusammen mit Felix Jehn. Und gemeinsam holen sie sich einen echten Klassiker. Upside Down von Diana Ross und drehen diesen Hit komplett auf modern. Retro-Vibes treffen auf frischen Dance-Sound. Perfekt für die nächste Party. Egal ob früher oder heute. Hier sind Felix Jehn und Cascada.

0: Dieses 2000er-Feeling von Cascada kommt gleich wieder hoch, oder? Zusammen mit Felix Jehn war es der Radio Teddy Superstar der Stunde. So, und jetzt eine Frage, die ich mir auch schon stellen musste. Was tun, wenn das Kind unbedingt Fußball spielen will, aber niemand aus der Familie Lust hat, jedes Wochenende am Spielfeldrand zu stehen? Gleich gibt's die Antwort von unserer Radio Teddy Psychologin um 11.15 Uhr. Und dazu coole Hits für Eltern und Kids von Kamerad Alex Warren und Leonie. Gleich nach 11.
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4: Mit Angie, hallöchen. Eine Pizza mit allem drum und dran in nur 5 Minuten backen? Geht nicht? Geht doch, und zwar als Sandwich. Ihr braucht Pizzateig, Tomatensauce und euren Lieblingsbelag, zum Beispiel Wurst und Streukäse. Schneidet den Teig so zurecht, sodass Teigplatten in der Größe eures Sandwichmakers entstehen. Verteilt auf einer davon etwas Tomatensauce und euren Belag. Packt obendrauf noch einmal Teig und drückt die Ränder mit einer Gabel schön fest, damit nichts herauslaufen kann. Und dann ab in den Sandwichmaker damit und ein paar Minuten backen lassen. Lasst euch beim Herausnehmen bitte von den Großen helfen, damit ihr euch nicht verbrennt. Und dann guten Appetit! Noch mehr Tipps für Kids für euch zum Nachhören bei Radio Teddy Plus.
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17: Die Bedeutung deutscher Städtenamen. Bonn. Der Name geht wahrscheinlich auf das keltische Bona zurück, das Gründung oder Stamm bedeutet.

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1: Mit Nils Holofs Netzepfand. Hallo zusammen. Vor der Küste von Westaustralien haben Forscher etwas Tolles entdeckt. Manche Korallen halten große Hitze im Meer viel besser aus, als man gedacht hat. Normalerweise werden Korallen bei zu warmem Wasser krank, verlieren ihre Farbe und können sogar sterben. Aber in einem Gebiet sind viele Korallen trotz hoher Wassertemperaturen gesund geblieben. Die Wissenschaftler glauben, dass das vielleicht daran liegt, dass dort warmes und kühleres Wasser zusammenkommen. Außerdem leben in den Korallen besondere Algen. Diese helfen den Korallen, genug Energie zu bekommen und auch bei Hitze stark zu bleiben. Das macht Hoffnung. Vielleicht können Forscher von diesen Korallen lernen, wie man auch andere Korallenriffe besser schützen kann. Trotzdem ist es sehr wichtig, weniger klimaschädliche Gase auszustoßen, damit die Korallen in Zukunft überleben. Der Tierschutzbund ruft dazu auf, Haus- und Wildtiere vor Hitze zu schützen. Hohe Temperaturen könnten für viele Tiere gefährlich werden, weil sie sich nicht, wie Menschen, durch Schwitzen abkühlen können, sagt der Deutsche Tierschutzbund in Bonn. An heißen Tagen brauchen Tiere demnach jederzeit Zugang zu frischem Wasser und schattige Rückzugsorte. Bei Außengehegen von Kaninchen oder Meerschweinchen sollten Halter auf schattige Bereiche achten. Hunde sollten zu kühleren Zeiten Gassi gehen. In 2 Wochen beginnt die Fußball-Weltmeisterschaft in Kanada, Mexiko und den USA. Die deutsche Fußballnationalmannschaft beginnt heute im fränkischen Herzogenaurach mit der Vorbereitung auf das Turnier, mit dem ersten Training. Noch nicht mit dabei ist Kai Havertz, der mit dem FC Arsenal am Samstag in Budapest das Finale der Champions League gegen Paris Saint-Germain bestreitet. Und auch Manuel Neuer trainiert noch nicht mit. Er wird noch geschont. Der an der Wade verletzte Torhüter steht damit am Sonntag im Testspiel gegen Finnland noch nicht auf dem Platz. Soweit die Meldungen. 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
1: Hier bei uns in Mecklenburg-Vorpommern ist auf der A20 Stettin Richtung Rostock die Ausfahrt Dummerstorf wegen einer Baustelle gesperrt. Eine Umleitung ist ausgeschildert. Gute Fahrt.
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3: Also, wer heute eine richtige Wolke findet, der ruft mich bitte mal hier im Studio an. Unter 0331 7 und 6 mal die 2. Das möchte ich wirklich wissen. Es gibt nämlich nichts als Sonne und ganz viel blauer Himmel hier bei uns in Mecklenburg-Vorpommern. 22 Grad heute und morgen dann bester Start ins Wochenende mit knapp 30 Grad.
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3: Blockflöte, Fußball oder doch Breakdance? Wenn Kinder plötzlich ein neues Hobby wollen, stehen wir Eltern oft vor der Frage, wie viel Mitspracherecht haben wir da jetzt eigentlich? Unsere Radio Teddy Psychologin hat darauf eine ziemlich entspannte Antwort. Gleich in 8 Minuten. Jetzt erstmal beste Sommerstimmung mit Leonie und Callum Scott.

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0: dran.
1: Schöneren Sonnenschein als den da draußen gibt's doch wirklich heute nicht, oder? Einen wunderschönen Donnerstag wünsche ich. Radio Teddy läuft bei euch, das Familienradio für den ganzen Tag. Und unsere Kinder, die testen sich ja gern aus, ne? Und manchmal bringen die ja plötzlich Hobbyideen mit nach Hause, bei denen wir Eltern erstmal denken, hä? Wo kommt das denn jetzt her? Fußball mit Turnieren am Wochenende, Schlagzeug im Kinderzimmer oder irgendetwas, das wir als Eltern selbst total blöd finden. Wie viel Einfluss auf den Hobbywunsch unserer Kinder ist denn da okay? Radio Teddy Psychologin Henriette Grünert.
2: Ich würde vor allem natürlich gucken, was ist in Wohnortnähe, was ist für das Kind vielleicht auch irgendwann mal alleine erreichbar, gut mit den Öffentlichen, dass man da auf jeden Fall schon mal eine Liste hat und weiß, also das sind überhaupt die Möglichkeiten. Das ist ja letztlich keine Beeinflussung. Wenn mein Kind dann aber ein Hobby wählt, was ich vielleicht nicht mag oder weil zum Beispiel Fußball sich ausgesucht wird und man aber eigentlich gar nicht jedes Wochenende auf irgendwelche Spiele fahren möchte, dann würde ich das zum einen mit dem Kind besprechen, dass es vielleicht bestimmte Dinge gibt, die nicht in den Familienalltag passen. Wenn es aber einfach ein Hobby ist, was ich nicht mag, dann habe ich da Pech und muss durch und muss eben dann als Eltern mit meinem eigenen Gefühl lernen, umzugehen und dem Kind dann sein ausprobieren lassen.
1: Radio Teddy Psychologin Henriette Grünert war das. Und morgen geht es dann um die Frage, die wahrscheinlich alle Eltern kennen. Ab wann wohne ich eigentlich nur noch im Auto zwischen Fußballtraining, Tanzkurs und Musikschule? Wie wir Eltern nicht zum Dauer-Hobby-Taxi unserer Kids werden. Ihr hört's morgen hier bei Radio Teddy um 11.15 Uhr.

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0: 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Hier der nächste. 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

0: perfektes Timing. Bei euch läuft Radio Teddy und es geht um die KI als besten Freund. Warum sogenannte KI-Begleiter für unsere Kinder sogar gefährlich werden können, das erfahrt ihr im Radio Teddy Webcheck gleich um 11.40 Uhr.
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3: Mit Nils, hallo. Warum macht man beim Niesen eigentlich immer die Augen zu? Das möchte Finn wissen. Stimmt, wenn wir niesen, machen wir ganz automatisch die Augen zu. Ob man das will oder nicht. Das ist ein sogenannter Reflex. Das macht der Körper ganz von selbst, ohne dass wir das bewusst steuern können. Aber was soll das? Wir niesen ja, um uns vor etwas zu schützen. Wir müssen niesen, wenn wir zum Beispiel Staub in der Nase haben oder wir Schnupfen haben und die Nase läuft. Um überhaupt niesen zu können, brauchen wir ganz viel Luft. Die atmen wir vorher ein. Und wenn wir dann niesen, passiert eine richtige Explosion in der Nase. Die Luft saust mit einer Geschwindigkeit von bis zu 160 Stundenkilometern aus der Nase. Darum solltet ihr ja auch in ein Taschentuch niesen oder in die Armbeuge. Das will ja keiner abkriegen. Beim Niesen wird das, was die Nase gestört hat, weggepustet. Und wenn man eine Explosion in der Nase hat, entsteht Druck. In den Augen haben wir einen Tränenkanal und der ist mit dem Nasenkanal verbunden. Dass Nase, Augen und Tränenkanal miteinander verbunden sind, habt ihr vielleicht schon mal gemerkt, wenn ihr so richtig Rotz und Wasser geheult habt. Wenn wir niesen, wird auch auf unsere Augen ein großer Druck ausgeübt. Deshalb schließen wir beim Niesen die Augen. Einfach, um diesen Druck auszuhalten. Also beim Niesen heißt es immer, Augen zu und durch.
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4: Hallo, hier ist Angie, eure Radio Teddy-Reporterin. Er sieht aus wie ein Delfin, ist aber ein Wal, der Schweinswal. Er schwimmt in der Ostsee umher und ist der einzige Wal, der dort zu Hause ist. An den Küsten hier bei uns in Mecklenburg-Vorpommern ist er aber nur selten zu sehen. Schweinswale orientieren sich im Wasser wie Fledermäuse mit Echoortung.
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16: Die Bedeutung deutscher Städtenamen. Rostock. Der Name Rostock stammt schon aus dem 7. Jahrhundert, ist slawischen Ursprungs und bezieht sich auf das Mündungsdelta der Warnow, Rastoku. Hier geht der Fluss, Tok, auseinander. Rotz.

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2: Hier bei uns in Mecklenburg-Vorpommern ist auf der A20 Stettin Richtung Rostock die Ausfahrt Dummerstorf wegen einer Baustelle gesperrt. Eine Umleitung ist ausgeschildert. Gute Fahrt.
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3: 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Also, wer heute eine richtige Wolke findet, der ruft mich bitte mal hier im Studio an. Unter 0331 7 und 6 mal die 2. Das möchte ich wirklich wissen. Es gibt nämlich nichts als Sonne und ganz viel blauer Himmel hier bei uns in Mecklenburg-Vorpommern. 22 Grad heute und morgen dann bester Start ins Wochenende mit knapp 30 Grad.
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3: Chatten, reden, trösten, sogenannte KI-Begleiter wirken oft wie echte Freunde. Warum unsere Kinder dabei schnell den Unterschied zwischen Mensch und Maschine vergessen können, darum geht's gleich in 8 Minuten. Jetzt gibt's erstmal die erfolgreichste Sängerin der Welt, Medienprofi, Stilikone. Hier ist Taylor Swift.

0: Ihr seid im Multitasking-Modus des Tages angekommen. Radio Teddy läuft bei euch im Hintergrund. Und wie unsere Kids verstehen können, dass die künstliche Intelligenz kein neuer Freund ist, das hören wir jetzt.
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0: Die KI ist mittlerweile fast überall. Und sogenannte KI-Begleiter wie Replika, Nomi oder Character AI, das sind ganz besondere KIs, denn sie hören zu, sie trösten und geben Ratschläge, fast wie echte Freunde. Welche Risiken das für Kinder und Jugendliche birgt, erklärt Pamela Heer, Medienpädagogin bei ClickSafe.
2: Zum einen, dass man halt in emotionale Abhängigkeiten geraten kann. Kinder vermischen ganz oft, was dann Realität und Virtualität ist. Emotionale Abhängigkeit ist das Erste. Das Zweite, dass sie in Kontakt kommen mit nicht altersgerechten Inhalten. Das heißt, mit Fehlinformationen, mit ungeeigneten Inhalten. Und das Dritte ist halt, dass man da halt einfach in eine Sucht hineingerät.
0: Pamela Heer, Medienpädagogin bei ClickSafe, über die drei größten Risiken sogenannter KI-Begleiter für Kinder und Jugendliche. Mehr Infos zum Thema gibt's unter clicksafe.de.
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0: Hallo am sonnigen Donnerstag. Morgen legen wir noch ein bisschen was drauf. Da wird's richtig, richtig sommerlich warm. Und worauf wir an so heißen Tagen bei unseren Haustieren achten sollten, hört ihr gleich in den Radio Teddy Nachrichten um 12.
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0: Es ist die erste Single in diesem Jahr für Radio Teddy Superstar Miles Smith und er will anknüpfen an seinen Riesenerfolg von seinem Hit Stargazing im letzten Jahr. Drive Safe heißt seine neue Single und die macht Miles Smith nicht alleine. Er kommt zusammen mit Niels Horan. Sie sind der Radio Teddy Superstar in dieser Stunde für euch.

0: Mal Smith und Neil Horan waren das, die Radio Teddy Superstars der Stunde. Und bei mir geht's jetzt gleich um den Elterntyp Tier. Streng, ehrgeizig oder lieber entspannt mit Bauchgefühl? Gleich hören wir, warum manche Eltern eher Tiger sind und andere Delfine. Um 12.15 Uhr und wir hören den Sommerhit 2025, der auch in diesem Jahr bei Sonnenschein geht. Golden, gleich nach 12 hier bei Radio Teddy.
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7: Mit Angie. Hallöchen. Es war einmal in einem weit entfernten Märchenland. Quatsch! Auch hier bei uns in Mecklenburg-Vorpommern könnt ihr wahrhafte, märchenhafte Abenteuer erleben. Und zwar auf der Sagen- und Märchenstraße. Die führt euch zum Beispiel nach Parchim, Neustadt-Glewe und Plau am See. Dort halten sprechende Bänke für euch Geschichten aus Mecklenburg-Vorpommern bereit. Zum Beispiel die von der Wunderbuche oder der Hexe vom Klüschenberg. Einfach mit einem Smartphone die QR-Codes einscannen und schon könnt ihr mitlauschen. Noch mehr Tipps für Kids für euch zum Nachhören bei Radio Teddy Plus.
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6: Die Bedeutung deutscher Städtenamen. Heilbronn. Hier muss es einmal eine Quelle mit heilsamen Wirkungen gegeben haben.
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15: Mit mir, Zollhoff Selze-Pfand. Hallo zusammen. Vor der Küste von Westaustralien haben Forscher etwas Tolles entdeckt. Manche Korallen halten große Hitze im Meer viel besser aus, als man gedacht hat. Normalerweise werden Korallen bei zu warmem Wasser krank, verlieren ihre Farbe und können sogar sterben. Aber in einem Gebiet sind viele Korallen trotz hoher Wassertemperaturen gesund geblieben. Die Wissenschaftler glauben, dass das vielleicht daran liegt, dass dort warmes und kühleres Wasser zusammenkommen. Außerdem leben in den Korallen besondere Algen. Diese helfen den Korallen, genug Energie zu bekommen und auch bei Hitze stark zu bleiben. Das macht Hoffnung. Vielleicht können Forscher von diesen Korallen lernen, wie man auch andere Korallenriffe besser schützen kann. Trotzdem ist es sehr wichtig, weniger klimaschädliche Gase auszustoßen, damit die Korallen in Zukunft überleben. Der Tierschutzbund ruft dazu auf, Haus- und Wildtiere vor Hitze zu schützen. Hohe Temperaturen könnten für viele Tiere gefährlich werden, weil sie sich nicht wie Menschen durch Schwitzen abkühlen können, sagt der Deutsche Tierschutzbund in Bonn. An heißen Tagen brauchen Tiere demnach jederzeit Zugang zu frischem Wasser und schattige Rückzugsorte. Bei Außengehegen von Kaninchen oder Meerschweinchen sollten Halter auf schattige Bereiche achten. Hunde sollten zu kühleren Zeiten Gassi gehen. In 2 Wochen beginnt die Fußball-Weltmeisterschaft in Kanada, Mexiko und den USA. Die deutsche Fußballnationalmannschaft beginnt heute im fränkischen Herzogenaurach mit der Vorbereitung auf das Turnier, mit dem ersten Training. Noch nicht mit dabei ist Kai Havertz, der mit dem FC Arsenal am Samstag in Budapest das Finale der Champions League gegen Paris Saint-Germain bestreitet. Und auch Manuel Neuer trainiert noch nicht mit. Er wird noch geschont. Der an der Wade verletzte Torhüter steht damit am Sonntag im Testspiel gegen Finnland noch nicht auf dem Platz. Soweit die Meldungen. 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
15: Hier bei uns in Mecklenburg-Vorpommern ist auf der A20 Stettin Richtung Rostock die Ausfahrt Dummerstorf wegen einer Baustelle gesperrt. Eine Umleitung ist ausgeschildert. Gute Fahrt.
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0: Also, wer heute eine richtige Wolke findet, der ruft mich bitte mal hier im Studio an. Unter 0331 7 und 6 mal die 2. Das möchte ich wirklich wissen. Es gibt nämlich nichts als Sonne und ganz viel blauer Himmel hier bei uns in Mecklenburg-Vorpommern. 22 Grad heute und morgen dann bester Start ins Wochenende mit knapp 30 Grad.
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0: Helikopter, U-Boot, Gießkanne und heute wird die Elternrunde endgültig zum Zoo. Wir klären gleich, welche Tiereltern es gibt und ihr könnt mal schauen, zu welcher Tiergruppe ihr gehört. Ich quatsche mit Bettina drüber gleich in 8 Minuten. Jetzt gibt's Filmmusik, gekrönt mit einem Oscar. Hier sind die Huntricks mit Golden.

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0: Schönen Donnerstag gewünscht. Bei euch läuft Radio Teddy, das Familienradio für den ganzen Tag. Und in dieser Woche kriegen wir Eltern mal gesagt, was für verschiedene Elterntypen es gibt. Und wir können selbst schauen, ob wir uns darin wiederfinden. Helikoptereltern kennen wir alle. Und die liebe Bettina aus der Radio Teddy Redaktion, schon bist du wieder da. Hallöchen.
1: Hallo.
0: Du hast uns schon einige andere Elterntypen vorgestellt.
1: Ja.
0: Typ Rasenmäher hatten wir.
1: Das sind die alles freimähen,
0: genau,
1: von den Kindern.
0: Typ U-Boot sind die gerne
1: abtauchen.
0: Bei Problemen abtauchen, genau. Und Typ Gießkanne sind die ihre Kinder über den Klee loben.
1: Ja, sozusagen, ja.
0: Und wo sind wir heute?
1: Wir sind heute bei Tiereltern.
0: Oh.
1: Ich habe dir zwei Tiereltern mitgebracht und du kannst ja spontan mal sagen, wenn ich die jetzt nenne, wo ordnest du dich ein? Delfineltern oder Tigereltern?
0: Tiger.
1: Ernsthaft?
0: Ich glaube schon. Also da denke ich halt an so eine Tigermutter, die ihre Kinder beschützt.
1: Na, du denkst an die Löwenmutter.
0: Ah, wahrscheinlich denke ich an die Löwenmutter.
1: Es ist tatsächlich noch was anderes, aber bei Löwenmutter wäre ich auch.
0: Ja,
1: heute
0: okay.
1: Noch. Ich habe neulich eine Arztpraxis angerufen, obwohl Deni ja schon so groß ist. Ich konnte es mir nicht verkneifen.
0: Kann ich super verstehen, aber wir haben ja jetzt nicht Thema Löwe, sondern Thema Tiger.
1: Genau. Und die Tiger-Mom hast du vielleicht schon mal gehört. Das ist eine Amerikanerin, die ursprünglich aus China stammt und die heißt Amy Chua. Die hat auch ein Buch geschrieben und das heißt Die Mutter des Erfolgs. Und jetzt merkst du vielleicht schon, in welche Richtung das geht.
0: Ja.
1: Also wirklich die totalen Leistungseltern sind Tigereltern.
0: Okay.
1: Immer Druck, das Kind muss das immer am besten sein und möglichst volle Terminkalender.
0: Und jetzt vermute ich mal, dass die Delfineltern genau das Gegenteil sind?
1: Ja, so in etwa. Die sind also Delfineltern, und da kann man von wirklichen Delfinen sprechen und auch eben von den menschlichen Delfineltern, die behandeln ihre Kinder liebevoll, die lassen ihnen Freiräume, setzen aber auch klare Grenzen. Das ist nämlich auch wichtig, aber sie setzen die nicht einfach so, sondern die diskutieren diese Grenzen mit den Kindern.
0: Okay, dann möchte ich nochmal revidieren zum Anfang. Ich bin doch die Delfinmama.
1: Ich auch. Aber Löwenmutter sind wir auch.

0: dürfen Mutter und ein bisschen Tiger, sage ich es auch. Also ein bisschen motivieren auf einer gesunden Art und Weise, ja, finde ich auch wichtig.
1: Also okay, wir sind eine Mischung aus Delfin, Löwe und Tiger, okay?
0: Dello-Tiger? Dello-Tiger-Moms sind wir.
1: Super.
0: Wie viel Anteil Tigereltern okay ist und was es mit unseren Kindern macht, wenn zu viel Tigereltern in uns steckt. Wir hören's in der knappen halben Stunde hier bei Radio Teddy.

0: Radio Teddy läuft bei euch am sonnigen Donnerstag. Und wie viel Anschubsen ist eigentlich okay und ab wann wird es zu viel? Heute schauen wir nämlich mal auf die Tiger- und die Delfineltern. Also auf Druck, Freiraum und den ganz normalen Familienwahnsinn. In rund 20 Minuten mit der Radio Teddy Psychologin. Und auf der Radio Teddy Playlist warten auf euch Leonie und Taylor Swift gleich nach 12:30.
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2: Mit Nils, hallo. Wenn jemand sich besonders gut an bestimmte Dinge erinnern kann, dann sagt man, er hat ein Gedächtnis wie ein Elefant. Aber haben Elefanten wirklich so ein gutes Gedächtnis? Das möchte Julian wissen. Ja, Elefanten haben ein super Gedächtnis. Und das brauchen sie auch, um zum Beispiel in den trockenen Gebieten Afrikas zu überleben. Elefanten werden sehr alt, ungefähr so alt wie wir Menschen. Und da ist es ganz wichtig, dass sie sich in den trockenen Zeiten zum Beispiel an jedes kleine Wasserloch erinnern. Denn ohne Trinken geht's ja nicht. Außerdem ist es so, dass die Elefantengruppen nicht immer komplett zusammenbleiben. Immer mal geht ein Elefant weg oder es kommt einer dazu oder zurück. Und da ist es dann schon sehr wichtig, sich auch viele Jahre später aneinander zu erinnern. Und das können Elefanten, genauso wie wir Menschen auch. Wenn Mama oder Papa jemanden treffen, mit dem sie damals in den Kindergarten oder in die Schule gegangen sind, dann wissen sie das auch noch. Ein Elefant könnte sich dann garantiert sogar auch noch an den Namen erinnern. Tja, und dass es dieses Elefantengedächtnis gibt, das wissen wir Menschen schon sehr lange. Denn wenn ein Mensch mal böse oder fies zu einem Elefanten war, dann erinnert er sich daran. Für immer. Und er kennt diesen fiesen Menschen auch nach vielen Jahren sofort wieder.
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3: Hallo,
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2: Hier bei uns in Mecklenburg-Vorpommern ist auf der A20 Stettin Richtung Rostock die Ausfahrt Dummerstorf wegen einer Baustelle gesperrt.
3: Stehen möchte, sollte
2: eine Umleitung
3: den Marktplatz
2: ist
3: in Teterow besuchen.
2: Gute Fahrt.
3: Eine Metallplatte im Boden markiert den Punkt. Teterow liegt im Landkreis Rostock und etwa 9000 Menschen leben dort.
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5: Viele Kinder lernen die Putztechnik Kai schon im Kindergarten. Das heißt aber nicht, dass sie automatisch perfekt Zähne putzen können. Kai ist eine tolle Orientierung, doch in der Regel brauchen Kinder bis in etwa zum 9. Lebensjahr Unterstützung beim Putzen. Erst wenn die Feinmotorik ausgereift ist, können Eltern auf das regelmäßige Nachputzen verzichten.
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14: Die Bedeutung deutscher Städtenamen. Wiesbaden. Hier standen bei der Namensgebung die schon von den Römern geschätzten heißen Quellen namens Pate, Bäder in der Wiese.

0: Also wer heute eine richtige Wolke findet, der ruft mich bitte mal hier im Studio an unter 0331 7 und 6 mal die 2. Das möchte ich wirklich wissen. Es gibt nämlich nichts als Sonne und ganz viel blauer Himmel hier bei uns in Mecklenburg-Vorpommern. 22 Grad heute und morgen dann bester Start ins Wochenende mit knapp 30 Grad.
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0: Tigereltern wollen Bestnoten, Delfineltern lieber glückliche Kinder. Wie eine gesunde Mischung funktioniert, hört ihr gleich um 12.40 Uhr. Jetzt gibt's erstmal Michael Schulte und die Fans freuen sich ja schon. Nächstes Jahr geht er auf große Tour und den Song, den hat er dabei. 5 a.m.
1: Bei uns in Mitte.

0: Schatz.
1: Und Kinder, was macht ihr in der Pause?
2: Wir laufen.
3: Okay.
2: Wir rennen.
3: Und der?
2: Der pennt. Powerpause.
3: Und ihr?
2: Wir laufen.
3: Okay.
2: Wir rennen. Pause.
4: Dann sind wir wieder Eltern gelernt. Heute sind die Tiereltern dran. Der Elterntyp Delfin, das sind ja die, die sehr liebevoll erziehen, die ihren Kindern Freiräume lassen, aber auch Grenzen setzen. Und dann gibt es die Tigereltern. Und die Tigereltern, das haben wir vorhin gehört, das sind sehr leistungsorientierte Eltern. Und wer über alle Maße Leistung von seinem Kind erwartet, der kann auch davon ausgehen, dass sich das später in der Entwicklung wieder zeigt, sagt Radio Teddy Familienexpertin Henriette Grünert.
5: Wenn Eltern ihre Kinder über diese Tiger-Variante erziehen, werde ich sehr angepasste Kinder haben, die sehr darauf fokussiert sind, was von ihnen erwartet wird, die das zur Gänze erfüllen, die aber weit, weit weg sind von ihren eigenen Wünschen und Bedürfnissen und sich im Kontakt mit anderen natürlich auch relativ wenig trauen, eigene Wünsche anzubringen. Da sollte man sich wirklich gut überlegen, ob das die Erziehungsmethode der Wahl ist, denn natürlich erzwingt man Kinder, die gute Leistungen bringen, aber der Wunsch sollte eigentlich sein, Kindern die Möglichkeit geben, sich selbst zu entdecken.
4: Danke an Radio Teddy Familienexpertin Henriette Grünert. Morgen wieder ein Elterntyp. Dann geht's in die Lüfte. Was sind eigentlich Flugzeug- und Zeppelin-Eltern? Klären wir morgen um 10.15 Uhr hier bei Radio Teddy.

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0: Radio Teddy läuft bei euch am Donnerstag und ihr werdet nicht glauben, was Forscher Tolles über Korallen herausgefunden haben. Aber ihr erfahrt es gleich in den Radio Teddy Nachrichten um eins.
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0: Im Jahr 2010 hieß es von Shakira Waka Waka und es war der offizielle WM-Song. In diesem Jahr zur WM heißt es von Shakira Die Die, denn sie liefert auch jetzt den offiziellen WM-Song zur Fußball-Weltmeisterschaft 2026. Zusammen mit Burna Boy. Die Die heißt übrigens so viel wie los geht's. Und ich will jetzt gar nicht lange schnacken. Hier ist der Radio Teddy Superhit der Stunde. Die Die.

0: Let's go. Superstar der Stunde, Shakira mit Dai Dai, Fußballmusik hier bei Radio Teddy. So, und jetzt mal ganz ehrlich, liebe Eltern, bei wem läuft's schon perfekt? Gleich gibt's wieder eine dieser typischen Familienstories. In der Radio Teddy Elternbeichte erzählt nämlich ein Papa, wie er es geschafft hat, dass sein Kind keine Schokocreme zum Frühstück möchte. Ihr hört's gleich um 13.15 Uhr. Und ihr bekommt coole Hits für Eltern und Kids nach 1 von Harry Styles und Bibi Rexha hier bei Radio Teddy.
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6: Mit Angie, Hallöchen. Januar, Februar, März, April. Die Jahresuhr steht niemals still. Das ist die Jahresuhr von Rolf Zukowski. Und der Kinderliederstar hat eine super Idee, was ihr spielen könnt, wenn ihr das nächste Mal seine Jahresuhr hört.
7: Also ich finde, dass man die Jahresuhr ganz wunderbar spielen kann, indem man sich zum Beispiel einen Kreis aufmalt und sagt, ich bin jetzt der Januar und ich springe mal in den Mai, in den Juni, wie auch immer. Macht natürlich mehr Spaß mit 12 Kindern und jeder ist dann einen Monat und springt vielleicht in die Höhe, wenn er dran ist. Das wäre so ein Lied, das sich sehr, sehr bewährt hat.
6: Vielen Dank, lieber Rolf. Und noch mehr Tipps für Kids für euch zum Nachhören bei Radio Teddy Plus.
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8: Ob Erziehungsprobleme, finanzielle Sorgen oder auch Trennung. In manchen Lebenslagen tut es uns Eltern gut, einen neutralen Ansprechpartner zu haben, dem man sich anvertrauen kann. Der Bundesverband der Arbeiterwohlfahrt hat immer ein offenes Ohr für Mütter und Väter, egal um welche Themen es geht, sagt Klaus Theisen, Leiter des Bereichs Kinder und Familie.
9: Zunächst mal können sich die Eltern mit allen Problemen an die Fachkräfte der AWO wenden. Das heißt nicht, dass die dann immer die Probleme lösen können, aber sie können dann zumindest gucken, wo sie Hilfe und Unterstützung kriegen können. Also ob sie zum Beispiel zu einer Erziehungsberatungsstelle gehen oder ob ihnen geraten wird, wenn sie mehr Hilfe und Unterstützung brauchen, dass sie zum Jugendamt gehen. Also zunächst mal können sie mit allen Problemen sich an die Fachkräfte der AWO wenden.
8: Klaus Theisen von der Arbeiterwohlfahrt. Mehr Infos auf awo.de unter den Ortsvereinen und Kreisverbänden.
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23: Die Bedeutung deutscher Städtenamen. Osnabrück. Osna ist ein alter Name, zumindest eines Teilabschnitts der Hase. An der Stelle, an der Osnabrück entstand, gab es eine Brücke darüber.
24: Probier's mal mit Gemütlichkeit, mit Ruhe und Gemütlichkeit. Jagst du den Alltag und die Sorgen weg. Und wenn du stets gemütlich bist und etwas Appetitliches, dann nimm es dir egal von welchem Fleck. Was soll ich woanders, wo's mir nicht gefällt? Ich gehe nicht fort hier, auch nicht für Geld. Die Bienen.
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25: Mit mir, Zollhoff Selze-Pfand. Hallo zusammen. Vor der Küste von Westaustralien haben Forscher etwas Tolles entdeckt. Manche Korallen halten große Hitze im Meer viel besser aus, als man gedacht hat. Normalerweise werden Korallen bei zu warmem Wasser krank, verlieren ihre Farbe und können sogar sterben. Aber in einem Gebiet sind viele Korallen trotz hoher Wassertemperaturen gesund geblieben. Die Wissenschaftler glauben, dass das vielleicht daran liegt, dass dort warmes und kühleres Wasser zusammenkommen. Außerdem leben in den Korallen besondere Algen. Diese helfen den Korallen, genug Energie zu bekommen und auch bei Hitze stark zu bleiben. Das macht Hoffnung. Vielleicht können Forscher von diesen Korallen lernen, wie man auch andere Korallenriffe besser schützen kann. Trotzdem ist es sehr wichtig, weniger klimaschädliche Gase auszustoßen, damit die Korallen in Zukunft überleben. Der Tierschutzbund ruft dazu auf, Haus- und Wildtiere vor Hitze zu schützen. Hohe Temperaturen könnten für viele Tiere gefährlich werden, weil sie sich nicht, wie Menschen, durch Schwitzen abkühlen können, sagt der Deutsche Tierschutzbund in Bonn. An heißen Tagen brauchen Tiere demnach jederzeit Zugang zu frischem Wasser und schattige Rückzugsorte. Bei Außengehegen von Kaninchen oder Meerschweinchen sollten Halter auf schattige Bereiche achten. Hunde sollten zu kühleren Zeiten Gassi gehen. In 2 Wochen beginnt die Fußball-Weltmeisterschaft in Kanada, Mexiko und den USA. Die deutsche Fußballnationalmannschaft beginnt heute im fränkischen Herzogenaurach mit der Vorbereitung auf das Turnier, mit dem ersten Training. Noch nicht mit dabei ist Kai Havertz, der mit dem FC Arsenal am Samstag in Budapest das Finale der Champions League gegen Paris Saint-Germain bestreitet. Und auch Manuel Neuer trainiert noch nicht mit. Er wird noch geschont. Der an der Wade verletzte Torhüter steht damit am Sonntag im Testspiel gegen Finnland noch nicht auf dem Platz. Soweit die Meldungen. 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
25: Hier bei uns in Mecklenburg-Vorpommern ist auf der A20 Stettin Richtung Rostock die Ausfahrt Dummerstorf wegen einer Baustelle gesperrt. Eine Umleitung ist ausgeschildert. Gute Fahrt.
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0: Also wer heute eine richtige Wolke findet, der ruft mich bitte mal hier im Studio an unter 0331 7 und 6 mal die 2. Das möchte ich wirklich wissen. Es gibt nämlich nichts als Sonne und ganz viel blauer Himmel hier bei uns in Mecklenburg-Vorpommern. 22 Grad heute und morgen dann bester Start ins Wochenende mit knapp 30 Grad.
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0: Sonne scheint, kurz nach 13 Uhr, bei euch läuft Radio Teddy und liebe Eltern, schnappt euch doch jetzt nochmal einen Kaffee und atmet tief durch, ne? Jetzt kommt nämlich wieder eine dieser Geschichten, bei denen ihr laut rufen könnt, ja, könnte hier genauso sein. Mit welchem Trick ein Papa aus Potsdam die Schokocreme vom Brötchen seiner Kids verbannt hat. Ihr hört es gleich um 13.15 Uhr in der Radio Teddy Elternbeichte. Jetzt bekannte Melodien neu aufgemixt. Hier ist Bibi Rexha mit New Religion.

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0: Jeder kennt sie, fast viele reden über sie und die Swifties lieben sie. Gleich coole Hits für Eltern und Kids hier bei Radio Teddy mit Taylor Swift und The Fate of Ophelia. So, jetzt gibt's wieder eine neue Geschichte, die wir Eltern so wahrscheinlich sonst nicht erzählen würden. Anonym und echt.
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0: Ich glaube, es gibt tatsächlich nur wenige Kinder, die zum Frühstück nicht gerne was Süßes auf dem Toast oder dem Brötchen haben. Und wie ein Papa aus Potsdam es geschafft hat, dass seine Kinder zum Schokobrot sagen, nö, möchte ich nicht. Das ist wirklich erstaunlich.
2: Als unsere Tochter klein war, wollten wir nicht, dass sie so viel Zucker isst. Daher haben wir ihr einfach gesagt, Schokocreme ist Erwachsenenmarmelade. Schon wollte sie nicht mehr.
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Alvaro Soler, Nico Santos, Leonie. Hier hört ihr alle eure Superstars. Baby, don't worry, you are my only. You won't be lonely, even if the sky is falling down. Eure gute Laune-Hits, den ganzen Tag. Dazu alle angesagten Hits. Hier der nächste.

0: Radio Teddy läuft am super sonnigen Donnerstag und ich habe jetzt mal eine Frage, die ich mir so auch schon stellen musste. Was tun wir eigentlich, wenn unser Kind unbedingt Fußball spielen will, aber niemand aus der Familie Lust hat, jedes Wochenende am Spielfeld dran zu stehen? Gleich gibt's die Antwort unserer Radio Teddy Psychologin um 13.40 Uhr. So, liebe Eltern, und jetzt mal eine Sache, die ist was für alle Eltern mit Kindern, die mit dem ersten Hahnenkrähen aufstehen.
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3: Mit Nils, hallo. Und mit dieser neuen Frage hier.
4: Ich bin Jonas, bin 6 Jahre alt. Warum haben Himbeeren so welche Härchen?
3: Himbeeren haben kleine Härchen auf der Oberfläche, weil diese Härchen ihnen auf verschiedene Weise helfen. Die Härchen sind ganz wichtig und fast wie feine Haare. Sie helfen der Himbeere, Wasser zu sammeln, das in der Natur manchmal knapp sein kann. So bleibt die Frucht schön saftig und frisch. Außerdem schützen die Härchen die Himbeere vor kleinen Tieren, die sie fressen könnten. Die Härchen sind so fein, dass sie den Tieren das Fressen erschweren. Die Härchen können auch dabei helfen, die Himbeere vor zu viel Sonne zu schützen, damit sie nicht zu heiß wird. Außerdem sorgen sie dafür, dass Staub und Schmutz nicht so leicht auf die Frucht gelangen. Kurz gesagt, die kleinen Härchen auf den Himbeeren sind eine clevere Erfindung der Natur, damit die Frucht besser wachsen und geschützt werden kann und lange frisch bleibt.
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8: Hallo, hier ist Angie, eure Radio Teddy-Reporterin. Eines der kleinsten Meere der Welt ist die Ostsee. Sie ist nur ein bisschen größer als Deutschland und grenzt an unser Mecklenburg-Vorpommern. Die Ostsee ist auch das jüngste Meer Europas, gerade einmal 12.000 Jahre alt ist sie. Also aus geologischer Sicht steckt sie noch in den Kinderschuhen.
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0: Die Bedeutung deutscher Städtenamen. Frankfurt am Main. Hier gab es eine von den Franken genutzte Furt.
1: Wenn sich die Igel küssen, dann müssen sie ganz, ganz fein behutsam sein. 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

0: die Menschen küssen, dann müssen, müssen, müssen.
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3: Die 14-jährige Sun hat eine Geschichte aufgeschrieben, die ihr Opa erzählt hat. Die Legende des Wüstenkindes. Sie erzählt vom jungen Hadara, der in einem Sandsturm verloren geht und von Straußen aufgezogen wird. Bei einem Besuch in der Sahara trifft sie auf Karuba und erfährt Erstaunliches.
4: Ich wollte, dass du herkommst, weil du nicht die komplette Geschichte kennst.
5: Ich verstehe nicht, was du meinst.
4: Die Geschichte von Hadara ist kein Märchen. Es ist unsere Geschichte.
3: So muss die 14-Jährige erkennen, dass die Geschichte von Hadara keine Fantasie des Opas war, sondern Wirklichkeit.
6: Ich weiß, es ist 12 Jahre her, aber ich bin sicher, er lebt noch.
3: Er erlebt ganz viel Gefühl und ganz starke Natur- und Tieraufnahmen. Die Legende des Wüstenkindes. Nehmt ruhig ein Taschentuch mit ins Kino.
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7: Hier bei uns in Mecklenburg-Vorpommern ist auf der A20 Stettin Richtung Rostock die Ausfahrt Dummerstorf wegen einer Baustelle gesperrt. Eine Umleitung ist ausgeschildert. Gute Fahrt.
8: Also, wer heute eine richtige Wolke findet, der ruft mich bitte mal hier im Studio an. Unter 0331 7 und 6 mal die 2. Das möchte ich wirklich wissen. Es gibt nämlich nichts als Sonne und ganz viel blauer Himmel hier bei uns in Mecklenburg-Vorpommern. 22 Grad heute und morgen dann bester Start ins Wochenende mit knapp 30 Grad.
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8: Blockflöte, Fußball, Schlagzeug oder doch Breakdance? Wenn unsere Kinder plötzlich ein neues Hobby wollen, stehen wir Eltern oft vor der Frage, wie viel dürfen wir denn da jetzt mitreden bei dem Wunsch? Unsere Radio Teddy Psychologin hat darauf eine ziemlich entspannte Antwort. Die gibt's gleich in 8 Minuten. Jetzt gibt's Musik aus Wuppertal von Radio Teddy Superstar Kamrat.
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0: schöneren Sonnenschein als den da draußen gibt's doch wirklich heute nicht, oder? Einen wunderschönen Donnerstag wünsche ich. Radio Teddy läuft bei euch, das Familienradio für den ganzen Tag. Und unsere Kinder, die testen sich ja gern aus, ne? Und manchmal bringen die ja plötzlich Hobbyideen mit nach Hause, bei denen wir Eltern erstmal denken, hä? Wo kommt das denn jetzt her? Fußball mit Turnieren am Wochenende, Schlagzeug im Kinderzimmer oder irgendetwas, das wir als Eltern selbst total blöd finden. Wie viel Einfluss auf den Hobbywunsch unserer Kinder ist denn da okay? Radio Teddy Psychologin Henriette Grünert.
1: Ich würde vor allem natürlich gucken, was ist in Wohnortnähe, was ist für das Kind vielleicht auch irgendwann mal alleine erreichbar, gut mit den Öffentlichen, dass man da auf jeden Fall schon mal eine Liste hat und weiß, also das sind überhaupt die Möglichkeiten. Das ist ja letztlich keine Beeinflussung. Wenn mein Kind dann aber ein Hobby wählt, was ich vielleicht nicht mag oder weil zum Beispiel Fußball sich ausgesucht wird und man aber eigentlich gar nicht jedes Wochenende auf irgendwelche Spiele fahren möchte, dann würde ich das zum einen mit dem Kind besprechen, dass es vielleicht bestimmte Dinge gibt, die nicht in den Familienalltag passen. Wenn es aber einfach ein Hobby ist, was ich nicht mag, dann habe ich da Pech und muss durch und muss eben dann als Eltern mit meinem eigenen Gefühl lernen, umzugehen und dem Kind dann sein ausprobieren lassen.
0: Radio Teddy Psychologin Henriette Grünert war das. Und morgen geht's dann um die Frage, die wahrscheinlich alle Eltern kennen. Ab wann wohne ich eigentlich nur noch im Auto zwischen Fußballtraining, Tanzkurs und Musikschule? Wie wir Eltern nicht zum Dauer-Hobby-Taxi unserer Kids werden. Ihr hört's morgen hier bei Radio Teddy um 11.15 Uhr.

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4: Sein aktuelles Album Beautiful Reasons ist erst Mitte April rausgekommen und jetzt schon ein absoluter Knaller. Zahlreiche Radio-Teddy-Top-Hits wie Broken Sunshine, Beautiful Reason, Half of My Heart, Afterlife, 5 AM sind drauf. Und jetzt haut Michael Schulte die nächste Single raus. Track 4 von dem Album heißt Lovesick und passt sowas von perfekt zum Sommer. Hier ist er, Radio-Teddy-Superstar Michael Schulte.

0: Im nächsten Jahr geht er auf große Tour, Radio Teddy Superstar Michael Schulte. Sicher auch mit dieser Single live. Lovesick war das. So, und gleich trainieren wir alle zusammen noch unser Gehirn ein bisschen. Kann ja nie schaden. Bücher nach Farben sortieren. Das ist was für meinen inneren Monk. Warum das hilft, logisch zu denken, ihr hört es gleich um 14.40 Uhr. Und ihr bekommt Musik von Leonie und Nico Santos. Coole Hits für Eltern und Kids. Jetzt gleich nach 14 Uhr.
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6: Mit Angie. Hallöchen. Eine Pizza mit allem drum und dran in nur 5 Minuten backen? Geht nicht? Geht doch. Und zwar als Sandwich. Ihr braucht Pizzateig, Tomatensauce und euren Lieblingsbelag, zum Beispiel Wurst und Streukäse. Schneidet den Teig so zurecht, sodass Teigplatten in der Größe eures Sandwichmakers entstehen. Verteilt auf einer davon etwas Tomatensauce und euren Belag. Packt obendrauf noch einmal Teig und drückt die Ränder mit einer Gabel schön fest, damit nichts herauslaufen kann. Und dann ab in den Sandwichmaker damit und ein paar Minuten backen lassen. Lasst euch beim Herausnehmen bitte von den Großen helfen, damit ihr euch nicht verbrennt. Und dann guten Appetit! 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

0: Wissen rund ums Auto. Telefonieren ohne Freisprechanlage ist nicht erlaubt. Das wissen alle Kraftfahrer. Das Verbot schließt natürlich SMS oder WhatsApp-Tippen und im Internet surfen ein. Studien haben ergeben, dass so etwas viel gefährlicher ist als telefonieren. Das Unfallrisiko steigt auf das 23-fache vom Normalwert. Mal ehrlich, keine Nachricht kann so wichtig sein, um dafür einen schweren Unfall in Kauf zu nehmen.
1: Hier kommt der allerbeste Badewannenschaum. So ein klarer Fall, du badest gerne, aber sag mal, kennst du schon den allerneuesten Badewannen-Hit? Nimm viel Schaum und dieses

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1: Mit Alexander Kanja. Hallo zusammen. Diese Korallen könnten dem Klimawandel trotzen. Vor der Küste Westaustraliens haben Forscher herausgefunden, dass bestimmte Korallenarten die Hitze im Meer viel besser aushalten, als man dachte. Normalerweise werden Korallen bei zu warmem Wasser nämlich krank, verlieren ihre Farbe und können sogar sterben. Aber in diesem Gebiet sind viele Korallen trotz hoher Wassertemperaturen gesund geblieben. Die Wissenschaftler glauben, dass vielleicht besondere Algen eine Rolle spielen. Sie helfen den Korallen, genug Energie zu bekommen und auch bei Hitze stark zu bleiben. Gleich zwei atemberaubende Naturspektakel haben sich auf den Philippinen ereignet. Zum einen ist dort der Vulkan Mayong ausgebrochen. Glutrote Lavaströme ergießen sich aus seinem Inneren, beobachtet von zahlreichen Kameras. Dann passiert es plötzlich. Aus heiterem Himmel schießt ein grüner Meteor über dem Vulkan durch den Nachthimmel und taucht alle sekundenlang in ein grünes Licht, bis er verglüht. Bilder dieser seltenen Phänomene sind im Internet zu sehen. Was für ein süßer Babyrekord in Bad Belzig. Das Storchenpaar am Rathausturm hat dieses Jahr gleich 4 Eier ausgebrütet. So viele wie noch nie. Den Jungtieren geht es gut. Die Nahrungssuche der Eltern scheint gut zu funktionieren. Auf den feuchten Wiesen gibt es jede Menge Mäuse, größere Insekten und Regenwürmer. Und es gibt ausreichend Platz im Horst der Störche. Ein angrenzender Baum wurde gefällt. Er drohte, in das Nest hineinzuwachsen. 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
1: Staugefahr hier bei uns in Mecklenburg-Vorpommern auf der B103 Lage Richtung Plau. Zwischen Lage und Sukow bitte mehr Zeit einplanen. Hier immer wieder Stau oder stockender Verkehr. Wir wünschen gute Fahrt.
2: Gucken wir mal auf die Wetterkarte heute am Donnerstagnachmittag. Sonne pur und 21 bis 27 Grad. Morgen auch nochmal viele Sonnenstrahlen und am Wochenende schleicht sich hier und da eine kleine Wolke, auch mal eine Gewitterwolke rein. Aber kein Problem, warm bleibt es trotzdem überall über 20 Grad.
3: Das ist die Hauptsache.
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3: Hallöchen.
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3: Und hier kommt eine sehr verspätete Kinderfrage bei uns rein. Ich weiß ja nicht, vielleicht gibt es ja Kids unter euch, die auch am Nachmittag nochmal eine zweite, dritte, vierte Runde Zähne putzen. Jetzt so ja. Um 14 Uhr.
2: Ich sage gerne nochmal Katy Perry mit Sicherheit, ja. Superstar, 11-mal am Tag.
3: 11-mal am Tag. Na, dann wird die Frage bestimmt auch haben, warum schmeckt ein Orangensaft nach dem Zähneputzen immer so bitter?
2: Puh.
3: Ja, ich weiß, du bist kein großer Fan von Orangensaft. Hm. Für dich eher... Apfelsaft vielleicht?
2: Noch besser. Schmeckt aber auch bitter.
3: Das stimmt. Und woran das liegt, klären wir gleich kurz vor halb im Radio Teddy nachgefragt.
2: Bis dahin gibt's eure Lieblingsmusik gleich, der Kinderhit Schluck auf. Und jetzt, um euren Schluck auf schon mal zu bekämpfen, wer einen hat. Achtung! Ja? Hier ist Leonie. Kleiner Schocker. Na gut, war nur kein Schocker. Aber schön ist es, hier ist er mit Stay.
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0: Radio Teddy, gute Wahl. Hallo, ja. Ihr hört die 2 ab 2 mit Anna und Basti. Happy Donnerstag Nachmittag, liebe Familien.
1: Hi.
0: Gleich gibt's dazu Freibad-Mucke von Huntrix Golden. Und schon jetzt geht's ab auf die Rutsche.
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1: Oh, das sichert euch. Nein, das
0: ist aber was ganz anderes, sag mal. Also wenn ich so ins Wasser springe, dann das klingt aber ein bisschen anders. Also es macht auf jeden Fall Platsch, Platsch, Platsch. Und dann heißt es Aquafun ab 8. Also schaltet ein, Radio Teddy ab Montag ab 8.
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3: Mit Nils, hallo. Philipp möchte gern wissen, warum Orangensaft so bitter schmeckt, wenn man ihn direkt nach dem Zähneputzen trinkt. Ja, komisch, kenne ich auch. Da kommt man an den Frühstückstisch und freut sich auf einen leckeren Orangensaft und dann schmeckt er so gar nicht. Eher so faulig bitter als fruchtig süß. Der Grund dafür ist die Zahnpasta, also genauer gesagt ein Bestandteil, das Natriumlauryl-Sulfat. Das ist in vielen Produkten zur Körperpflege enthalten, auch in Shampoo und Duschgel. Es hilft dabei, dass sich Schmutz besser löst. Als Bestandteil unserer Zahnpasta hat es aber auch 2 unerwünschte, wenn auch harmlose Nebeneffekte. Auf unserer Zunge sind ja Rezeptoren, mit denen wir den Geschmack wahrnehmen. Das Natriumlauryl-Sulfat überdeckt für eine gewisse Zeit die süßen Rezeptoren auf unserer Zunge. Außerdem beeinflusst es die Stoffe, die uns normalerweise helfen, bittere Geschmacksnoten abzuschwächen. Kurz gesagt, die Zahnpasta sorgt dafür, dass süß auf der Zunge abgeblockt wird und bitter stärker wird. So kommt es zu dieser Geschmacksverirrung. Wobei, direkt nach dem Zähneputzen sollte man ja eigentlich sowieso nichts essen oder trinken. Erst so nach einer halben Stunde. Dann schmeckt doch der Orangensaft wieder so, wie er schmecken soll.
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8: Hallo, hier ist Angie, eure Radio Teddy-Reporterin. Er sieht aus wie ein Delfin, ist aber ein Wal, der Schweinswal. Er schwimmt in der Ostsee umher und ist der einzige Wal, der dort zu Hause ist. An den Küsten hier bei uns in Mecklenburg-Vorpommern ist er aber nur selten zu sehen. Schweinswale orientieren sich im Wasser wie Fledermäuse mit Echoortung.
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26: Und jetzt ein Tipp für die Familiengesundheit. Wieso leuchten eigentlich die Bonbons so bunt? Wie kann ein Obstbrei 6 Monate lang haltbar sein? Und warum schmeckt Fertignahrung so intensiv? Dahinter verbergen sich die sogenannten Zusatzstoffe mit so poetisch klingenden Namen wie Polyoxyethylen, Sorbitan, Monooleat oder Calcium-Dinatrium-Ethylen-Diamin-Tetraacetat. Komplexbildner, Säureregulator, Stabilisator, tolle Sachen alles, aber viele davon stehen im Verdacht, Allergien oder andere Krankheiten zu fördern. Es gibt wissenschaftliche Untersuchungen, die einen Zusammenhang zwischen dem Konsum von Süßigkeiten sowie Geschmacksverstärkern und der Entstehung von Übergewicht festgestellt haben. Aber es gibt auch sehr viele unbedenkliche Zusatzstoffe. Die Frage ist nur, wie kann man sie erkennen? Auf den Lebensmitteln sind alle Stoffe ordentlich aufgedruckt. Das verlangt das Gesetz. Und wenn ihr jetzt im Internet in eine Suchmaschine das Wort Zusatzstoffe eingebt, findet ihr ganz einfach jede Information, die ihr braucht. Übrigens hat Polyoxyethylen-Sorbitan-Monooleat die Nummer E433. Zu finden ist der Stoff in eingelegten Nahrungsmitteln oder in der Eiscreme. Und das Wichtigste? Er ist unbedenklich.

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2: Staugefahr hier bei uns in Mecklenburg-Vorpommern auf der B103 Lage Richtung Plau. Zwischen Lage und Suckow bitte mehr Zeit einplanen. Hier immer wieder Stau oder stockender Verkehr. Wir wünschen gute Fahrt.
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3: 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Jetzt am Donnerstagnachmittag Sonne pur. Und so geht's auch morgen weiter. Hier bei uns in Mecklenburg-Vorpommern bis zu 15 Stunden Sonne und die Temperaturen, die klettern hoch auf bis zu 25 Grad. Am Wochenende, da gibt's einen Sonne-Wolken-Mix, vereinzelt auch mal ein erstes Sommergewitter. Dafür bleiben wir über 20 Grad.
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3: Gleich machen wir euch, liebe Kids, noch schlauer. Wir aktivieren euer Gehirn. Und liebe Eltern, ganz nebenbei räumt sich damit auch noch das Kinderzimmer auf. Wie das geht, hört ihr in 9 Minuten.
4: Vorher gibt's Tanzmucke. Dafür sorgen gleich Markus und Martinus zusammen mit Leonie. Ja. Moonlight und jetzt schon zum Mitsingen im Familienauto auf der Rückbank. Das sind Handtricks mit Golden.
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0: Radio Teddy, ihr hört die 2 ab 2 mit Alina und Basti. Habt einen tollen Donnerstagnachmittag, liebe Familien. Und gleich geht's raus. Frage, BMX oder Longboard? Gleich der Kinderhit dazu.
1: Ich nehme einen Roller.
0: Dann nehme ich ein Eis, damit ja alle Antworten erlaubt sind. Na gut.
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4: Sortiert eure Bücher im Kinderzimmer nach Farbe, liebe Kids. Das trainiert die Ordnung im Gehirn und euer logisches Denken und aktiviert so euer Gehirn.
0: Und damit werde ich dann schlauer, indem ich die Bücher nach Farben sortiere. Mhm. Da würde ich durchdrehen, weil meine Bücher natürlich alphabetisch nach Autor sortiert sind. Ja, selbstverständlich.
4: Nee, meine sind nach Farbe.
0: So, das heißt, du bist jetzt schlauer?
4: Diesen das Schluss darfst du gerne ziehen, wenn du willst.
0: An anderer Stelle. Viel Spaß beim Sortieren. Und den nächsten Gehirnhack, den gibt es dann hier morgen wieder, 14.40 Uhr.
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0: Happy Familiennachmittag. Ihr hört Radio Teddy, die 2 ab 2 mit Alina und Basti cool. Am Donnerstag. Und es gibt ein sehr verrücktes Naturspektakel. Da trifft Meteor auf Vulkanausbruch. Ui. Wo das der Fall ist, das hört ihr gleich bei uns in den Nachrichten um voll.
1: Das ist richtig cool.
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3: Dieser Song, der beschreibt, was viele Mamas und ihre Kinder momentan machen. Gemeinsamer Ausflug mit Mutti, Shoppingtour für den Sommer, Ausflug in den Tierpark mit Mama. Ja, quasi Mama auf Pop, Madonna mit Tochter auf Pop, Sabrina Carpenter. Ausflug haben sie gemacht und ins Studio haben sie sich begeben und einen neuen Song rausgebracht. Hier sind Madonna und Sabrina Carpenter mit Bring Your Love, der Radio-Titty-Superhit der Stunde.
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0: Der Radio Teddy Superhit der Stunde, das war Bring Your Love und gleich gibt's hier was zum Mitsingen. Gleich für euch in Richtung Eisdiele Radio Teddy Superstar Michael Schulte.
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7: Mit Angie, Hallöchen. Es war einmal in einem weit entfernten Märchenland. Quatsch! Auch hier bei uns in Mecklenburg-Vorpommern könnt ihr wahrhafte märchenhafte Abenteuer erleben. Und zwar auf der Sagen- und Märchenstraße. Die führt euch zum Beispiel nach Parchim, Neustadt-Glewe und Plau am See. Dort halten sprechende Bänke für euch Geschichten aus Mecklenburg-Vorpommern bereit. Zum Beispiel die von der Wunderbuche oder der Hexe vom Klüschenberg. Einfach mit einem Smartphone die QR-Codes einscannen und schon könnt ihr mitlauschen. 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
23: Die Bedeutung deutscher Städtenamen. Frankfurt am Main. Hier gab es eine von den Franken genutzte Furt.

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1: Mit Alexander Kanja. Hallo zusammen. Diese Korallen könnten dem Klimawandel trotzen. Vor der Küste Westaustraliens haben Forscher herausgefunden, dass bestimmte Korallenarten die Hitze im Meer viel besser aushalten, als man dachte. Normalerweise werden Korallen bei zu warmem Wasser nämlich krank, verlieren ihre Farbe und können sogar sterben. Aber in diesem Gebiet sind viele Korallen trotz hoher Wassertemperaturen gesund geblieben. Die Wissenschaftler glauben, dass vielleicht besondere Algen eine Rolle spielen. Sie helfen den Korallen, genug Energie zu bekommen und auch bei Hitze stark zu bleiben. Gleich zwei atemberaubende Naturspektakel haben sich auf den Philippinen ereignet. Zum einen ist dort der Vulkan Mayong ausgebrochen. Glutrote Lavaströme ergießen sich aus seinem Inneren, beobachtet von zahlreichen Kameras. Dann passiert es plötzlich. Aus heiterem Himmel schießt ein grüner Meteor über dem Vulkan durch den Nachthimmel und taucht alle Sekunden lang in ein grünes Licht, bis er verglüht. Bilder dieser seltenen Phänomene sind im Internet zu sehen. Was für ein süßer Babyrekord in Bad Belzig. Das Storchenpaar am Rathausturm hat dieses Jahr gleich 4 Eier ausgebrütet. So viele wie noch nie. Den Jungtieren geht es gut, die Nahrungssuche der Eltern scheint gut zu funktionieren. Auf den feuchten Wiesen gibt es jede Menge Mäuse, größere Insekten und Regenwürmer. Und es gibt ausreichend Platz im Horst der Störche. Ein angrenzender Baum wurde gefällt, er drohte in das Nest hineinzuwachsen. 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
1: Staugefahr hier bei uns in Mecklenburg-Vorpommern auf der B103 Lage Richtung Plau. Zwischen Lage und Suckow bitte mehr Zeit einplanen. Hier immer wieder Stau oder stockender Verkehr. Wir wünschen gute Fahrt.
2: 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Jetzt am Donnerstagnachmittag Sonne pur und so geht's auch morgen weiter. Hier bei uns in Mecklenburg-Vorpommern bis zu 15 Stunden Sonne und die Temperaturen, die klettern hoch auf bis zu 25 Grad. Am Wochenende, da gibt's einen Sonne-Wolken-Mix, vereinzelt auch mal erstes Sommergewitter, dafür bleiben wir über 20 Grad.
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4: Was ist denn hier los?
5: Mann, die Pollen.
4: Die Pollen. Oh. Gute Besserung auch an alle Eltern und Kids da draußen. Und eine sehr wichtige Beobachtung hat ein Kind gemacht und fragt jetzt uns, warum macht man beim Niesen eigentlich immer die Augen zu?
5: Na sag mal, sollen sie rausfliegen?
4: Na sag mal. Wir klären das, warum da die Augen zugehen, kurz vor halb im Radio Teddy nachgefragt.
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5: Das Duell am See, am größten See der Welt, am Meer. Wen wollt ihr hören? Den Hummer in Team Alina?
4: Ach komm, dann lieber Team Basti. Ich habe für euch Fische, die haben nämlich keine Beine.
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5: 0331 7 und 6 mal die 2. Welchen Song wollt ihr hören? Natürlich Song 1, den Hummer-Song. Das ist Team Alina.
4: Dann lieber den Song in Team Basti. Ich hab für euch die Fische. Ruft jetzt an 0331 7 6 mal die 2.
5: Jetzt 14 Minuten Zeit zum Abstimmen. Keine Minute länger. Let's go.
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1: Hier läuft Radio Teddy, ihr hört die 2 ab 2 mit Alina und Basti. Uhu. Schönen Donnerstagnachmittag und wir haben hier für euch die Arschbomben-Playlist zusammengestellt. Ja klar, einige Familien gerade auf dem Weg ins Freibad bei den Temperaturen.
2: Loco.
1: Und dazu gibt's gleich Radio Teddy Superstar Taylor Swift.
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2: Im Meer entscheidet ihr, wer darf singen. Der Hummer in Team Alina.
4: Du bist ein Hummer, der uns da genau im Weg steht. Hummer, der da aus Prinzip nicht weggeht.
1: Oder in Team Basti, die Fische.
5: Yes.

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2: Welchen Song soll Spongy singen? Song 1, da ist er, der Hummer.
3: Du bist ein Hummer, der uns da genau im Weg steht. Hummer.
2: Team Alina.
0: Dann lieber Team Basti mit Fischen.
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2: 03317 und 6x2, sucht's euch aus. Welcher Song darf sein? Anleitung 15.
4: Hallo, hier ist die Yvonne. Ich bin die Mama von dem Cindy. Der fährt gerade mit dem Papa nach Hause. Er hat mich angerufen. Ich habe den Auftrag, für Team Basti zu stimmen.
0: Wow, oh, das ist ja cool. Vielen, vielen Dank. Hat er noch irgendwas dazu gesagt, warum ihm der lieber besser gefällt?
4: Nein, dazu sind wir nicht gekommen. Ich musste ja ganz schnell anrufen. Und er hat gesagt, ich soll aber auch sagen, der Papa wäre auch für Team Basti. Also sind wir insgesamt drei... Wir sind drei Stimmen.
2: Das ist ja
0: drei.
2: Krass.
0: Drei, und es wird ja immer besser. Das ist ja cool. Kannst du mal rechts ranfahren und vielleicht auf dem Gehweg noch ein paar Leute für Team Basti oder so?
2: Sag mal, jetzt ist aber gut.
4: Nein, wir wollen ja fair bleiben.
2: Genau.
0: Ja, okay. Vielen Dank für eure drei Stimmen. Habt einen ganz tollen Nachmittag.
2: Alles klar, das waren drei Stimmen. Dann brauche ich jetzt vier an Leitung 14.
5: Hm. Hallo, hier ist die Agnes. Ich bin für Team Basti.
0: Jawohl, Agnes. Warum findest du Fische besser?
5: Weil ich Fische mehr mag.
0: So.
2: Na gut.
0: Klare Antwort an der Stelle.
2: Naja.
0: Fische sind besser, können wir Leitung zumachen.
2: Ey, du bist ein Fiesling, der Hummer ist auch cool. 3, 2, 1.
0: Aber
2: meins.
0: Hummer sind wirklich manchmal hier so zwick mit
2: das
0: ihren...
2: Das stimmt nicht.
0: Wie heißt denn das? Zangen?
2: Du hast ja gar keine Ahnung über Hummer.
0: Ich habe doch schon mal so ein Video gesehen, da wurde einer gezwickt.
2: Sag mal, weißt du, was ich schon für Fischvideos gesehen habe?
0: Schiffe gesehen habe? Das weiß ich nicht, nein. Was hast du für Fischvideos gesehen?
2: Verschiedenste. Auch der Hai ist ein Fisch. Haiangriff.
0: Oh.
2: Fischangriff.
0: Naja.
2: Egal.
0: Was?
2: Nix.
0: Sag.
2: Nein.
0: Oh.
2: Wollte sagen, einer meiner Lieblingsfilme ist über Fische.
0: Aha.
2: Aber darum geht's jetzt nicht,
0: denn
2: wir wollen ja den Hummer hören. So, dem Computer ist das jetzt bunt. Das Ergebnis steht fest. Pokerface. Der Siegersong und das Siegertier haben 69% der Stimmen erhalten. Und das Siegertier ist ganz besonders. Einige von dem Siegertier haben nämlich Geschmacksknospen am ganzen Körper.
0: Oh.
2: Zum Beispiel der Wels an den Flossen.
0: Das
2: sind die Fische.
0: Vielen Dank für eure Stimmen in Team Basti. Fische haben keine Beine bei Radio Teddy. Hier ist Bonji.
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1: Das Radio Teddy, das große Radio Teddy Musikduell Fische gegen Hummer. Vielen Dank für eure Stimmen in Team Basti. Deswegen haben wir gerade mal die Fische gehört. War gut oder war gut? War sehr gut.
2: Ja. So, und Team Alina wäre auch gut gewesen. Auch guter Song.
1: Und von Fischen geht's gleich zu tanzenden Nonnen. Ja, da gibt es nämlich gerade sehr viele Videos auf Social Media, wo Nonnen am Tanzen sind zu New Religion, gleich der Hit von Bibi Rexha.
2: Vor den Nonnen, auch mit N, der Nils.
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4: Mit Nils, hallo. Warum macht man beim Niesen eigentlich immer die Augen zu? Das möchte Finn wissen. Stimmt, wenn wir niesen, machen wir ganz automatisch die Augen zu, ob man das will oder nicht. Das ist ein sogenannter Reflex. Das macht der Körper ganz von selbst, ohne dass wir das bewusst steuern können. Aber was soll das? Wir niesen ja, um uns vor etwas zu schützen. Wir müssen niesen, wenn wir zum Beispiel Staub in der Nase haben oder wir Schnupfen haben und die Nase läuft. Um überhaupt niesen zu können, brauchen wir ganz viel Luft. Die atmen wir vorher ein. Und wenn wir dann niesen, passiert eine richtige Explosion in der Nase. Die Luft saust mit einer Geschwindigkeit von bis zu 160 Stundenkilometern aus der Nase. Darum solltet ihr ja auch in ein Taschentuch niesen oder in die Armbeuge. Das will ja keiner abkriegen. Beim Niesen wird das, was die Nase gestört hat, weggepustet. Und wenn man eine Explosion in der Nase hat, entsteht Druck. In den Augen haben wir einen Tränenkanal und der ist mit dem Nasenkanal verbunden. Dass Nase, Augen und Tränenkanal miteinander verbunden sind, habt ihr vielleicht schon mal gemerkt, wenn ihr so richtig Rotz und Wasser geheult habt. Wenn wir niesen, wird auch auf unsere Augen ein großer Druck ausgeübt. Deshalb schließen wir beim Niesen die Augen. Einfach, um diesen Druck auszuhalten. Also beim Niesen heißt es immer, Augen zu und durch.
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2: Hallo, hier ist Angie, eure Radio Teddy Reporterin. Jeder von uns steht doch gerne mal im Mittelpunkt. Und wer hier bei uns in Mecklenburg-Vorpommern mal im Mittelpunkt stehen möchte, sollte den Marktplatz in Teterow besuchen. Eine Metallplatte im Boden markiert den Punkt. Teterow liegt im Landkreis Rostock und etwa 9000 Menschen leben dort.
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17: Die Bedeutung deutscher Städtenamen. Erfurt. Auch der Name Erfurt hat mit einem Fluss zu tun. Die den Ort durchfließende Gera hieß früher zumindest in diesem Abschnitt anders. Es handelt sich um eine Furt an der Erpesa, die dunkelbraune.

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2: Staugefahr hier bei uns in Mecklenburg-Vorpommern auf der B103 Lage Richtung Plau. Zwischen Lage und Suckow bitte mehr Zeit einplanen. Hier immer wieder Stau oder stockender Verkehr. Wir wünschen gute Fahrt.
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3: 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Jetzt am Donnerstagnachmittag Sonne pur. Und so geht's auch morgen weiter. Hier bei uns in Mecklenburg-Vorpommern bis zu 15 Stunden Sonne und die Temperaturen, die klettern hoch auf bis zu 25 Grad. Am Wochenende, da gibt's einen Sonne-Wolken-Mix, vereinzelt auch mal ein erstes Sommergewitter. Dafür bleiben wir über 20 Grad.
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4: Hallo,
0: Alina und Basti.
5: Wir machen euch fit für den Sommer, liebe Kids. Ah. Stellt dafür euer Wissen rund um Verkehrssicherheit unter Beweis. Jeden Tag 15.50 Uhr hier im Radio Teddy Verkehrssicherheitsquiz.
3: Ihr bekommt eine Frage über die Verkehrssicherheit und beantwortet ihr die richtig, gibt's einen Gutschein von über 135 Euro für alles rund ums Fahrrad.
5: Ja, und wir starten genau jetzt in die nächste Runde. Also ruft an und seid dabei. 0331 7 6 mal die 2. Mitmachregeln auf radioteddy.de. 0331 7 6 mal die 2.
3: Bis dahin gibt's ja eure Lieblingssongs. Der Song geht viral jetzt auch im Familienauto. Das ist New Religion.
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0: Familienfeierabend.
1: Hallo.
0: Viele düsen gerade in Richtung Spargelbude. Da gibt's nämlich auch die besten Erdbeeren. Und dazu gleich Jennifer Lopez und David Guetta.
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1: Und damit ihr extra schnell an der Spargelbude seid, helfen wir euch, liebe Kids, bei den Hausaufgaben. Und egal, wie gut eure Hausaufgaben erledigt sind, wenn eure Lehrerin oder euer Lehrer die Sauklaue nicht lesen kann, dann zählt es natürlich auch nicht. Deshalb kriegt ihr die ganze Woche von uns die besten Hacks, um eure Schrift zu verbessern.
0: Schreibt den Text von eurem Lieblingslied auf. Das trainiert eure Handschrift und garantiert euch den besten Ohrwurm ever.
1: Das heißt, du würdest was aufschreiben? Dein Lieblingslied?
0: Pride von Felix Jähn.
1: Gut, dann nehme ich Save Me Tonight von Jennifer Lopez und David Guetta. Wollen wir den jetzt auch hören?
0: Ja.
1: Machen wir so.
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1: Hallo.
0: Ihr seid mit dabei, während wir zusammen in euren Familienfeierabend starten. Die zwei, also Alina und Basti, hier gleich mit hohem Besuch.
1: Oh, oh, oh.
0: Einer der Megastars hier. Und ihr erfahrt ihre Lieblingsfarbe. Gleich.
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1: Das gib mir ein V.
0: V.
1: Gib mir ein E.
0: E.
1: Gib mir ein R.
0: R.
1: Gib mir ein Verkehrssicherheitsquiz.
0: Verkehrssicherheitsquiz.
1: Was heißt das?
0: Verkehrssicherheitsquiz.
1: So, und wir checken jeden Nachmittag euer Wissen, liebe Kids, in Sachen Verkehrssicherheit.
0: Und beantwortet ihr die Verkehrssicherheitsfrage richtig, gewinnt ihr einen Gutschein von 135 Euro für alles rund ums Fahrrad.
1: 0331 76 mal die 2. Die Mitmachregeln stehen auf radioteddy.de. Und jetzt spielen wir hier zusammen am Telefon mit Ella, 7 Jahre alt, Pia 4 und der Mama Elisa aus Luckenwalde in Brandenburg. Hallo.
0: Hallo. Worauf seid ihr so unterwegs? Ah, nee. Nein.
1: Nein?
0: Was macht euch sicher?
4: Hallo.
5: Hallo.
1: Erzähl mal, warum bist du besonders sicher unterwegs im Verkehr?
5: Ich fahre mit Helm.
1: Ja, das ist auch ganz wichtig für die Verkehrssicherheit. Das heißt, Helm ist auf jeden Fall am Start. Und jetzt bekommst du deine Verkehrssicherheitsfrage.
2: Was machst du, wenn du an einem Zebrastreifen über die Straße gehen möchtest? A. Du wartest, dass alle Autos und Fahrräder für dich anhalten? B. Du rufst laut Hallo. Dadurch wissen die Autos und Fahrräder, dass du da bist.
5: A.
1: Am Zebrastreifen stehen bleiben ist immer eine gute Idee und kurz abwarten. Das ist die richtige Antwort.
0: Du gewinnst den Gutschein von 135 Euro für Fahrradzubehör.
5: Cool. Dankeschön.
1: Und die nächste Runde, die spielen wir morgen wieder. 15.50 Uhr und auf Social Media.
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3: 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Mehr Infos zum Thema sicher im Straßenverkehr auf dvr.de.
6: Das ist richtig cool.
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0: Über 40 Millionen Follower und Followerinnen in den sozialen Medien. 3 Grammys, unzählige andere Auszeichnungen. Das ist Olivia Rodrigo. Und ihre Lieblingsfarbe ist lila.
1: Oh, ganz knapp an deiner vorbei, Alina.
0: Ja, ist eine Mischung aus unser beider, oder? Blau und rosa. Könnte lila sein.
1: Olivia, du passt genau in diese Show rein.
0: Und Drop Dead ist der Radio Teddy Superhit der Stunde.

0: Lieblingsfarbe lila, das ist Radio Teddy Superstar Olivia Rodrigo, gerade gehört mit Drop Dead und von der einen Powerfrau gleich zur nächsten mit Radio Teddy Superstar Taylor Swift.
1: Achtung, hier sind die Affen los!
0: Oh, ich,
1: Ja, dein Einsatz, naja.
0: Oh, na gut, okay.
1: Die Affen sind los im Zoo und mit euch sind sie unterwegs. Ratet gleich mit, wie viele Affenkumpels ein Gorilla braucht, um einen großen Ast durchzubrechen.
0: Und gewinnt dafür einen Familienausflug in den Zoo Rostock zum Open-Air-Familienkonzert am 6. Juni. Zwischen den ganzen Tieren spielt da die Norddeutsche Philharmonie Rostock das Stück Baba der kleine Elefant. Und mit ein bisschen Glück seid ihr mit dabei.
1: Ruft jetzt an 0331 7 und 6 mal die 2. Mitmachregeln auf radiotelly.de. 0331 7 und 6 mal die 2. Für euch geht's zu den Affen in 15 Minuten.
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6: Mit Angie, hallöchen. Januar, Februar, März, April. Die Jahresuhr steht niemals still. Das ist die Jahresuhr von Rolf Zukowski. Und der Kinderliederstar hat eine super Idee, was ihr spielen könnt, wenn ihr das nächste Mal seine Jahresuhr hört.
7: Also ich finde, dass man die Jahresuhr ganz wunderbar spielen kann, indem man sich zum Beispiel einen Kreis aufmalt und sagt, ich bin jetzt der Januar und ich springe mal in den Mai, in den Juni, wie auch immer. Macht natürlich mehr Spaß mit 12 Kindern und jeder ist dann einen Monat und springt vielleicht in die Höhe, wenn er dran ist. Das wäre so ein Lied, das sich sehr, sehr bewährt hat.
6: Vielen Dank, lieber Rolf. Und noch mehr Tipps für Kids für euch zum Nachhören bei Radio Teddy Plus.
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11: Mit Alexander Kanja. Hallo zusammen. Diese Korallen könnten dem Klimawandel trotzen. Vor der Küste Westaustraliens haben Forscher herausgefunden, dass bestimmte Korallenarten die Hitze im Meer viel besser aushalten, als man dachte. Normalerweise werden Korallen bei zu warmem Wasser nämlich krank, verlieren ihre Farbe und können sogar sterben. Aber in diesem Gebiet sind viele Korallen trotz hoher Wassertemperaturen gesund geblieben. Die Wissenschaftler glauben, dass vielleicht besondere Algen eine Rolle spielen. Sie helfen den Korallen, genug Energie zu bekommen und auch bei Hitze stark zu bleiben. Gleich zwei atemberaubende Naturspektakel haben sich auf den Philippinen ereignet. Zum einen ist dort der Vulkan Mayong ausgebrochen. Glutrote Lavaströme ergießen sich aus seinem Inneren, beobachtet von zahlreichen Kameras. Dann passiert es plötzlich. Aus heiterem Himmel schießt ein grüner Meteor über dem Vulkan durch den Nachthimmel und taucht alles sekundenlang in ein grünes Licht, bis er verglüht. Bilder dieser seltenen Phänomene sind im Internet zu sehen. Was für ein süßer Babyrekord in Bad Belzig. Das Storchenpaar am Rathausturm hat dieses Jahr gleich 4 Eier ausgebrütet. So viele wie noch nie. Den Jungtieren geht es gut. Die Nahrungssuche der Eltern scheint gut zu funktionieren. Auf den feuchten Wiesen gibt es jede Menge Mäuse, größere Insekten und Regenwürmer. Und es gibt ausreichend Platz im Horst der Störche. Ein angrenzender Baum wurde gefällt. Er drohte, in das Nest hineinzuwachsen. 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
11: Staugefahr hier bei uns in Mecklenburg-Vorpommern auf der B103 Lage Richtung Plau. Zwischen Lage und Suckow bitte mehr Zeit einplanen. Hier immer wieder Stau oder stockender Verkehr. Wir wünschen gute Fahrt.
12: 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Jetzt am Donnerstagnachmittag Sonne pur und so geht's auch morgen weiter. Hier bei uns in Mecklenburg-Vorpommern bis zu 15 Stunden Sonne und die Temperaturen, die klettern hoch auf bis zu 25 Grad. Am Wochenende, da gibt's einen Sonne-Wolken-Mix, vereinzelt auch mal ein erstes Sommergewitter, dafür bleiben wir über 20 Grad.
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13: Die zwei
10: Alina und Basti.
14: Hallo.
12: Und hier sind die Zootiere los. Lüftet ein Geheimnis über ein Zootier und geht in den Zoo.
14: Ja,
13: gewinnt nämlich einen Familienausflug in den Zoo Rostock zum Open-Air-Familienkonzert am 6. Juni.
12: 03317 und 6 mal die 2. Ruft die jetzt an und spielt mit. Die Mitmachregeln sind auf radioteddy.de. Eure Nummer zum Anrufen ist die 03317 und 6 mal die 2.
13: Und die tierisch gute Playlist, die ist auf jeden Fall am Start. Hier ist Taylor Swift.
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2: Bester Moment bei den Temperaturen, wenn die Kids vom Musikunterricht kommen und Mama oder Papa haben schon ein kühles Getränk im Auto bereit. Oh, der Hammer. Lasst es euch schmecken. Radio Teddy läuft dabei. Gleich dazu der Hit von Kamrad. Hug yourself.
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3: Hier sind die Zootiere los. Lüftet ihre Geheimnisse.
2: Und gewinnt einen Familienausflug in den Zoo Rostock. Es geht zum Open-Air-Familienkonzert am 6. Juni. Zwischen den ganzen Tieren wie Pinguinen und Löwen spielt da die Norddeutsche Philharmonie Rostock das Stück Baba, der kleine Elefant. Und mit ein bisschen Glück seid ihr mit am Start.
3: 0317 und 6 mal die 2. Mitmachregeln auf radioteddy.de. Hallo, Anna 3, die große Schwester Clara 12. Alle kommen aus Berlin-Schöneberg. Wann wart ihr das letzte Mal im Zoo? Wo geht's als erstes hin?
4: Hallo, ich will, glaube ich, zuerst zu den Löwen, weil ich finde die immer so beeindruckend, weil die so groß sind.
3: Ah, wann hast du das letzte Mal einen gesehen?
4: Von einem halben Jahr oder so.
3: Ah ja, na, da kannst du ja mal wieder. Ich drücke dir die Daumen, dass hier alles klappt. Bist du bereit für deine Zootierfrage?
4: Ja.
5: Der Gorilla ist der schwächste Affe der Erde. Er kann nicht mal einen 5 cm dicken Ast alleine durchbrechen. Dafür muss er immer noch 5 starke Affenkumpels zu sich einladen. Tierisch ernst oder tierischer Quatsch?
4: Ich glaube tierischer Quatsch, weil Gorilla ist richtig stark.
3: Ah, okay.
5: Das ist tierischer Quatsch. Der Gorilla ist nicht der schwächste, sondern der stärkste Affe der Erde. Er beißt einen 5 cm dicken Ast ganz einfach mit den Zähnen durch.
3: Affenstark! Herzlichen Glückwunsch!
4: Danke!
2: Viel Spaß im Zoo Rostock und viel Spaß beim Familienkonzert.
4: Danke!
3: Morgen das nächste Zootier und die nächste Chance auf Zootickets im tierischen Quiz um 16.10 Uhr.
2: Und hier ist Kamrad für euch mit Hug Yourself. Das sind

0: Donnerstag Nachmittag. Hallöchen, hier sind die 2 ab 2. Ihr hört Radio Teddy.
1: Hi.
0: Mit Alina und Basti. Und gleich holen wir euch Sunnyboy Nico Santos hier in die Playlist. All Time High. Gleich.
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1: ich kann es färben mit einer roten Socke.
0: Sag mal, was ist denn hier los? 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
4: Mit Nils, hallo. Wenn jemand sich besonders gut an bestimmte Dinge erinnern kann, dann sagt man, er hat ein Gedächtnis wie ein Elefant. Aber haben Elefanten wirklich so ein gutes Gedächtnis? Das möchte Julian wissen. Ja, Elefanten haben ein super Gedächtnis. Und das brauchen sie auch, um zum Beispiel in den trockenen Gebieten Afrikas zu überleben. Elefanten werden sehr alt, ungefähr so alt wie wir Menschen. Und da ist es ganz wichtig, dass sie sich in den trockenen Zeiten zum Beispiel an jedes kleine Wasserloch erinnern. Denn ohne Trinken geht's ja nicht. Außerdem ist es so, dass die Elefantengruppen nicht immer komplett zusammenbleiben. Immer mal geht ein Elefant weg oder es kommt einer dazu oder zurück. Und da ist es dann schon sehr wichtig, sich auch viele Jahre später aneinander zu erinnern. Und das können Elefanten, genauso wie wir Menschen auch. Wenn Mama oder Papa jemanden treffen, mit dem sie damals in den Kindergarten oder in die Schule gegangen sind, dann wissen sie das auch noch. Ein Elefant könnte sich dann garantiert sogar auch noch an den Namen erinnern. Tja, und dass es dieses Elefantengedächtnis gibt, das wissen wir Menschen schon sehr lange. Denn wenn ein Mensch mal böse oder fies zu einem Elefanten war, dann erinnert er sich daran. Für immer. Und er kennt diesen fiesen Menschen auch nach vielen Jahren sofort wieder.
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5: Hallo, hier ist Angie, eure Radio Teddy-Reporterin. Eines der kleinsten Meere der Welt ist die Ostsee. Sie ist nur ein bisschen größer als Deutschland und grenzt an unser Mecklenburg-Vorpommern. Die Ostsee ist auch das jüngste Meer Europas, gerade einmal 12.000 Jahre alt ist sie. Also aus geologischer Sicht steckt sie noch in den Kinderschuhen.
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7: Warum heißen Milchzähne Milchzähne?
5: Der Erfinder des Begriffs Milchzahn war der berühmte antike Arzt Hippokrates. Er lebte vor etwa 2500 Jahren und glaubte, dass die ersten Zähne aus der Muttermilch entstehen. Ganz falsch lag er damit nicht. Denn Milch liefert wichtige Stoffe für gesunde Zähne, wie zum Beispiel Calcium.
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0: alles drauf, was ich mir merken muss. Die sind aufgehängt wie andernorts die Bilder. Auf dem letzten steht...
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3: Die 14-jährige Sun hat eine Geschichte aufgeschrieben, die ihr Opa erzählt hat. Die Legende des Wüstenkindes. Sie erzählt vom jungen Hadara, der in einem Sandsturm verloren geht und von Straußen aufgezogen wird. Bei einem Besuch in der Sahara trifft sie auf Karuba und erfährt Erstaunliches.
4: Ich wollte, dass du herkommst, weil du nicht die komplette Geschichte kennst.
5: Ich verstehe nicht, was du meinst.
4: Die Geschichte von Hadara ist kein Märchen. Es ist unsere Geschichte.
3: So muss die 14-Jährige erkennen, dass die Geschichte von Hadara keine Fantasie des Opas war, sondern Wirklichkeit.
6: Ich weiß, das ist 12 Jahre her, aber ich bin sicher, er lebt noch.
3: Er erlebt ganz viel Gefühl und ganz starke Natur- und Tieraufnahmen. Die Legende des Wüstenkindes. Nehmt ruhig ein Taschentuch mit ins Kino.
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7: Staugefahr hier bei uns in Mecklenburg-Vorpommern auf der B103, Lage Richtung Plau. Zwischen Lage und Suckow bitte mehr Zeit einplanen. Hier immer wieder Stau oder stockender Verkehr. Wir wünschen gute Fahrt.
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9: Jetzt am Donnerstagnachmittag Sonne pur. Und so geht's auch morgen weiter. Hier bei uns in Mecklenburg-Vorpommern bis zu 15 Stunden Sonne und die Temperaturen, die klettern hoch auf bis zu 25 Grad. Am Wochenende, da gibt's einen Sonne-Wolken-Mix, vereinzelt auch mal ein erstes Sommergewitter. Dafür bleiben wir über 20 Grad.
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10: Moin.
11: Hello.
1: Alina und Basti.
11: Mit nur 3 Fragen finden wir gleich euer neues verrücktes Hobby, liebe cool. Kids. Seid mit dabei in 10 Minuten.
9: Bis dahin Lieblingsmusik, gleich Leonie und jetzt der perfekte Song für alle, die gerade auf dem Weg sind zum Sommershopping.
11: Oha.
9: Der Song bringt euch nämlich schon in die richtige Stimmung, um dann die Shorts und die Kleider und so zu shoppen. Ja, Nico Santos, Mr. Sommer im Ohr mit All Time High.
1: Hier bei uns in Mecklenburg-Vorpommern.

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0: Feierabend.
1: Hallo.
0: Ihr hört Radio Teddy, die 2 Alina und Basti. Und gleich verabschieden sich hier die Pollen auf eurem Familienauto freiwillig, wenn wir sie starten, die Party in der Waschanlage. Vorher sorgen wir für mehr Spaß bei dem sommerlichen Wetter.
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3: Jetzt finden wir mit nur 3 Fragen euer neues verrücktes Hobby, liebe Kids. 03176 mal die 2. Jetzt für Luca, 10 Jahre alt. Hallöchen, was magst du am meisten jetzt an dem Wetter?
4: Hallo, also dass man wieder draußen Fußball spielen kann.
3: Das ist auch ganz wichtig. Und trotzdem suchen wir dir genau jetzt noch ein neues Hobby für den Frühling. Okay. Hobbymart, go!
2: Deine Lieblingsfarbe?
4: Gelb.
2: Dein Lieblingstier?
4: Löwe.
2: Der Name deiner Mama?
4: Katrin.
2: Hier ist dein Hobby.
3: Das neue Hobby für Luca ist ein Löwenstuntfahrer werden.
0: Was?
3: Wow, sehr crazy. Ja, der Hobbymart sagt, gelb ist ja genau deine Farbe, also bekommt dein Stuntauto natürlich coole Löwenstreifen.
0: Hä? Da hat er sich aber geirrt, das ist doch der Tiger. Na gut, weiter.
3: Du liebst Löwen, dann brauchst du natürlich auch eine Löwenherde, ja, und eine eigene Monster-Truck-Show. Und die Mama Katrin, die kann die Schiedsrichterin sein und jede Menge Sprungmanöver mit Rrrr bewerten.
0: Das ist auf jeden Fall ein verrücktes Hobby.
5: Das ist ein verrücktes Hobby, ja. Da schauen wir mal, ob wir eine Piste finden und ein Auto zusammenbasteln können.
0: Wir besuchen dich dann, Luca, und gehen mal gucken, wie du das machst.
5: Ja, da schicken wir euch mal Fotos, wenn wir das Ganze bekommen haben.
3: Cool. Da ist ordentlich was los im Kinderzimmer. Mhm. Und die nächste Runde Radio Teddy Hobby Mart, die gibt's schon morgen früh, 6.40 Uhr in der Radio Teddy Morgenshow mit Christina und Tim.
0: Und jetzt für die nächste Runde durch die Waschanlage, coole Hits für Eltern und Kids.

0: Schönen Donnerstag. Ihr hört Radio Teddy. Die zwei und zwei, Alina und Basti.
1: Das sind wir, hallo.
0: Und gleich die erfolgreichste K-Pop-Band der Welt. Warum die gerade super aufgeregt sind, das erfahrt ihr in 3 Sekunden.
1: Drei, zwei, eins.
0: In einer Minute.
1: Okay. Und vorher üben wir schon mal das Aufstehen mit Recken und Strecken. Und dann heißt es raus aus den Federn. 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
0: Die erfolgreichste K-Pop-Gruppe der Welt, das sind BTS. Und die Jungs sind gerade super aufgeregt. Erstens haben sie gerade erst wieder einen Preis abgeräumt. Bei den American Music Awards sind sie Artist of the Year, also KünstlerInnen des Jahres geworden.
1: Glückwunsch.
0: Und sie sind aufgeregt, weil sie ja die Halbzeitshow der Fußball-WM schmeißen.
1: Oha.
0: Unter anderem. So, da darf man aufgeregt sein.
1: Bin ich aber auch.
0: Wie vor so einer Klassenarbeit, ne, liebe Kids? Das kennt ihr, die Aufregung. Und der Song, der bringt euch dann runter. Das ist Swim von BTS. Der Radio Teddy K-Pop-Hit. Swim.

0: Welt.
1: Die erfolgreichste K-Pop-Gruppe der Welt. Das waren BTS mit Swim, der Radio Teddy K-Pop-Hit. Und gleich die nächste K-Pop-Musik. Und obendrauf passend zum Wetter, der amtierende Sommerhit des Jahres.
2: Oha!
1: Gleich für euch Handtricks mit Golden.
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1: Und gewinnt die brandneuen interaktiven Bücher Flammensturm und Poseidons Dreizack aus der Erstlesereihe Das Fundbüro der verlorenen Schätze von Ravensburger. Da entscheidet ihr, wie die Geschichte weitergeht und welches Rätsel ihr zuerst löst.
2: Ruft jetzt an 0331 7 6 mal die 2. Mitmachregeln stehen auf radioteddy.de. 0331 7 6 mal die 2. Und wir spielen hier zusammen in 18 Minuten.
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9: Mit Angie, Hallöchen. Eine Pizza mit allem drum und dran in nur 5 Minuten backen? Geht nicht? Geht doch, und zwar als Sandwich. Ihr braucht Pizzateig, Tomatensauce und euren Lieblingsbelag, zum Beispiel Wurst und Streukäse. Schneidet den Teig so zurecht, sodass Teigplatten in der Größe eures Sandwichmakers entstehen. Verteilt auf einer davon etwas Tomatensauce und euren Belag. Packt obendrauf noch einmal Teig und drückt die Ränder mit einer Gabel schön fest, damit nichts herauslaufen kann. Und dann ab in den Sandwichmaker damit und ein paar Minuten backen lassen. Lasst euch beim Herausnehmen bitte von den Großen helfen, damit ihr euch nicht verbrennt. Und dann guten Appetit! 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
21: Die Bedeutung deutscher Städtenamen. Lübeck. Der Name Lübeck ist slawischen Ursprungs und kommt von Liubice, was die Siedlung der Nachkommen des Lubomir bedeutet. Die Theorie, es komme von Liubice im Sinne von die Liebliche, ist zwar schön, wird heute aber nicht mehr vertreten.

0: jetzt, damit ihr Bescheid wisst und mitreden könnt. 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
1: Mit Alexander Kanja. Hallo zusammen. Diese Korallen könnten dem Klimawandel trotzen. Vor der Küste Westaustraliens haben Forscher herausgefunden, dass bestimmte Korallenarten die Hitze im Meer viel besser aushalten, als man dachte. Normalerweise werden Korallen bei zu warmem Wasser nämlich krank, verlieren ihre Farbe und können sogar sterben. Aber in diesem Gebiet sind viele Korallen trotz hoher Wassertemperaturen gesund geblieben. Die Wissenschaftler glauben, dass vielleicht besondere Algen eine Rolle spielen. Sie helfen den Korallen, genug Energie zu bekommen und auch bei Hitze stark zu bleiben. Gleich zwei atemberaubende Naturspektakel haben sich auf den Philippinen ereignet. Zum einen ist dort der Vulkan Mayong ausgebrochen. Glutrote Lavaströme ergießen sich aus seinem Inneren, beobachtet von zahlreichen Kameras. Dann passiert es plötzlich. Aus heiterem Himmel schießt ein grüner Meteor über dem Vulkan durch den Nachthimmel und taucht alles sekundenlang in ein grünes Licht, bis er verglüht. Bilder dieser seltenen Phänomene sind im Internet zu sehen. Was für ein süßer Babyrekord in Bad Belzig. Das Storchenpaar am Rathausturm hat dieses Jahr gleich 4 Eier ausgebrütet. So viele wie noch nie. Den Jungtieren geht es gut. Die Nahrungssuche der Eltern scheint gut zu funktionieren. Auf den feuchten Wiesen gibt es jede Menge Mäuse, größere Insekten und Regenwürmer. Und es gibt ausreichend Platz im Horst der Störche. Ein angrenzender Baum wurde gefällt. Er drohte, in das Nest hineinzuwachsen. 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
1: Staugefahr hier bei uns in Mecklenburg-Vorpommern auf der B103 Lage Richtung Plau. Zwischen Lage und Suckow bitte mehr Zeit einplanen. Hier immer wieder Stau oder stockender Verkehr. Wir wünschen gute Fahrt.
2: 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Jetzt am Donnerstagnachmittag Sonne pur und so geht's auch morgen weiter. Hier bei uns in Mecklenburg-Vorpommern bis zu 15 Stunden Sonne und die Temperaturen, die klettern hoch auf bis zu 25 Grad. Am Wochenende, da gibt's einen Sonne-Wolken-Mix, vereinzelt auch mal ein erstes Sommergewitter, dafür bleiben wir über 20 Grad.
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3: Hallöchen.
0: Alina und Basti.
3: Perfekter Snack bei dem Wetter und auch bei so vielen Familien. Himbeeren.
2: Lecker.
3: Und zu Recht ist hier die Kinderfrage reingekommen. Wie kommen denn die ganzen Härchen auf die Himbeere?
2: Was für Härchen? Ich esse meine Himbeeren nur im Schlafrock. Da merke ich nichts von Härchen.
3: Was ist denn für ein Schlafrock?
2: Na, im Schokimantel.
3: Das zählt nicht. Siehst du doch nur nicht, weil die Schoki drum ist. Sag mal. Vielleicht haben die nämlich Härchen.
2: Das muss ich nochmal untersuchen. Ich esse heute nochmal welche.
3: Ach. Na gut, vorher untersucht der schlauste Mann im Radio, unser Nils. Die Antwort hört ihr gleich, kurz vor halb.
2: Bis dahin gibt's ja eure Lieblingsmusik, gleich der Hit aus K-Pop Demon Hunters Golden. Und jetzt für einige auf dem Weg zum Snacks einkaufen, weil die Klassenfahrt ansteht. Wie cool ist denn das? Dazu Leonie jetzt mit Stay.
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0: 1, Familienfeierabend.
1: Hallo.
0: Radio Teddy läuft, die zwei Ärzte, Alina und Basti, passend zum kühlen Getränk, was zu Hause auf euch wartet. Gleich Mr. Sommer im Ohr, Nico Santos.
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1: Jetzt bekommt ihr einen Buchstaben und dazu 5 Kategorien.
0: Und dann bekommt ihr die brandneuen interaktiven Bücher Flammensturm und Poseidons Dreizack aus der Erstlesereihe, das Fundbüro der verlorenen Schätze von Ravensburger. Da entscheidet ihr, wie die Geschichte weitergeht und vor allem, welches Rätsel ihr als allererstes löst.
1: 0331 76 mal die 2. Die Mitmachregeln stehen auf radioteddy.de. Und wir freuen uns riesig, mit uns spielen jetzt Noah 5 und die Mama Stefanie aus Monheim bei Augsburg in Bayern. Hallo.
0: Hi.
1: Wo erwischen wir euch?
3: Hallo. Wir sind gerade vom Wasserspielplatz gekommen. Das ist ein toller Spielplatz, wo man ganz viel mit Wasser machen kann. Da kann man so Wasser pumpen und Sandburgen bauen.
4: An so einer Wasserfabrik, da haben wir so Mauern gebaut. Und da haben wir dann so Dämme gebaut und dann haben wir Wasser schießen lassen und ausprobiert, ob die Dämme das Wasser aushalten.
1: Oh. Boah, und jetzt sind alle nass und dreckig.
3: Genau.
1: Sehr gut, sehr gut. Dann lass uns jetzt hier eine Runde weiterspielen. Ich guck mal, was ihr für einen Buchstaben habt. Und euer Buchstabe ist A wie Ach. Schon Donnerstag.
3: Okay, super.
1: Und los geht's. Eine Stadt mit A.
4: Augsburg.
1: Ja, ein Tier im Wald mit A.
3: Ah, oh Gott, ein
4: Affe?
3: Im Urwald?
1: Ja, ja. Urwald. Ich wollte gerade sagen, na klar. Etwas im Schulranzen mit A.
3: Was haben wir denn? Ein Ausmalbild.
4: Ausmalbild?
0: Ja, ein Ausmalbild, cool.
1: Und noch ein Essen mit A.
4: Apfel.
1: Ja, hallo, herzlichen Glückwunsch, das waren alle.
3: Super.
0: Ihr gewinnt die 2 Erstleserbücher Flammensturm und Poseidons Dreizack aus der Reihe Das Fundbüro der verlorenen Schätze von Ravensburger.
3: Ja, super. Dankeschön.
1: Und die nächste Chance für euch gibt's schon morgen hier wieder. Schaltet ein und quizt mit 17.10 Uhr.
0: Und das sind die Beats von Topic und Nico Santos bei Radio Teddy. Hier laufen coole Hits für Eltern und Kids.

0: Donnerstagnachmittag.
1: Hallo.
0: Hallo, liebe Familien, die Zaza, Alina und Basti hier. Einige kommen gerade vom Wochenendeinkauf. Ja, am Donnerstag erledigt, dann müsst ihr morgen nicht durch die langen Schlangen.
1: Smart.
0: Und deswegen habt ihr gleichzeitig für den viralen Internet-Hit Where is my husband?
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1: Die kurze Woche endet mit dem größten Highlight der Familien. Unser Studio hier voller Gewinnerboxen. Mhm. Eine davon gehört euch. Könnte also bei euch genauso am Schnürchen laufen wie hier.
3: Hallo, hier ist Milo und seine Mutter Sarina. Ich habe mir die 25 gewünscht.
1: Du hast sogar Glück. Ist ganz oben auf dem Stapel.
3: Okay, go.
1: Okay, go. Du hast es eilig.
3: Ich bin so aufgeregt.
1: Boah, ja dann. Das Maskottchen Paulchen. Boah, ein Notizbuch. Ein Schlüsselband ist mit dabei. Ein ganzer Tray Limo. Und als wäre das nicht schon genug, du gehst zur Paul Berger Show in die Lanxess Arena Köln mit all deinen Lieblings-YouTubern. Herzlichen Glückwunsch.
3: Was? Dankeschön.
1: Ja, sehr, sehr gerne. Und jetzt seid ihr dran. Als nächstes machen wir eure Box auf. Hier beim großen Radio Teddy Unboxing.
0: Ja, welche? Wählt eure Box aus und gewinnt auch auf jeden Fall ein Trail Limo. Verschiedenste Überraschungen wie T-Shirts, Kartenspiele, Trinkflaschen und Co. Und immer das Plüschmaskottchen Paulchen.
1: Das ist das große Radio Teddy Unboxing. Morgen geht's in die nächste Runde. 16.50 Uhr live hier im Radio und live auf Social Media.
0: Und jetzt klären wir das wohl größte Geheimnis des Sommers.
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1: Mit Nils, hallo. Und mit dieser neuen Frage hier.
4: Ich bin Jonas, bin 6 Jahre alt. Warum haben Himbeeren so welche Härchen?
1: Himbeeren haben kleine Härchen auf der Oberfläche, weil diese Härchen ihnen auf verschiedene Weise helfen. Die Härchen sind ganz wichtig und fast wie feine Haare. Sie helfen der Himbeere, Wasser zu sammeln, das in der Natur manchmal knapp sein kann. So bleibt die Frucht schön saftig und frisch. Außerdem schützen die Härchen die Himbeere vor kleinen Tieren, die sie fressen könnten. Die Härchen sind so fein, dass sie den Tieren das Fressen erschweren. Die Härchen können auch dabei helfen, die Himbeere vor zu viel Sonne zu schützen, damit sie nicht zu heiß wird. Außerdem sorgen sie dafür, dass Staub und Schmutz nicht so leicht auf die Frucht gelangen. Kurz gesagt, die kleinen Härchen auf den Himbeeren sind eine clevere Erfindung der Natur, damit die Frucht besser wachsen und geschützt werden kann und lange frisch bleibt.
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7: Hallo, hier ist Angie, eure Radio Teddy-Reporterin. Er sieht aus wie ein Delfin, ist aber ein Wal, der Schweinswal. Er schwimmt in der Ostsee umher und ist der einzige Wal, der dort zu Hause ist. An den Küsten hier bei uns in Mecklenburg-Vorpommern ist er aber nur selten zu sehen. Schweinswale orientieren sich im Wasser wie Fledermäuse mit Echoortung.
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13: Schon gewusst, dass Hobbyangler mehr Fische fangen als kommerzielle Fischereibetriebe? Berliner Gewässerforscher haben gezählt, wie viele Fische Hobbyangler aus dem Wasser geholt haben. Es waren 45.000 Tonnen. Berufsfischer hingegen fingen nur 4.000 bis 7.000 Tonnen Fisch aus den Binnengewässern.
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0: Jetzt am Donnerstagnachmittag Sonne pur. Und so geht's auch morgen weiter. Hier bei uns in Mecklenburg-Vorpommern bis zu 15 Stunden Sonne. Und die Temperaturen, die klettern hoch auf bis zu 25 Grad. Am Wochenende, da gibt's einen Sonne-Wolken-Mix. Vereinzelt auch mal ein erstes Sommergewitter. Dafür bleiben wir über 20 Grad.
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16: Hi.
2: Hallo. Alina und Basti.
0: Basti hat mitgesungen.
16: Ja, die zwei auf zwei.
0: Süß.
16: Ist ja eingängig.
0: Gleich für euch, liebe Familien, die beste Inspo für euer Donnerstagsabendessen. Und dieses Gericht, das kombiniert beide Lieblingsgerichte der Familien.
16: Oh. Was?
0: Meine Kopfhörer haben gerade...
16: Oh.
0: Mich verletzt.
16: Oh Gott. Den werde ich gleich mal zeigen. So, und vorher gibt's unsere Playlist nämlich auch mit Käse überbacken.
0: Oh,
16: gleich Nils mit Achterbahn.
0: Niemand hat was von Käse gesagt. Basti, jetzt ist Schluss.
16: Wieso denn? Ich liebe Käse.
0: Lieblingsessen gesagt habe.
16: Ja, aber mein Lieblingsessen ist nun mal Käse und deswegen überbacke ich diese Playlist jetzt auch mit Käse. Gleich mit Nielsen und jetzt schon Ray.
2: Bei uns in Mecklenburg-Vorpommern.

0: Samstagnachmittag.
1: Hallo.
0: Radio Teddy läuft, die zwei, also Alina und Basti, die letzten Sonnenstrahlen des Tages genießen. Und dann gibt's gleich schon mal einen Song über die kuscheligste Zeit des Tages. Moonlight von Leonie gleich.
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1: Und jetzt machen wir es euch, liebe Familien, wieder besonders leicht. Holt euch den nächsten leckeren Tipp für euer Abendessen von euch. Für euch. Und bei Alina gibt's Tütensuppe.
0: Ganz genau.
1: Jeden Tag.
0: Jeden Tag und einmal die Woche.
1: Nein.
0: Die Buchstabensuppe. Lecker.
1: Naja, lecker wird's zum Glück bei euch. 0331 76 mal die 2. Hier kommt schon der nächste Tipp.
4: Hallo, hier ist Lara. Ich bin 12 und komme aus Niestal. Bei mir gibt's heute Lasagne, weil ich schön finde, wenn meine Tante das mit Pizzateig und sowas verziert und dann noch ein bisschen Käse drüber streut.
1: Oh, jetzt musst du mal bitte ins Detail gehen. Erzähl, wie bereitet ihr das zu?
4: Also unten hat sie so ein Pizzateig. Da macht sie dann Erbsen und Möhren drauf, Nudeln. Dann kommt wieder Erbsen und Möhren und dann noch ein bisschen Käse. Also ganz viel Käse, weil ich am liebsten nur Käse esse.
1: Ah, ja, wir sind ein Team.
4: Und dann kommt das so ungefähr 30 Minuten in den Backofen und dann machen wir am Ende nochmal ein bisschen Teig drüber.
0: Das ist ja krass mit dem Teig.
1: Ja, wirklich. Aber das ist ja auch eine sehr gesunde Lasagne, weil normalerweise kenne ich die ja mit Hackfleisch, Nudeln und ein bisschen Soße.
4: Ja, meine Tante hat sich das mit dem Teig überlegt.
1: Boah, ist das lecker. Und da sieht deine Buchstabensuppe ganz schön alt aus.
5: Ey.
1: Ja, was denn?
5: Das ist die Vorsuppe.
1: Bitteschön, deine Vorsuppe und dann gibt es die Lasagne von mir. Ich mach mich rein.
0: Super, ich halte hier die Stellung, damit ihr da vorm Radio eure Lieblingsmusik kriegt. Das ist die neue Nummer von Leonie bei Radio Teddy.

0: Donnerstag, Feierabend. Radio Teddy läuft die 2 ab 2, Alina und Basti. Und ein spektakuläres Naturspektakel, das stürmt gerade das Internet. Meteor trifft auf Vulkanausbruch. Wo es sowas Verrücktes zu sehen gibt und was dahinter steckt, erfahrt ihr in den Radio Teddy Nachrichten in 7 Minuten.
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0: Dieser Song stürmt das Internet und vor allem die Sängerin dazu. Sarah Larsson ist nicht mehr wegzudenken aus den sozialen Medien. Immer mehr Videos werden von ihr gepostet, über sie, mit ihren Songs, unter anderem mit diesem Song hier. Ganz wichtig, da ist eure Luftgitarre, wenn ihr jetzt mittanzt. Das ist Lush Life, der Radio Teddy Superhit der Stunde.

0: Detlef, der Radio-Teddy-Superhit der Stunde. Und die nächste Social-Media-Maus, die da aktiv und viral ist, die steht hier schon in den Startlöchern. Gleich für euch Radio-Teddy-Superstar Leonie. Und dann ist die Woche fast schon wieder rum. Morgen schon Freitag, dann geht's ab ins Familienwochenende. Die besten Ideen, was ihr da machen könnt, die hat Angie für euch in 30 Sekunden.
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0: Mit Angie, Hallöchen. Es war einmal in einem weit entfernten Märchenland. Quatsch! Auch hier bei uns in Mecklenburg-Vorpommern könnt ihr wahrhafte, märchenhafte Abenteuer erleben. Und zwar auf der Sagen- und Märchenstraße. Die führt euch zum Beispiel nach Parchim, Neustadt-Glewe und Plau am See. Dort halten sprechende Bänke für euch Geschichten aus Mecklenburg-Vorpommern bereit. Zum Beispiel die von der Wunderbuche oder der Hexe vom Klüschenberg. Einfach mit einem Smartphone die QR-Codes einscannen und schon könnt ihr mitlauschen. 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
6: Ob Erziehungsprobleme, finanzielle Sorgen oder auch Trennung. In manchen Lebenslagen tut es uns Eltern gut, einen neutralen Ansprechpartner zu haben, dem man sich anvertrauen kann. Der Bundesverband der Arbeiterwohlfahrt hat immer ein offenes Ohr für Mütter und Väter, egal um welche Themen es geht, sagt Klaus Theisen, Leiter des Bereichs Kinder und Familie.
7: Zunächst mal können sich die Eltern mit allen Problemen an die Fachkräfte der AWO wenden. Das heißt nicht, dass die dann immer die Probleme lösen können, aber sie können dann zumindest gucken, wo sie Hilfe und Unterstützung kriegen können. Also ob sie zum Beispiel zu einer Erziehungsberatungsstelle gehen oder ob ihnen geraten wird, wenn sie mehr Hilfe und Unterstützung brauchen, dass sie zum Jugendamt gehen. Also zunächst mal können sie mit allen Problemen sich an die Fachkräfte der AWO wenden.
6: Klaus Theisen von der Arbeiterwohlfahrt. Mehr Infos auf awo.de unter den Ortsvereinen und Kreisverbänden.
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0: Die Bedeutung deutscher Städtenamen. Oldenburg. Oldenburg geht auf den Namen Aldenburg zurück.
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2: Mit Alexander Kanja. Hallo zusammen. Diese Korallen könnten dem Klimawandel trotzen. Vor der Küste Westaustraliens haben Forscher herausgefunden, dass bestimmte Korallenarten die Hitze im Meer viel besser aushalten, als man dachte. Normalerweise werden Korallen bei zu warmem Wasser nämlich krank, verlieren ihre Farbe und können sogar sterben. Aber in diesem Gebiet sind viele Korallen trotz hoher Wassertemperaturen gesund geblieben. Die Wissenschaftler glauben, dass vielleicht besondere Algen eine Rolle spielen. Sie helfen den Korallen, genug Energie zu bekommen und auch bei Hitze stark zu bleiben. Gleich zwei atemberaubende Naturspektakel haben sich auf den Philippinen ereignet. Zum einen ist dort der Vulkan Mayong ausgebrochen. Glutrote Lavaströme ergießen sich aus seinem Inneren, beobachtet von zahlreichen Kameras. Dann passiert es plötzlich. Aus heiterem Himmel schießt ein grüner Meteor über dem Vulkan durch den Nachthimmel und taucht alles sekundenlang in ein grünes Licht, bis er verglüht. Bilder dieser seltenen Phänomene sind im Internet zu sehen. Was für ein süßer Babyrekord in Bad Belzig. Das Storchenpaar am Rathausturm hat dieses Jahr gleich 4 Eier ausgebrütet. So viele wie noch nie. Den Jungtieren geht es gut, die Nahrungssuche der Eltern scheint gut zu funktionieren. Auf den feuchten Wiesen gibt es jede Menge Mäuse, größere Insekten und Regenwürmer. Und es gibt ausreichend Platz im Horst der Störche. Ein angrenzender Baum wurde gefällt, er drohte in das Nest hineinzuwachsen. 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
2: Staugefahr hier bei uns in Mecklenburg-Vorpommern auf der B103 Lage Richtung Plau. Zwischen Lage und Suckow bitte mehr Zeit einplanen. Hier immer wieder Stau oder stockender Verkehr. Wir wünschen gute Fahrt.
3: Jetzt am Donnerstagnachmittag Sonne pur und so geht's auch morgen weiter. Hier bei uns in Mecklenburg-Vorpommern bis zu 15 Stunden Sonne und die Temperaturen, die klettern hoch auf bis zu 25 Grad. Am Wochenende, da gibt's einen Sonne-Wolken-Mix, vereinzelt auch mal erstes Sommergewitter, dafür bleiben wir über 20 Grad.
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3: Einige Familien wackeln sich schon so langsam in den Schlafanzug. Wer noch ein Glas O-Saft trinken will, am besten jetzt. Nach dem Zähneputzen schmeckt er dann nämlich plötzlich ganz bitter. Kennen fast alle. Wieso das so ist, das finden wir hier in 20 Minuten Zeit. In 20 Minuten raus. Also genug Zeit, um noch ein süßes Glas O-Saft zu trinken. Dazu eure süße Lieblingsmusik gleich Kamerad mit Be Mine. Und jetzt für den Tanz zum Kühlschrank Leonie mit Don't Worry.
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1: Mit Nils, hallo. Philipp möchte gern wissen, warum Orangensaft so bitter schmeckt, wenn man ihn direkt nach dem Zähneputzen trinkt. Ja, komisch, kenne ich auch. Da kommt man an den Frühstückstisch und freut sich auf einen leckeren Orangensaft und dann schmeckt er so gar nicht. Eher so faulig bitter als fruchtig süß. Der Grund dafür ist die Zahnpasta, also genauer gesagt ein Bestandteil, das Natriumlauryl-Sulfat. Das ist in vielen Produkten zur Körperpflege enthalten, auch in Shampoo und Duschgel. Es hilft dabei, dass sich Schmutz besser löst. Als Bestandteil unserer Zahnpasta hat es aber auch zwei unerwünschte, wenn auch harmlose Nebeneffekte. Auf unserer Zunge sind ja Rezeptoren, mit denen wir den Geschmack wahrnehmen. Das Natriumlauryl-Sulfat überdeckt für eine gewisse Zeit die süßen Rezeptoren auf unserer Zunge. Außerdem beeinflusst es die Stoffe, die uns normalerweise helfen, bittere Geschmacksnoten abzuschwächen. Kurz gesagt, die Zahnpasta sorgt dafür, dass süß auf der Zunge abgeblockt wird und bitter stärker wird. So kommt es zu dieser Geschmacksverirrung. Wobei, direkt nach dem Zähneputzen sollte man ja eigentlich sowieso nichts essen oder trinken. Erst so nach einer halben Stunde. Dann schmeckt doch der Orangensaft wieder so, wie er schmecken soll.
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5: Hallo, hier ist Angie, eure Radio Teddy-Reporterin. Jeder von uns steht doch gerne mal im Mittelpunkt. Und wer hier bei uns in Mecklenburg-Vorpommern mal im Mittelpunkt stehen möchte, sollte den Marktplatz in Teterow besuchen. Eine Metallplatte im Boden markiert den Punkt. Teterow liegt im Landkreis Rostock und etwa 9000 Menschen leben dort.
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12: Staugefahr hier bei uns in Mecklenburg-Vorpommern auf der B103 Lage Richtung Plau. Zwischen Lage und Suckow bitte mehr Zeit einplanen. Hier immer wieder Stau oder stockender Verkehr. Wir wünschen gute Fahrt.
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5: Jetzt am Donnerstagnachmittag Sonne pur. Und so geht's auch morgen weiter. Hier bei uns in Mecklenburg-Vorpommern bis zu 15 Stunden Sonne und die Temperaturen, die klettern hoch auf bis zu 25 Grad. Am Wochenende, da gibt's einen Sonne-Wolken-Mix, vereinzelt auch mal ein erstes Sommergewitter. Dafür bleiben wir über 20 Grad.
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5: Und für alle, die gerade vom Seeabenteuer kommen, gut, dass ihr Luftanhalten geübt habt. Jetzt tauchen wir nämlich wieder ab ins erste Hörspiel des Abends. Ein magisches Abenteuer in einem weit entfernten Land mit fliegenden Affen und einem riesigen Zauberer. Der Zauberer von Oz, den lernt er gleich kennen. Vorher Kindermucke von SpongeBob Schwammkopf und jetzt für alle Eltern als Dankeschön fürs Abholen eine Umarmung von Kamrat. Hug yourself.
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0: Unsere Geschichte beginnt im Jahr 1899 im amerikanischen Bundesstaat Kansas. Dort lebte damals ein kleines Waisenmädchen namens Dorothy mit ihrem schwarzen Hund Toto auf der Farm bei ihrer Tante und ihrem Onkel.
1: Tante M?
2: Ja, Liebes?
1: Warum ist hier in Kansas alles so grau?
2: Grau? Was meinst du damit?
1: Na, wohin auch immer ich aus dem Fenster sehe, alles ist grau. Die Wiesen sind grau, die Häuser sind grau, die Bäume sind grau. Ja, selbst die Gesichter der Leute, die hier wohnen, sind grau. Abgesehen von euren natürlich.
2: Naja, es ist eben ein ziemlich beschwerliches Leben, das wir hier führen. Alles, was wir auf der Farm erwirtschaften, ist dem Boden hart abgetrotzt.
1: Wenn es so schwer ist, hier zu leben, warum zieht ihr dann nicht woanders hin?
2: Weil Kansas nun einmal unsere Heimat ist. Und seit deine lieben Eltern gestorben sind, nun auch deine. Ach, und Totos natürlich auch. Ja, mein Gott, wie konnte ich dich nur vergessen? Du kleines, süßes Fellknäuel.
1: Nicht, dass du mich falsch verstehst. Ich fühle mich wirklich sehr wohl bei euch, aber ich würde mich freuen, wenn es hier etwas bunter wäre.
2: Vielleicht pflanzen wir noch ein paar Blumen in die Beete vor dem Haus.
1: Das wäre ein Anfang. Ich helfe dir gerne dabei.
2: Gut, dann machen wir uns gleich heute Nachmittag an die Arbeit.
1: Mhm. Oh, sieh mal, da kommt Onkel Henry.
2: Jetzt schon? Wollte er nicht bis Mittag auf dem Feld bleiben?
1: Er scheint es ziemlich eilig zu haben.
2: Sowas.
3: Schnell, runter mit euch in den Keller.
4: Aber Henry, was ist denn los?
3: Ein gewaltiger Wirbelsturm rast auf uns zu.
4: Herr im Himmel.
3: Beeilt euch, nur dort unten sind wir sicher.
1: Ja, komm her, Toto.
3: Marsch runter mit euch.
4: Ja, ja.
3: Verbergt euch im tiefsten und hintersten Winkel.
4: Aber Henry, was wird denn aus dem Vieh auf der Weide?
3: Ich habe ihm das Gatter geöffnet. Wir müssen es eben wieder einfangen, wenn die Gefahr vorbei ist. Hoffentlich werden nicht zu viele Rinder getötet.
4: Dorothy, mach die Kellertür zu.
1: Ja, ich... Nein, Toto! Toto, bleib hier!
3: Lass den Hund schnell, schließ die Tür!
1: Aber Toto ist wieder nach oben gerannt.
4: Dorothy, bitte, es geht um Leben und Tod für uns.
1: Für Toto etwa nicht? Toto! Toto!
4: Dorothy, bleib um Himmels Willen hier!
3: Lass sie, die Tür zu, die Tür zu!
0: Der gewaltige Wirbelsturm hatte schnurgerade Kurs auf das alte Holzfarmhaus genommen, es erfasst und mit sich in die Lüfte gerissen, mitsamt Dorothy und Toto. Einzig der Keller blieb nahezu unversehrt im Boden zurück.
1: Es fühlt sich an, als ob wir schweben würden. So was. Ganz ruhig, ganz ruhig. Ich bin ja bei dir.
0: Nach einiger Zeit kam es zu einer unerwartet harten Landung.
1: Oh je. Ich glaube, wir sind wieder auf dem Boden angekommen. Wie hell das hier ist. Ob uns der Wirbelsturm etwa aus Kansas fortgetragen hat? Komm, gehen wir mal nach draußen. Ich glaube wirklich, wir sind nicht mehr in Kansas. Oh, wie wunderschön es hier ist. Oh, die Blumen, diese vielen Farben, der blaue Himmel und die Vögel. Sieh nur. Oh, so welche habe ich bei uns zu Hause noch niemals zuvor gesehen. Dass es ein Land gibt, in dem alles so bunt ist. Was ist denn? Ach so, da kommt jemand. Oh, wie seltsam.
5: Hallo.
1: Hallo.
0: Dorothy staunte nicht schlecht, als sie eine alte, aber offenbar äußerst rüstige kleine Dame in einem eigenartig weißen Gewand auf sich zukommen sah. Es schien über und über mit Glitzersteinen besetzt zu sein. Auf dem Kopf trug sie einen spitzen, ebenfalls weißen Hut, an dessen Krempe ringsum eine Vielzahl von Glöckchen hing. Ihr Gefolge bildeten drei Männer, die merkwürdigerweise nicht viel größer als Dorothy waren. Sie trugen ebenfalls spitze Hüte, allerdings in einem sehr schönen Blau. Auch ihre übrige Kleidung war blau. Am meisten beeindruckten Dorothy jedoch die außergewöhnlichen Schuhe, deren Spitzen keck nach oben gebogen waren. Die Männer schienen Angst vor Dorothy zu haben. Etwas, das man von der alten Dame nun wirklich nicht behaupten konnte.
1: Ich glaube, das werden Tante M und Onkel Henry niemals glauben.
5: Wir heißen dich auf das herzlichste Willkommen im Land der Munchkins, edle, edle Hexe.
1: Hexe?
5: Ja, unser Dank dafür, dass du die böse Hexe des Ostens getötet hast, ist dir gewiss. Nun können endlich alle Munchkins wieder in Freiheit leben. Die Knechtschaft ist vorbei. Du musst eine sehr, sehr mächtige Hexe sein, oder?
1: Ich bin gar keine Hexe.
5: Ach so? Ist das dann vielleicht die Hexe?
1: Aber nein, das ist doch bloß Toto, mein Hund.
5: Ach so.
1: Sie müssen mich wirklich mit jemandem verwechseln. Ich habe ganz bestimmt niemanden getötet.
5: Aber dein Haus hat es getan, als es zur Erde fiel. Und das ist so gut, als ob du es selbst getan hättest. Ach, sieh nur hier. Die Füße der Hexe schauen noch unter dem Haus hervor.
1: Oh, tatsächlich. Mit Ringelsocken?
5: Das Haus ist auf sie gefallen und hat sie getötet.
1: Die Arme. Was sollen wir nur tun?
5: Ach, da gibt es gar nichts mehr zu tun. Sie ist mausetot. Sicher ging es ganz schnell. Sorge dich deswegen nicht, Kleine.
1: Oh, wie hieß sie nochmal?
5: Na, die hieß die böse Hexe des Ostens. Sie hat die armen Munchkins Tag und Nacht als ihre Sklaven für sich schuften lassen. Es war wirklich eine Schande. Sie sind dir sehr, sehr dankbar, dass du sie von diesem Plagegeist befreit hast. Auch wenn diese drei hier noch ein bisschen Angst vor dir haben.
1: Das brauchen sie nicht. Guten Tag. Wer sind die Munchkins?
5: Das Volk, welches hier im Osten unseres schönen Landes wohnt.
1: Sind Sie auch ein Munchkin?
5: Nein, nicht doch. Aber ich bin gut mit Ihnen befreundet. Daher baten Sie mich auch um Hilfe, um herauszufinden, wer es war, der die Hexe getötet hat.
1: Und Sie sind...
5: Ja, richtig. Ich habe mich ja noch gar nicht vorgestellt. Also sowas. Ich bin die Hexe des Nordens.
1: Sind Sie wirklich eine Hexe?
5: Und ich bin stolz darauf, so wahr ich hier stehe. Oh. Aber keine Bange. Ich bin eine gute Hexe. Leider war die Hexe des Ostens viel mächtiger als ich, sodass ich nichts tun konnte, um meine kleinen Freunde selbst von ihr zu befreien.
1: Ich dachte bisher eigentlich immer, alle Hexen seien böse.
5: Das ist ja ein weit verbreiteter Irrglauben, meine Liebe. In unserem Land Oz gibt es insgesamt vier Hexen. Eine für jede Himmelsrichtung. Meine Schwester im Süden und ich sind gute Hexen. Die im Osten und Westen sind dagegen ganz, ganz böse Hexen. Und nachdem du eine von ihnen getötet hast, gibt es somit nur noch eine böse Hexe. Die Westhexe. Sie ist die gemeinste und die allerbösartigste und mächtigste Hexe weit und breit.
1: Tante M hat mir mal erzählt, dass alle Hexen schon seit langer Zeit tot sind.
5: Wer ist denn diese Tante M?
1: Meine Tante. Sie lebt in Kansas, wo auch ich herkomme.
5: Kansas? Mhm. Ach, ich habe niemals zuvor von einem Land gehört, das so heißt. Ist das ein zivilisiertes Land?
1: Oh ja.
6: Sehr zivilisiert sogar.
5: Och, na dann ist mir ja alles klar. Denn es ist nämlich so, in zivilisierten Ländern gibt es weder Hexen noch Zauberer. Zum Glück ist im Land Oz noch alles beim Alten. Was daran liegen mag, dass wir ein bisschen abgeschnitten vom Rest der Welt liegen. Deshalb gibt es hier noch nach wie vor Hexen und Zauberer.
6: Was für Zauberer?
5: Na, beispielsweise Oz persönlich. Er ist der größte Zauberer unseres Landes. Und weit mächtiger als jede von uns Hexen. Er residiert in der prächtigen Smaragdstadt.
6: Smaragdstadt? Das klingt ja bezaubernd.
5: Was ist denn? Was habt ihr denn? Oh, tatsächlich. Sieh doch nur. Die Füße der Osthexe sind verschwunden. Ihre rubinroten Schuhe sind alles, was von ihr übrig geblieben ist.
6: Ich habe noch nie so schöne Schuhe wie diese gesehen.
5: Ja, nicht wahr? Die Osthexe war auch immer ungemein stolz auf sie. Es muss ein mächtiger Zauber in ihnen wohnen. Leider kenne ich ihn nicht, aber das kann ja noch werden. Komm, rasch, zieh doch mal die Schuhe an, Kleine. Du hast es dir durch deine unbeabsichtigte Heldentat mehr als verdient, die rubinroten Schuhe zukünftig zu tragen.
6: Was meinst du, Toto? Na also schön, es schadet sicher nicht. So.
5: Oh, die Schuhe stehen dir fabelhaft.
6: Dankeschön. Ich fürchte, dass meine Tante M und mein Onkel Henry sich Sorgen um mich machen. Können Sie mir helfen, den Weg nach Hause zu finden?
5: Oh, nein, leider, das geht gar nicht. Oh. Das Land Oz wird nämlich zu allen Seiten hin von einer großen Wüste begrenzt. Niemals hat es jemand gewagt, darüber hinauszugehen. Du wirst also wohl oder übel hier bleiben müssen.
6: Hier? Verstehen Sie mich nicht falsch. Es ist bestimmt wundervoll, hier zu leben. Ja, wirklich. Ich habe niemals ein schöneres Land gesehen. Aber ich muss trotzdem wieder nach Hause. Auch wenn dort leider alles nur grau ist.
5: Ja. Warte mal. Ich denke mal nach. Ich glaube, es wird das Beste sein, wir befragen meinen Hut.
6: Und wie geht das?
5: Oh, ganz einfach. Ich werde ihn mit seiner Spitze auf meine Nase stellen, so. Und dann zähle ich 1, 2, 3 und wups, hat er sich schon in eine Tafel verwandelt, auf der die Lösung des Problems geschrieben steht.
6: Erstaunlich. Eine Tafel?
5: Mal sehen. Dorothy soll in die Smaragdstadt gehen. Dorothy? Na, welche Dorothy denn? Der Hut muss kaputt sein.
6: Nein, ich bin Dorothy.
5: Ach, du? Ja, gut. Na, worauf wartest du denn dann noch? Geh in die Smaragdstadt. Der wundervolle Zauberer von Oz wird sicher Rat wissen. Davon bin ich überzeugt.
6: Und wo ist diese Smaragdstadt?
5: Sie liegt genau in der Mitte unseres Landes.
6: Aha. Und wie komme ich am schnellsten dahin?
5: Na, zu Fuß. Es ist allerdings ein sehr langer Weg durch Gegenden, die manchmal anheimelnd, aber mitunter auch dunkel, unheimlich und sehr gefährlich sein können.
6: Können Sie mich nicht sicherheitshalber begleiten?
5: Oh nein, das tut mir sehr leid. Das ist ausgeschlossen. Aber Moment, einen Kuss werde ich dir auf die Stirn geben. Dann wird es niemand wagen, dir ein Leid zuzufügen. So, das sollte helfen.
6: Dankeschön.
5: Oh, bitte. Komm, dort beginnt dein Weg. Du musst einfach den gelben Steinen folgen. Wenn du dann zum großen und mächtigen Oz vorgelassen wirst, fürchte dich bloß nicht vor ihm, sondern erzähl ihm einfach deine Geschichte.
6: Ist Ist er ein guter Mensch, dieser Zauberer?
5: Naja, ich weiß nicht so genau. Ich habe ihn nämlich noch nie gesehen. Auf jeden Fall ist er aber ein großer Zauberer.
6: Wie wollen Sie das wissen, wenn Sie ihn doch noch nie...
5: Komm, jetzt beeil dich, Kleine. Beeil dich. Der Weg ist weit und wir haben uns schon viel zu lange unterhalten. Alles Glück der Welt für dich. Leb wohl. 1, 2 und 3. Auf Wiedersehen. Auf Wiedersehen.
6: Weg ist sie. Dreht sich einfach dreimal auf ihrem linken Hacken und verschwindet. Na schön, komm Toto. Tun wir, was uns geraten wurde. Gehen wir in die Smaragdstadt und fragen den großen Ost, wie wir wieder zurück nach Kansas kommen können.
0: Auf dem Weg wurde es Dorothy und Toto nicht langweilig. So abwechslungsreich und interessant war das, was sie unterwegs vom Lande Ost sahen.
6: Die kleinen Häuser der Munchkins sind komplett blau. Blau scheint also hier im Osten des Landes so etwas wie eine Lieblingsfarbe zu sein.
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8: Die zwei, also Alina und Basti, und ab geht's in den Schlafanzug bei einigen. Und dann seid ihr schon perfekt vorbereitet für das, was hier jetzt alles gleich kommt, für die gemütlichste Zeit des Tages. Nämlich die schönsten Hörspiele und Geschichten. 2 Stunden davon, also da geht richtig was ab. Na dann, viel Spaß dabei. Fühlt euch gedrückt, wenn ihr mögt, von mir.

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3: Hallihallo, Hallöchen. 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Und danach übernimmt hier der Radio Teddy Weltraumstar Ulk, der kleine Sternjunge, das Radio Teddy Mikro. Zusammen mit Yvonne sendet er hier jeden Abend seine ganz eigene Abendshow mit den besten Geschichten von seinen Weltallreisen mit seinem X-Raket. Seid gerne mit dabei. 19.40 Uhr geht's los. Vorher nehmen hier gleich echte Hörspielstars Platz an eurem Armbrutztisch. In wenigen Minuten geht's los. Jetzt starten wir rein mit coolen Hits für Eltern und Kids.

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0: Was bisher geschah?
1: Erinnert ihr euch noch an die kleine Schreinerwerkstatt in dem Münchner Hinterhof? Seit über einem Jahr teilt Schreinermeister Florian Eder sie nun schon mit einem frechen, rothaarigen Kobold, dem Pumuckl. Er gehört zur Werkstatt wie die alten Maschinen und Arbeitsbänke, die Eder von seinem verstorbenen Onkel Franz übernommen hat. An die Eigenheiten seines kleinen Mitbewohners hat sich Eder natürlich längst gewöhnt. Zum Beispiel, dass nur er den Pumuckl sehen kann. Sobald sich ein Fremder auch nur nähert, wird der Kobold sofort unsichtbar.
2: Flori, ich brauche jemanden, der sich reinfuchst, der auch einmal eine Überstunde macht.
3: Was? Na, ich?
2: Flori, ich spüre das doch. Das passt zu dir. Du hast Talent, du hast Leidenschaft, du hast Ideen. Die Kollegen respektieren dich.
1: Burgis Angebot, ihre Werkstatt zu übernehmen, schmeichelt Eder. Aber er weiß noch nicht, was er ihr antworten soll. Soll er ihre Werkstatt übernehmen? Ist das seine große Chance?
4: Ich hab den Bau zurückgetreckert.
5: Du hast was?
4: Ja, der ganz allein im See. Der Bau, also er steht, er schwimmt. Nein, er sieht. Das geht jetzt auch nicht. Was soll ich das denn erklären?
5: Hä?
4: Egal, am besten du kommst gleich mit, und zwar sofort.
1: Mit dem Fahrrad fahren Eder und sein Kobold zum Dorfteich. Und hier sieht der Schreiner die Bescherung.
5: Was du das?
4: Was? Nein, das war der Trecker. Der ist so krumm und schief geeiert. Und dann ist er schwimmen gegangen. Einfach so. Also unerhört.
5: Ja, sag mal, spinnst du?
4: Aber wieso? Ich hab den Baum gerettet. Weil diese gemeinen Diebe den geklaut haben.
5: Ja, aber Pumuckl, der Baum, der muss ja geklaut werden.
4: Was? Wieso?
5: Das ist Tradition. Das Nachbarsdorf klaut den Maibaum und bringt ihn am 1. Mai wieder. Und damit man dann aufstehen kann, spendiert man den Diebe was, eine Brotzeit oder ein Fassel Bier oder sowas.
4: Was? Die kriegen auch noch Bier? Jetzt wird's aber vorn höher als hinten.
5: Das sind doch keine richtigen Diebe.
4: Geklaut bleibt geklaut.
1: Entsetzt sieht Eder die abgebrochene Spitze des Maibaums. Jetzt wird der Kobold unsichtbar, weil Hanna, Kathi und Philipp zum Dorfteich kommen. Sie stellen ihre Fahrräder ab und bestaunen den kaputten Maibaum.
6: Alter!
7: Wie ist denn der da reingekommen?
6: Wahnsinn! Was ist denn da passiert?
8: Oh, die Feuerwehr!
6: Scheiße, kommt zusammen ab!
8: Nix da! Wir bleiben da! Schließlich haben doch wir den Baum zurückgebracht.
6: Wir? Spinnst du?
8: Der ist kaputt, was das Ärger gibt. Ärger schon, aber der rentiert sich.
1: Denn am 1. Mai wird das ganze Dorf stolz sein, dass die Kinder den Baum zurückgebracht haben. Heute ist der 1. Mai und er muss zum Dorfplatz. Hier steht bereits der Maibaum und seine abgebrochene Spitze ist mit bunten Bändern geschmückt. Unten dreht sich das alte Kinderkarussell, das Eder mit seinen Kollegen repariert hat. Ohne den Pumuckl. Dabei wollte er doch als Erster damit fahren. Neben dem Maibaum spielt die Blaskapelle. Lustlos spielt Eder mit, denn der Streit mit dem Pumuckl liegt ihm auf der Seele. Der Kobold hat die Nacht im Hühnerstall verbracht und wird vom Hahn geweckt.
4: Also ich hab vielleicht einen Quatsch geträumt, dass der Eder gar nicht mehr zurück in unsere Werkstatt will. Also das war vielleicht ein dummer Traum. Was ist denn das für eine Musik? Wo kommt die denn her? Das Maifest!
1: Der Kobold läuft zum Festplatz und klettert auf das Dach eines Zuckerwattestands. Von hier oben kann er alles gut sehen.
4: Euch das Chaos, euch wie schön sich das dreht. Und es fährt ohne mich. Warum fährt es denn ohne mich?
1: Unter dem Applaus der Zuschauer betritt Burgi die Bühne und tritt ans Mikrofon.
2: Liebe Maihofene, herzlich willkommen zu unserem Maifest. Ihr kennt mich, meinen Betrieb, meine Sorgen. Ihr wisst, ich suche seit Jahren einen Nachfolger. Und den habe ich jetzt endlich gefunden. Und wer ist es? Unser Flori Eder.
1: Das ganze Dorf sieht zu Eder, der auf seinem Stuhl unwohl ein Stückchen tiefer rutscht.
5: Ja, also gut, Liebe Burgi, vielen Dank für die netten Worte. Das Herrichten vom Karussell, das hat mir Spaß gemacht. Und vielen Dank für dein tolles Angebot, dein Nachfolger auf dem Nitzinghof zu werden. Das ist wirklich eine große Ehre für mich.

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2: Hinterhofschreinerei vermuten würde.
3: Langsam verliert Ida seine Scheu. Denn es ist ihm wichtig, dass der Pumuckl ihm zuhört.
2: Ja, und seitdem bin ich nicht mehr allein. Ich hab jemanden, mit dem ich alles teile. Ich hab immer gemeint, das ist schwierig zu erklären, aber eigentlich ist es ganz einfach. Ich hab einen Kobold.
3: Alle lachen und glauben, dass Ida Witze macht. Burgi und den Schreinerkollegen ist seine Rede irgendwie peinlich. Doch Ida spricht tapfer weiter, ohne zu ahnen, dass der Pumuckl gar nicht mehr am Dorfplatz ist.
2: Ja, und leider ist es so, dass nur ich ihn sehen kann und auch nur dann, wenn ich allein bin. Aber ich weiß, er sitzt jetzt da irgendwo und schaut uns zu. Also passt auf eure Würstel auf. Also Pumuckl, hör mal zu. Ich gehe nirgendwo hin ohne dich. Du gehst zu mir und ich gehe zu dir. Und wir zwei gehen in unsere kleine Schreinerei nach Minga. Hast mich. Und deswegen, liebe Burgi, kann ich dein Angebot leider nicht annehmen. Es tut mir leid. Also Pumuckl, wir treffen uns im Gartenhäusl und dann bretschen wir heim. Ja, euch noch viel Spaß und ja, Servus.
3: Ida gibt Burgi das Mikrofon zurück, verabschiedet sich eilig von der Blaskapelle und verlässt den Festplatz. Pumuckl bekommt von all dem nichts mit. Traurig rollt der Kobold im Gartenhaus seine kleine Bettdecke zusammen.
4: Also, was mach ich denn jetzt? Wie komm ich denn jetzt nur nach Hause?
3: Da hört er die Stimmen der Lamblaus, die nebenan in Burgis Pension Urlaub gemacht haben. Heute reisen sie ab und laden ihr Gepäck ins Auto. Der Pumuckl erkennt Idas Kunden aus der Schreinerwerkstatt.
5: Tasche, jetzt kommt's mal wieder, könnte.
4: Wartet auf mich, ich komme
3: mit. Mit seiner Bettdecke springt er vom Balkon des Gartenhauses und hüpft unbemerkt in ihren offenen Kofferraum. Frau Lamblau packt die letzte Tasche ein und schließt die Klappe. Und während der Kobold mit dem Lamblaus den Nitzinger Hof verlässt, kehrt Ida vom Dorfplatz ins Gartenhaus zurück.
2: Pumuckl, Backmas. Pumuckl, Pumuckl.
3: Ida entdeckt das kaputte Spielzeugkarussell auf dem Küchenboden und die fehlende Decke in Pumuckls Bettchen. Da dämmert es ihm. Pumuckl hat seine Rede also nicht gehört und seine Drohung wahrgemacht, seine 7 Sachen zu packen. Ida wird sehr traurig. Und auch dem Pumuckl geht es nicht gut, als er später am Tag in den Münchner Hinterhof zurückkehrt. Er drückt die Tür zur Werkstatt auf und springt zu seinem Holzpferd auf die Werkbank.
4: Der Ida hat uns einfach im Stich gelassen. Also am besten suche ich mir eine neue Werkstatt mit einem neuen Eder.
6: Herr Ederer!
4: Was meinst du? Das ist doch dieser Dirokentenmeister.
3: Aufgeregt klopft Hendrik Windmaler an die Tür der Schreinerwerkstatt.
6: Herr Ederer!
4: Dieser komische Vogel, der so ist wie ich.
6: Sind Sie nicht da? Sind Sie nicht da?
4: Dass der uns doch mal verehren tut. Vielleicht kann der ja mein neuer Eder sein.
6: Herr Ederer, meine Schatulle liegt bei Ihnen und mein Leben in Trümmern.
4: Ja, das, er soll es sein. Mit ihm gehe ich mit, ob er will oder nicht.
3: Der Kobold wird unsichtbar und öffnet für den Dirigenten das Werkstattfenster. Er entdeckt seine Schatulle, die Eder vor seinem Urlaub repariert hatte, auf einem Schrank und klettert durchs Fenster in die Schreinerei.
6: Meine Schatulle.
7: Es ist... Verzeihung, Entschuldigung. Entschuldigen Sie.

0: Wenn der Ida nicht mehr in die Werkstatt nach München zurückkommen will, dann muss sich der Pumuckl halt ein neues Zuhause suchen. Und als Herr Windmaler mit der Schatulle wieder aus dem Fenster hinausklettert, geht der Kobold einfach mit ihm mit und folgt ihm in die Bayerische Staatsoper. Hier hat Herr Windmaler eine schöne Garderobe mit einem großen Schreibtisch, einem Polstersessel und einem Flügel.
1: Das ist eine komische Werkstatt. Das ist ja alles sehr ordentlich hier. Also vielleicht ein bisschen zu ordentlich für meinen Geschmack.
0: Also wirft der Kobold ein paar Notenblätter vom Flügel auf den Boden und schubst auch noch eine offene Keksdose vom Schreibtisch. So unordentlich gefällt ihm der Raum schon viel besser. Dann entdeckt er ein Plakat, das den Dirigenten mit ernstem Gesicht bei der Arbeit zeigt.
1: Du schaust aber traurig. Das musst du aber gar nicht. Du wirst nämlich jetzt mein neuer Eder. Wie das geht? Ich bleib einfach an etwas kleben, was dir gehört und wird sichtbar. Und ich bleib für immer bei dir. Hast du zufällig etwas Holzleim da? Ich hol uns was.
0: Tatsächlich findet der Kobold in der Oper eine Dose mit Leim und stellt sie in der Dirigentengarderobe auf den Schreibtisch. Denn wenn der Pumuckl an einem menschlichen Ding kleben bleibt, muss er für immer bei dem bleiben, der ihn gesehen hat.
1: Jetzt musst du nur noch kommen, dann ärgere ich dich ein bisschen und dann wirst du ganz wütend und sagst, ist das eine Maus? Ja, das ist eine Maus. Und nimmst du ein Klopfholz und schmeißt es nach der Maus. Die Maus ist aber gar keine Maus, sondern der Pumuckl mit Kuh und Buh und eine Buh.
0: Inzwischen hat sich Herr Windmaler umgezogen und kommt im schwarzen Frack in seine Garderobe zurück. Er will die Noten für den Auftritt holen. Doch die liegen verstreut auf dem Fußboden. Und das so kurz vor seinem Auftritt. Nervös sieht Herr Windmaler zu seinem Schreibtisch, auf dem sich seine Schatulle von ganz allein bewegt.
2: Was ist das? Ist das eine Maus? Das ist eine Maus.
0: Mit einem Notenheft schlägt er auf die Schatulle und sie fällt auf den Boden.
2: Ah!
0: Für die Nerven des Dirigenten ist das zu viel, denn sein Glücksbringer hat Schaden genommen.
2: Ah, nein, meine Schatulle. Oh, sie knarzt, sie klemmt.
0: Während der Pumuckl dem Dirigenten seine Streiche spielt, ist auch Eder wieder in seiner Werkstatt angekommen. Doch der Kobold ist nirgends zu sehen. Da klingelt Eders Telefon.
3: Eder?
4: Herr Eder da.
5: Windmaler hier, Sie müssen die Schatulle noch einmal reparieren.
4: Und zwar schnellstens, wenn ich bitten darf.
3: Ja, wie denn? Was ist denn los?
5: Heruntergefallen ist sie. Sie können sich nicht vorstellen, was hier los ist, seitdem das passiert ist.
3: Ja, aber was ist denn passiert?
5: Notenstände fallen um, Partituren fliegen durch die Luft, Schlüssel verschwinden.
3: Schlüssel verschwinden?
4: Herr Windmaler, jetzt mal ganz ruhig.
3: Seit wann passieren diese Phänomene?
5: Ja, was weiß denn ich?
0: Der unsichtbare Kobold schiebt die Dose mit dem Leim jetzt über den Schreibtisch. Der Dirigent sieht dabei zu und traut seinen Augen nicht.
2: Bewegt sich der Kleister? Der Kleister bewegt sich.
5: Jetzt bewegt sich auch noch der Kleister.
0: Schwupp, fällt die Dose kopfüber auf den Boden. Und der klebrige Leim verteilt sich auf den Notenblättern. Der Dirigent ist außer sich. Doch Eder wird in seiner Werkstatt Angst und Bange. Er weiß jetzt, dass sein Kobold bei Herrn Windmaler ist und offenbar auch bei ihm bleiben will. Und das will der Eder auf gar keinen Fall. Eder läuft zum Taxi, das er im Hinterhof geparkt hat, und will damit ganz schnell zur Oper fahren. Doch plötzlich steht Herr Burke vor ihm.
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4: Die Bedeutung deutscher Städtenamen. Augsburg. Der Name kommt von Augusta Vindelicum. Das war ein römisches Heerlager, aus dem sich die Stadt entwickelt hat.
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5: Guten Abend gewünscht, hallihallo, schön, dass ihr hier mit dabei seid. Und hier bei mir im Studio stehen schon der Abendkakao und die knusprigen Sternkekse bereit. Ulk, der kleine Sternjunge, ist schon da. Gleich ist er hier auf Sendung. Vorher haben wir aber erstmal hier noch eine ganz, ganz wichtige Verabredung in unserem Badezimmer.
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0: Schönen guten Abend, liebe Ulki-Freunde. Hier ist Yvonne mit der Abendshow Ulk, der kleine Sternenjunge. Ja, Ulk, der kleine Sternenjunge ist leider noch nicht da, die kleine Pappnase. Aber er wird sicherlich wie immer gleich um die Ecke kommen. Warten wir mal einen Moment. Ui, da schwebt ja der X-Bot durch die Tür. Der kugelrunde, fußballgroße Roboter von Ulk.
1: Hallo Yvonne, X-Bot grüßt dich. Hallo liebe Radio-Teddy-Freunde. X-Bot grüßt euch auch.
0: Sag mal, wo ist denn Ulk?
1: Ulk ist im X-Raket, wartet auf Yvonne.
0: Ach ja? Ja, aber eigentlich haben wir ja die Sendung hier. Ulk muss doch normalerweise ins Studio kommen.
1: Ulk bittet Yvonne, ins X-Raket zu kommen, in die mittlere Etage, ins Wohnzimmer.
0: Aha. Naja, gut. Geht's denn Ulk gut?
1: Positiv. Ulk geht sehr gut. Ulk wartet auf Yvonne und die Radio-Teddy-Freunde.
0: Na, da müssen wir wohl mal nachgucken. Also X-Bot, dann werden wir mal beide ins X-Raket gehen.
1: X-Bot schlägt vor, Yvonne schaltet den X-Funker ins Studio ein und steht mit Ulk und den Radio-Teddy-Freunden immer in Verbindung.
0: Ja, das hätte ich beinahe vergessen. Das mache ich jetzt schnell mal. Und zwar mit der Frequenz X251 Beta. Und mal gucken, ob sich Ulk meldet.
2: Hallo, Lalo, hier ist Ulk, der kleine Sternjunge. Mit wem spreche ich bitte?
0: Na, Ulki, ich bin's, Yvonne. Eigentlich warte ich hier auf dich, aber der X-Bot kam gerade reingeflogen und sagt, ich soll zu dir ins X-Raket kommen.
2: Ja, den habe ich auch zu dir geschickt, nicht wahr?
0: Aha.
2: Was macht ihr denn noch im Studio? Kommt rüber ins X-Raket, ich warte auf euch. Yvonne, wir haben ganz viel Fanpost bekommen. Das müsst ihr euch ansehen.
0: Ach, ja? Ja, da bin ich ja mal gespannt. Gut, dann werde ich mit dem X-Bot jetzt gleich mal rübergehen.
2: Also ihr Lieben, ich freue mich auf euch. Bis gleich.
0: Naja, bis gleich.
2: Und bring die Radio-Teddy-Freunde mit.
0: Ja, klar.

0: Hallo Lalo, liebe Radio-Teddy-Freunde, ich grüße euch. Hier ist Ulk der kleine Sternjunge mit der Sendung Ulk der kleine Sternjunge. Was sonst, ne? Ihr befindet euch hier mit mir im X-Raket. Genauer gesagt, in der mittleren Etage in meinem Wohnzimmer. Yvonne hat gerade im Radio-Teddy-Studio die Verbindung zu meinem X-Funke aufgebaut. Und jetzt könnt ihr auch hören, was hier im X-Raket passiert. Wo bleiben denn Yvonne und mein kugelrunder Roboter, mein schwebender X-Bot? Ah, der Fahrstuhl kommt, da sind sie ja.
1: Ja, hallo Ulki. Ja, hier sind wir. Der X-Bot ist auch da.
2: Hallo Ulk.
1: Ja, jetzt bin ich aber mal gespannt. Du hast gesagt, du hast ganz viel Fanpost bekommen.
0: Guck dir das mal an, Yvonne. Der ganze Fußboden hier ist voller Briefe.
1: Das ist ja Gigantogalaktikum-mäßig cool.
0: Ja, guck mal, ich habe auch schon ein bisschen vorsortiert. Ach, wie machen wir denn das? Ich bin ganz überfordert. So viel Fanpost.
1: Sag mal, Ulk, das schaffen wir ja heute wieder alles gar nicht. Aber wir werden einfach ein paar Fragen jetzt beantworten, ja?
0: Okay, okay.
1: Soll ich denn einfach mal einen Brief rausziehen? Soll ich dir was vorlesen, du
0: ja,
1: beantwortest?
0: Bitte. Ja, sehr gut, sehr gut.
1: Ja? So, jetzt schauen wir mal, wer hier geschrieben hat. So, ich guck erst mal. Also hier ist erst mal ein Bild.
0: Oh,
1: ein schönes Bild schon wieder. Und zwar von Lukas gemalt. Guck mal hier.
0: Oh, das ist ja mein X-Raket. Ja. Ist ja super. Darf ich mal sehen? Oh, guck mal, der hat es ja sogar beschriftet. Da ist die Tür, da ist der Motorraum. Ja, das ist, da ist mein Antrieb drin, nicht? Und Solarzellen, auch schick. Der Lukas, der weiß wohl, dass mein X-Raket mit Sternen und Sonnenenergie betrieben wird. Hat der denn auch eine Frage gestellt, der Lukas?
1: Ja. Oh, Ulk?
0: Ja?
1: Ich habe meine Lesebrille vergessen.
0: Oh.
1: Das kann ich jetzt gar nicht entziffern.
0: Ist zu klein geschrieben.
1: Ja, entweder musst du das jetzt selbst vorlesen oder es macht der X-Bot.
0: Ja, ich würde sagen, wir machen hier Arbeitsteilung. Der X-Bot liest vor, ich beantworte die Fragen, weil ich bin hier der Schlauste im Raum. Nein, Quatsch, ich war nur Quatsch. Und Yvonne, vielleicht kannst du ja die Bilder hier in meinem Wohnzimmer aufhängen, oder?
1: Das ist eine gute Idee.
0: Oh, cool.
1: Jetzt gebe ich dir erstmal den Brief von Lukas. So.
0: Guck mal, X-Bot, schwebt mal davor. So.
2: X-Bot scannt. Lieber Ulk, ich heiße Lukas. Ich möchte dich fragen, gehst du auch gerne auf den Reiterhof?
1: Das ist ja eine tolle Frage. Sag mal, Ulk, bist du schon mal geritten?
0: Also ich bin mal auf einem vulkanischen Pferd geritten. Auf Vulkanien. Auf meinem Heimatplaneten. Aber hier auf der Erde bin ich noch nie auf einem Pferd geritten. Nö.
1: Ach, guck mal an. Sag mal, aber wenn du auf Vulkanien schon mal auf einem Pferd geritten bist, sehen die denn genauso aus wie hier auf der Erde?
0: Also die sehen schon sehr ähnlich aus, ne? Die sind so ein bisschen knubbeliger, so wie ich, ne? Bei mir ist ja alles knubbelig. Meine Knubbelnase, meine Knubbelaugen, meine Knubbelfüßchen. Bei den Pferden ist das auch so. Die sind ein bisschen knubbeliger. Und sie sind bunt. Also ich meine, es gibt blaue Pferde, grüne Pferde, pinke Pferde.
1: Das ist ja cool.
0: Ja,
1: ja, prima. Also, lieber Lukas, dann ist wohl deine Frage beantwortet.
0: Ja, ist doch schick. Hängst du noch das Bild auf Yvonne?
1: Ach so, na klar. Ulk, wo möchtest du denn dein Bild hingehängt haben?
0: Übers Sofa, bitte.
1: Okay.
0: Super.
1: So. Also.
0: Ihr Lieben, solange Yvonne das Bild aufhängt, würde ich sagen, suche ich noch mal ein, zwei Fragen raus. Ja, ich sag mal bis gleich.
1: Bis gleich.
2: X-Bot sagt auch, bis

0: So, hier ist auch noch ein schönes Bildchen. Oh, Yvonne, die Radio-Teddy-Freunde sind wieder da.
1: Oh, hallo.
0: Hallo, hallo, hier ist euch der kleine Sternjunge mit Yvonne und dem X-Bot, meinem schwebenden, weißen, kugelrunden, fußballgroßen Roboter.
2: Hallo, liebe Radio-Teddy-Freunde. X-Bot grüßt euch und ist bereit, die nächste Hörerfrage vorzulesen.
1: Ja, ihr lieben Ulki-Hörer, wir haben ja wieder eine Menge Fanpost bekommen. Und wir sind jetzt bei dem nächsten Brief, den ich jetzt öffne.
0: Von wem ist der?
1: Ja, ja.
0: Kannst du nicht lesen? Yvonne hat ihre Lesebrille nicht dabei.
1: Ja, ich habe meine Lesebrille nicht dabei. Aber es ist auch wieder ein schönes Bild dabei. Und das kann ich sehr wohl erkennen. Mhm. Guck mal.
0: Zeig mal. Meine gelbe Rakete mit X drauf.
1: Dein X-Raket ist wieder auf dem Bild?
0: Ja, malen ganz viele Kinder. Meine gelbe Rakete mit dem roten X drauf. Und Muffin, unser Hund, ist drauf. Der ist braun-schwarz gestreift. Ah, auch nicht schlecht. Oder vielleicht hat sie auch ein Brustgeschirr um. Kann man nicht richtig erkennen. Ist auf jeden Fall ja so braun, ne? So goldbraun, wie unsere Muffy ist. Nicht so golden wie Sternstaub. Und da ist auch Yvonne drauf.
1: Cool.
0: Gelbes T-Shirt, blaue Jeans, kommt schon hin.
1: Du Ulk, guck mal, hier ist aber noch ein Brief und zwar auf rotem Papier.
0: Richtig, das Papier ist rot.
1: So rot wie deine Haare.
0: X-Bot, lies doch mal bitte die Frage vor.
2: X-Bot scannt. X-Bot liest vor. Lieber Ulk, kannst du mich mal zum Sterneputzen mitnehmen? Viele Grüße von Mara, 5 Jahre. Liebe Grüße auch von meinem kleinen Bruder Milo. Genannt Wölkchen.
1: Ach, das ist ja süß.
0: Ist ja süß.
1: Wölkchen, das passt ja richtig auch, ne?
0: Ja, ja, ich fliege ja auch mal durch die Wölkchen, nicht?
1: Ja, allerdings. Ja, jetzt bin ich aber mal gespannt, Ulk. Kannst du denn die Kinder eigentlich mitnehmen in deinem X-Raket?
0: Na, das ist eigentlich ganz einfach. Wenn ihr nämlich abends im Bettchen liegt, ja, dann fliege ich zum Sterneputzen. Und dann müsst ihr einfach nur die Äuglein zumachen und ganz fest an Ulki denken. Ja, und dann träumt ihr euch einfach zu mir ins X-Raket. Und dann fliegen wir durchs Weltall und putzen gemeinsam Sterne. Was sagt ihr? Ja, liebe Mara, du kannst also auch sehr, sehr gerne mitkommen. Ich nehme dich super Gigantogalactico gerne mit.
1: Oh, das ist eine gute Idee, weil wenn du dich nachher verabschiedest und zum Sterneputzen fliegst, dann nehmen wir einfach alle Ulki-Freunde mit.
0: Das wird ganz schön voll in meinem X-Raket. Ja. Aber sehr, sehr gerne. Da ist ja auch ein bisschen Platz drin, nicht? So.
1: Aber Ulki,
0: ja?
1: Eines muss ich noch machen.
0: Was denn?
1: Ich habe heute die große Aufgabe, deine Bilder, was heißt eigentlich deine, sind ja auch unsere Bilder, nicht?
0: Ja.
1: Aufzuhängen in deinem X-Raket.
0: Ja.
1: Jetzt müssen wir noch einen passenden Platz finden. Guck mal, wo sollen wir es denn hinhängen? Das Bild hier von Mara.
0: Von Marachen.
1: Oh, guck mal, da drüben ist noch ein Platz.
0: Neben meinem Fahrstuhl?
1: Ja.
0: Okay, häng es doch dort auf.
1: Warte, halt mal bitte. Ja. So.
0: Klebestreifen.
1: So, und dann?
0: Ja. So, und? Aber schön festmachen, wenn ich in Überlichtgeschwindigkeit hier durchs All düse, Yvonne. Nicht, dass das alles abgeht.
1: Hängt.
0: Sonst fliegen die alle durch die Gegend. Oh, sieht super aus.
1: Ja.
0: Ihr lieben Radio-Teddy-Freunde, schreibt uns einfach immer eure Fragen. Malt uns gerne Bilder. Wir hängen sie im X-Raket auf.
1: Und wir freuen uns ganz doll über die Bilder.
0: Ja. Muffy freut sich sicherlich auch. Ich werde das nachher mal zeigen. Muffy soll einfach mal hier reinkommen ins X-Raket und dann kann sie alles schön bestaunen. Unser Hund.
1: Ja.
0: So, jetzt muss ich aber zum Sterneputzen.
1: Wollte ich gerade schon sagen, ja.
0: Es gibt ja auch ein paar Radio-Teddy-Freunde, die mitfliegen möchten, wie wir gerade erfahren haben. Also ihr Lieben, ich sehe euch gleich beim Sterneputzen und wünsche euch schon mal eine gute Nacht.
1: Die wünsche ich euch auch. Gute Nacht, auch von mir.
2: X-Bot wünscht auch allen Radio-Teddy-Freunden eine gute Nacht.
0: Die wünsche ich euch auch. Und hier noch ein Galaktikus.

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6: Die Bedeutung deutscher Städtenamen. Kiel. Der Name Kiel kommt von Keil und bezieht sich auf die Keilform der Kieler Bucht.
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7: Hallöchen zusammen, einen wundertollen guten Abend gewünscht und damit hier gleich die Abenteuerzeit losgehen kann, noch einen kleinen Augenblick bitte. Links. So. Und noch rechts. Ja. Und jetzt habe ich auch endlich meine Schlafanzughose an. Das heißt, jetzt können wir uns gemeinsam in dieser Stunde auf den Weg ins Traumschlummerland machen. Dort warten nämlich die tollsten Abenteuer zum Mitlauschen auf euch. Heldinnen und Helden unterwegs auf spannenden Missionen. Hobbydetektive, die knifflige Fälle lösen. Oder Reisen durch die Geschichte der Menschheit und in ferne Länder. Also jetzt Öhrchen gespitzt und Entspannung an. Es geht los. Ganz viel Spaß.

Hallo, ihr Lieben. Schön, dass ihr wieder mit dabei seid. Nur, wisst ihr, es gibt noch gar nichts zu erzählen. Ich weiß nicht einmal, wo Benjamin steckt. In seinem Haus ist er nicht. Auch nicht auf der Zoowiese. Nanu, was höre ich denn da? Das kommt von der Rückseite des Elefantenhauses. Da muss ich doch mal nachsehen.

0: Na sowas, da ist Benjamin. Er spielt Fußball. Immer wieder schießt er einen Ball gegen die Hauswand. Da staune ich aber. Unser Benjamin, der sonst am liebsten auf der Zoowiese liegt und in die Sonne blinzelt? Ach, da kommt Zoowärter Karl den Weg entlang. Und Benjamin hat ihn gleich bemerkt.
1: Hey, Karl! Nimm an!
2: Was? Halt, Benjamin, nicht!
1: Hä?
2: Nicht doch!
0: Auweia! Benjamin hat den Ball in Karls Richtung geschossen, aber der trägt einen Korb voller roher Eier.
1: Oh, Backe! Und... Das war klasse, Karl!
0: Das muss ich auch sagen. Karl hat den Ball mit dem Kopf weiter befördert, ohne dass ein einziges Ei kaputt gegangen ist.
2: Die Eier brauchen wir schließlich für die Kuchenlollis.
1: Ja, lecker!
0: Kuchenlollis? Was denn für Kuchenlollis? Hoppla, ich sehe gerade, der Ball hüpft weiter Richtung Zoowiese. Aber dort steht Herr Tierlieb und spannt ein Laken zwischen zwei Bäumen auf. Und der Ball hüpft genau darauf zu.
1: Herr Tierlieb, Achtung!
3: Wie?
2: Der Ball!
3: Kein Problem! Und...
2: Bravo, Herr Tierlieb!
1: Das war einsame Spitze!
3: Danke!
0: Ja, das war ein Kopfball wie von einem Profi. Herr Tierlieb hat den Ball weiter in Richtung Zootor geköpft. Und wer kommt da angeflitzt, um den Ball anzunehmen? Es ist Frau Meier von der Zookasse.
4: Hab ihn! Und hepp, hepp, hepp!
0: Immer wieder kickt sie den Ball gegen die Rückwand ihres Kassenhäuschens. Jetzt hat sie jemanden gesehen, der durch das Zootor kommt. Es ist Otto.
4: Hier, Otto!
5: Was?
4: Den Ball annehmen!
5: Oh, der fliegt aber ganz schön hoch.
0: Das nenne ich gekonnt. Otto ist hochgesprungen und hat den Ball mit der Brust angenommen. Also, ein bisschen merkwürdig finde ich das alles schon. Haben heute alle nichts zu tun? Frau Meier zum Beispiel, müsste sie nicht in ihrem Kassenhäuschen sitzen? Wenn ich mir die Schlange vor dem Zoo so ansehe... Aber ungeduldig sehen die Leute nicht aus, eher ganz vergnügt. Denn der von Otto weiter beförderte Ball kommt auf sie zu. Und nun kicken sie sich untereinander den Ball zu. Was ist hier nur los? Warum spielen plötzlich alle Fußball? Ach, na klar. Heute Abend ist dieses große Fußballfinale und da ist ganz Neustadt im Fußballfieber. Schon wird der Ball weitergekickt. Und zwar zur herannahenden Carla Kolumna. Und die köpft ihn von ihrem Roller aus zurück in den Zoo, wo Otto ihn dribbelnd aufnimmt.
6: Hallöchen zusammen!
7: Guten Tag, Frau Kolumna!
5: Hey, Benjamin, nimm an!
1: Immer her mit dem Ball, Otto!
5: Hepp!
1: Hab ihn!
6: Ach, wie ich sehe, grassiert auch im Zoo die akute Kikeritis.
1: Allerdings!
7: Sogar bei Benjamin!
6: Oh, sensationell! Obwohl, eigentlich nicht. Schließlich hat im Moment jeder Kikeritis.
1: Da haben Sie auch wieder recht.
6: Ja. Gibt es denn im Zoo etwas anderes, über das ich berichten kann?
1: Etwas anderes? Na, ich weiß nicht.
4: Aber Herr Blümchen, keine falsche Bescheidenheit.
6: Recht so, Frau Meier. Bescheidenheit können wir in der Presse nicht gebrauchen. Also, Herr Blümchen, Moment. Mein Notizblock.
1: Naja, ich hatte da so eine Idee.
7: Oh, eine ganz tolle Idee.
6: Oh, ich höre.
8: Wir feiern ein großes Fest im Zoo. Oh.
9: Wir schauen zusammen das Finale.
4: Auf der Zoowiese mit meinem Beamer.
8: Als Leinwand nehmen wir mein großes Laken.
6: Leinwand, Laken. Ich nehme an, für Verpflegung wird auch gesorgt.
7: Ja, wir grillen.
6: Oh.
8: Dazu gibt es Salate. Es gibt auch was Süßes zu naschen. Kuchenlollis in Form von kleinen Fußbällen.
6: Oh.
9: Ich habe ein köstliches Rezept für einen Honigkuchenteig.
6: Ach. Na, das klingt doch prima. Ein Fußballfest im Neustädter Zoo. Dann hat sich die Fahrt hierher doch schon gelohnt.
0: Und Mir läuft das Wasser im Munde zusammen bei all den angekündigten Leckereien. Nun hat sich auch aufgeklärt, was das alles hier soll. Karl, der rohe Eier in einem Korb herumträgt, die kommen in den Honigkuchenteig. Und auf dem Laken, das Herr Tierlieb zwischen zwei Bäumen aufgespannt hat, werden die Freunde das große Finale anschauen.
7: Girlanden werden wir auch noch aufhängen.
10: Mhm. Wir haben uns aber bislang nicht auf die Farben einigen können.
6: Ist das so ein Problem?
9: Na, wir wollten die Farben unserer Lieblingsmannschaft nehmen.
4: Nur hat jeder eine andere Lieblingsmannschaft.
6: Ach, verstehe. Ja, dann würde ich einfach alle Farben nehmen. Wo ist das Problem?
8: Oh, Sie haben recht, Frau Kolumna.
7: Das wird schön kunterbunt.
9: Ja. Oh, die Idee.
10: So machen wir
8: es. Das Wichtigste ist am Ende das gemeinsame Fußballspiel.
10: Ein Match zum krönenden Abschluss.
6: Oh, sensationell. Darüber werde ich auch hautnah berichten, wenn ich dabei sein darf.
8: Aber Frau Kolumna, was ist denn das für eine Frage?
6: Oh, Herr Blümchen, Sie sind und bleiben mein Lieblingselefant.
8: Und Sie meine Lieblingsreporterin.
6: Oh, lassen Sie sich drücken.
7: Jetzt müssen wir aber mit den Vorbereitungen weitermachen.
9: Ja, sonst verpassen wir noch das Spiel.
4: Bloß nicht.
8: Außerdem machen Vorbereitungen Spaß. Wie heißt es doch so schön? Vorfreude ist die schönste Freude.
6: Oh,
8: was war denn das?
0: Das frage ich mich auch. Das hat ganz schön geknallt. Aber wo kam das her? Ich kann nirgends etwas entdecken.
9: Wenn ich Benjamin nicht vor mir sehe, würde ich sagen, er ist mal wieder auf einen Ball getreten.
8: Was heißt denn da mal wieder?
7: Na, dass du schon öfter mal einen Ball kaputt gemacht hast.
9: Ja, aus Versehen natürlich.
8: Ein Elefant wiegt ebenso viel, wie ein Elefant wiegt.
6: Was riecht hier eigentlich so seltsam?
8: Keine Ahnung.
7: Irgendwie angebrannt.
8: Aha.
10: Seht nur, auf der Straße hinter der Zoomauer.
4: Da steigt Rauch auf.
9: Oh, dann lasst uns mal nachsehen. Vielleicht braucht jemand unsere Hilfe.
0: Schnell haben unsere Freunde die Straße hinter der Zoomauer erreicht.
8: Hoppla, da steht ein Transporter.
7: Und aus dem Motorraum kommt schwarzer Qualm.
8: Ja.
9: Der Fahrer steigt geradeaus.
8: Das ist sicher Paul.
10: Woher willst du das wissen, Benjamin?
8: Na, weil's da steht.
0: Stimmt. Außen an dem Transporter steht Paul Paulis Pokaltransporte. Aha, der Wagen ist ein Transporter für Pokale. Jetzt spricht Benjamin den Fahrer an. Der ist ganz aufgeregt.
11: Oh, das darf nicht wahr sein. Das darf einfach nicht wahr sein.
8: Beruhigen Sie sich doch erst mal.
11: Beruhigen? Wie soll ich mich beruhigen? Wenn Sie wüssten, was ich in dem Transporter habe.
6: Einen Pokal, nehme ich an.
11: Und was für einen?
7: Ja, was denn für einen?
11: Den Pokal für das Endspiel.
8: Für welches Endspiel?
11: Na, hören Sie mal. Das große Fußballfinale natürlich.
8: Wie? Sie meinen...
7: Da, in Ihrem Wagen?
10: Oh, da ist der Pokal drin.
9: Der echte?
4: Wirklich und leibhaftig?
11: So wirklich und leibhaftig, wie ich vor Ihnen stehe.
6: Das ist ja sensationell.
8: Aber das verstehe ich nicht.
11: Was verstehen Sie nicht?
8: Ja, also, wieso ist der Pokal hier und nicht im Stadion?
11: Weil ich vom Pech verfolgt werde.
6: Wie dürfen wir das nun wieder verstehen? Sie erlauben doch, dass ich mitschreibe.
11: Wozu das denn?
6: Für die Neustädter Zeitung. Ach, das gibt eine Schlagzeile.
11: Oh nein, bitte nicht. Wenn Sie das in der Zeitung schreiben, will niemand mehr, dass ich seine Pokale transportiere.
6: Schade.
8: Jetzt erzählen Sie erst mal von vorne. Wieso werden Sie vom Pech verfolgt? Wieso ist der Pokal hier in Neustadt, direkt bei uns vorm Zoo?
0: Die Geschichte ist schnell erzählt. Wie Paul Pauli berichtet, ist er mit seinem Transporter auf der Autobahn gefahren. Alles lief zunächst glatt, doch dann hat er die falsche Ausfahrt genommen, nach Neustadt nämlich. Dort hat er sich dann verfahren. Und schließlich machte es auch noch...
11: Peng! Es hat einfach Peng gemacht.
9: Und dann kam dieser Qualm aus dem Motor?
11: Genau. Und jetzt bewegt sich der Wagen keinen Zentimeter mehr weiter.
8: Aber das heißt dann, auch der Pokal bewegt sich keinen Zentimeter mehr weiter.
7: Und der muss aber weiter ins Stadion zum Finale.
11: Ja. Deshalb bin ich doch so verzweifelt.
4: Ihr Wagen muss schleunigst in eine Werkstatt.
10: Ich gehe in mein Büro und rufe einen Abschleppdienst.
11: Danke, das ist nett. Nur sehe ich da noch ein weiteres Problem.
8: Nämlich?

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2: Der Pokal.
3: Nanu, ist das derselbe Pokal noch einmal?
4: Derselbe wohl kaum. Eher der gleiche.
2: Ich nehme an, das ist eine Nachbildung, die dem echten Pokal gleicht wie ein Ei dem anderen.
4: Nachbildung klingt so edel. Das ist nur ein billiger Fanartikel.
2: Oh.
3: Aber hübsch ist er.
4: Fand ich auch immer. Und jetzt dachte ich, dass ich ihn mit dem Original vergleiche.
2: Ja, wann hat man schon mal die Gelegenheit dazu?
4: Ich stelle ihn neben den echten Pokal auf den Tisch.
2: Oh, wie die blinken und blitzen. Und diese fein gearbeiteten, schnörkeligen Henkel. Oh, entzückend.
3: Auf Karls Pokal steht unten was drauf, das auf dem echten nicht steht.
4: Tatsächlich?
3: Mhm. Ja, irgendwas von einer Made. Ist da der Wurm drin?
2: Ja, das ist Englisch und heißt...
3: Ja, das weiß ich doch, Otto. Das heißt, hergestellt in Neustadt. Mhm.
2: Wo kommt der echte Pokal denn her?
4: Aus Italien. Den hat ein berühmter Bildhauer entworfen.
2: So, Kinder, ich finde, das schreit jetzt nach einem Foto. Etwa für die Neustädter Zeitung?
3: Das wird Paul gar nicht gefallen.
2: Nicht doch, für uns, zur Erinnerung. Stellt euch mal schön da hinter die Pokale.
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1: Hallo, liebe Hörspielfreunde. Hier bin ich wieder, der Jens von der Hörspielfabrik. Gleich geht's hier los mit Galadriels Ruf. Gut 2 Jahre arbeiteten wir in der Hörspielfabrik an diesem Hörspiel und nun ist es vollbracht. Über 2 Stunden Länge, insgesamt 9 Teile für Radio Teddy oder einfach 131 Minuten Hörspielgenuss. Natürlich haben wieder viele Freunde und bekannte Stimmen aus der Hörspielfabrik mitgemacht. Gut, was geht ab? Wieder begeben sich die 3 Geschwister Luna, Tim und Leo in ein fantastisches Abenteuer. Der Zwerg Galligat holt die 3 zurück nach Galadria. Auf ihrer Reise in die Welt der Zwerge, Riesen und Elben werden sie zum ersten Mal getrennte Wege gehen müssen. Die Fürstin der Nacht Geschah ist zurück. So, jetzt geht's aber wirklich los. Viel Spaß mit dem ersten Teil von Galadrias Ruf.
2: Galligat?
3: Psst, nicht so laut. Wo sind Luna und Leo?
2: Was ist denn los? Und wie bist du hierher gekommen? Das Buch ist doch verschwunden und wir wollten...
3: Sei still. Ich erkläre alles später. Los, wir müssen uns beeilen. Ihr müsst sofort mit nach Galadria kommen.
2: Als es im Keller rumpelte, wurde ich wach. Erst dachte ich, ich hätte nur geträumt. Aber dann öffnete sich langsam meine Zimmertür und der Zwerg Galligat stand vor mir. Jetzt war ich hellwach. Aber von Anfang an. Meine Schwester Luna, mein Bruder Leo und ich heiße übrigens Tim, hatten vor 2 Jahren ein magisches Buch im Wald gefunden. Es stellte sich heraus, dass dieses Buch ein Portal war. Durch dieses Buch reisten wir in die Welt namens Galadria. Dort lebte die Elfenkönigin Kimira und Luna ähnelte ihr wie eine Zwillingsschwester. Okay, ich mach's kurz. Wir retteten gemeinsam mit dem Zwerg Galligat ein paar Riesen, Nachtelben, Hornhufer und Grünfelder, Galadria vor dem Untergang. Lavark, die schwarze Elfe, hatte die Elfenkönigin und ihren Magier in ein Verlies gesperrt. Wir befreiten die beiden, besiegten Lavark und wurden wie Helden gefeiert. Das war echt cool. Dann mussten wir zurück in unsere Welt. Seitdem ist das Buch, was wir in unserem Keller versteckt hatten, verschwunden. Und Leo, Luna und ich haben schon angefangen zu glauben, das wäre alles nur ein Traum gewesen. Aber nun stand Galligat vor mir. Und als ich mich zwickte, au, wusste ich, das ist kein Traum.
4: Was ist denn hier? Galligat? Wie schön, dich zu sehen. Wie bist du hier?
3: Alles zu seiner Zeit, Luna. Ihr müsst sofort mit mir kommen.
5: Was macht ihr denn hier mitten in der Nacht für einen Lärm? Mama wird davon gleich ich fass es nicht. Galligat? Wie...
3: Nein, nicht du auch noch. Wir müssen los. Packt eure Sachen. Wir haben große Eile.
2: Wohin?
3: Wohin, wohin? Nach Galadria.
1: 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Ein Hörspiel von Jens-Uwe Bartholomäus.
6: Wieso können wir eigentlich nicht über das Buch im Keller nach Galadria reisen?
3: Zu gefährlich. Viel zu gefährlich.
2: Wo ist denn das Buch? Wir haben es nicht mehr gesehen seit unserer Rückkehr.
3: Erkläre ich euch später.
4: Aber was suchen wir hier im Wald, mitten in der Nacht?
3: Ein zweites Portal. Es muss hier sein. Erzmangel Nikolai hat es mir sogar mal gezeigt.
2: Galligat, wie sieht denn das Portal aus? Wir kennen uns in diesem Wald etwas besser aus als du.
3: Du hast recht, kleines Menschenkind Tim. Also... Es ist ein großer Fels, größer als ich, und daneben stehen 2 Buchen, alte Buchen.
2: Ach, das ist unser Spielfelsen.
3: Hä? Spielfelsen?
2: Wir sind hier völlig falsch. Wir müssen zurück zu der Weggabelung.
4: Und dann rechts in die Büsche.
6: Kommt da lang. Galligat, kannst du uns jetzt mal erzählen, was hier los ist?
3: Naja, meinetwegen. Also, es ist etwas Furchtbares passiert. Etwas, an das niemand mehr geglaubt hat. Bei Gobhop, eine böse Macht ist über Galadria gekommen. Die Fürstin der Finsternis ist zurück. Alle glaubten, es sei nur eine Legende. Aber nun ist es Wirklichkeit geworden.
6: Hat Lavark etwas damit zu tun?
3: Lavark? Dagegen ist Lavark eine liebenswerte Elfe.
2: Eine liebenswerte Elfe?
3: Die Fürstin der Finsternis ist keine Person. Sie ist ein bösartiger Nebel, der alles Gute verschlingt, vernichtet und nichts zurücklässt, außer Furcht.
6: Was ist mit Erzmagier Nikolai und...
2: Und Chimera.
3: Chimera, ja. Chimera ist sehr krank und es wird von Tag zu Tag schlimmer. Nikolai ist verschwunden, seit Wochen. Es ist furchtbar, es ist furchtbar.
2: Und wie wollen wir gegen diese Fürsten kämpfen?
6: Ja, sag, was wir tun sollen, Galligat.
4: Hier ist der Platz, Galligat. Meinst du diesen?
3: Ja, ja, ja, gut. Das ist sehr gut.
6: Was machst du da?
4: Keine Spuren,
3: sehr gut. Keine Spuren, das ist sehr gut. Er scheint wirklich noch nie betreten worden zu sein. Kommt!
2: Galligat nahm uns an die Hand und wir liefen auf den Felsen zu. Wenn uns jemand gesehen hätte, hätte er wahrscheinlich gedacht, na toll, da laufen vier Irre gegen einen Felsen. Aber als wir den Felsen erreichten, murmelte Galligat irgendetwas vor sich hin. Und mit einem Mal wurde der Felsen durchsichtig. Man konnte dahinter schauen. Aber es war nicht unser Wald, den wir sahen. Es war der Nachtwald von Galadriel.

0: Galligard brachte uns in ein nahegelegenes Dorf der Nachtelben. Diese freuten sich riesig über unser Erscheinen und wir wurden herzlich empfangen. Die Nachtelben führten uns zu unserem Lager und wir schliefen sofort ein. Da in unserer Welt die Zeit nicht vergeht, solange wir weg sind, machten wir uns auch keine Sorgen um Mama. Am nächsten Morgen weckte uns Galligard schon sehr früh.
1: Es ist Zeit, Menschenkinder. Wir müssen bald aufbrechen, wenn wir mein Dorf vor Einbruch der Dunkelheit erreichen wollen. Außerdem braucht ihr eure Dinge, hat Nikolai gesagt.
0: Was für Dinge?
1: Na, dein Sponger zum Beispiel.
0: Oh cool, den habe ich schon lange vermisst. Danke.
1: Und Leo, hier ist das Schwert von Galadria.
2: Hab Dank, Galligard. Du scheinst alles gut vorbereitet zu haben.
1: Wir haben alles gut vorbereitet, Leo. Die wenigen, die sich trauen, etwas gegen die Fürstin der Finsternis zu unternehmen. Luna, dies ist ab jetzt dein Bogen. Er heißt Gongada und ist magisch, ebenfalls der Köcher hier. Er heißt Puire.
3: Oh, danke. Was bedeuten diese Namen in meiner Sprache?
1: Gongada heißt so viel wie, ich glaube, immer treffen. Und Puire heißt niemals keine, glaube ich.
3: Boah, das ist ja toll.
2: Na super, trifft immer und Pfeile gehen dir nie aus. Und warum muss ich mit diesem schweren Teil hier kämpfen?
4: Du wirst damit nicht kämpfen, Menschenkind Leo. Du wirst das an den Platz seiner Entstehung zurückbringen. Hoffen wir.
1: Darf ich vorstellen? Gendo Nachtelb, Leo, Luna und Tim.
5: Sehr erfreut, Gendo Nachtelb.
0: Nachtelben sind sehr schöne Wesen. Sie sind groß und schlank und haben alle glatte, lange, schwarze Haare. Die Frauen tragen einen goldenen, dünnen Haarring. Und in ihren dunkelblauen Gewändern glitzert es so sehr, dass man glaubt, man würde in einen Sternenhimmel schauen. Gendu Nachtelb war ihr Anführer. Er trug als einziger ein rotes Gewand.
4: Für den langen Weg ins Dorf der Barim-Zwerge geben wir euch unsere besten Pferde.
1: Ja, leider. Aber vielen Dank, Gendo.
4: Ich weiß um deine Pferdeabneigung, Galligard. Aber wenn du diesen Trank zu dir nimmst, wird es dir besser gehen.
0: Gendo überreichte Galligard eine kleine Flasche mit einer blauen Flüssigkeit.
1: Oh, danke, Gendo.
2: Entschuldige, Nachtelb Gendo, was meint ihr damit, ich werde das Schwert an den Platz seiner Entstehung zurückbringen?
4: Hast du es ihm noch nicht erzählt, Galligard?
1: Es ergab sich bisher noch keine Möglichkeit. Also.
4: Leo Menschenkind und Führer des gläsernen Schwertes von Galadria. Du musst das Schwert dorthin zurückbringen, wo es geschmiedet oder, besser gesagt, geboren wurde.
0: Geboren wurde?
2: Und wo ist das?
1: Das weiß nur der Schwertträger.
2: Aber ich weiß nicht, wohin ich es bringen soll.
4: Es wird dich führen und dir den Weg weisen. Bangamite, Leo.
2: Das Schwert führt mich, richtig? Es weiß also... Vergiss die Frage. Ich war zu lange weg.
1: Du bist 2 Menschenjahre älter, Leo. Bei den Menschen wird das Zweifeln mit dem Älterwerden immer stärker. Sie verlieren ihre Hoffnungen und Wünsche und ersetzen sie durch Gier und Neid. Vergesst nicht, in Galadria sind seit eurem letzten Besuch für einige von uns 40 Jahre vergangen.
2: 40 Jahre?
0: 40 Jahre?
1: Für einige. Für die Elfen allerdings nur 6 Wochen.
0: Verstehe ich nicht.
3: Ich auch nicht.
4: Zeit ist in Galadria ein fließender Zustand. Aber die Zwerge, Elfen, Riesen und auch wir bewegen uns sehr viel langsamer durch den Fluss der Zeit.
1: Ja, die Grünfäser sind die ältesten Geschöpfe in Galadria.
4: Vergiss die Einhörner nicht, Galligard.
0: Einhörner?
1: Ja, aber es gibt sie nicht mehr, Gendo. Wenn es sie überhaupt gab.
3: Entschuldigt bitte, aber wenn Leo oder besser gesagt das Schwert Leo irgendwo hinbringt, was können wir dann tun? Ich meine, Tim und ich würden auch gern helfen.
4: Wenn ihr im Dorf der Barim-Zwerge angekommen seid, werden sich eure Wege trennen. Luna Menschenkind und Tim Menschenkind, ihr zieht weiter zum Elfenpalast. Kemira möchte euch unbedingt sehen.
2: Und ich reise dann allein weiter?
1: Ich gehe mit dir. Lasst uns jetzt aufbrechen. Ich erkläre euch alles auf dem Weg. Ich weiß, dass ihr viele Fragen habt und ich werde mich bemühen, alle zu beantworten. Versprochen.

0: Und so brachen wir auf. Die Pferde waren wirklich wunderschöne Tiere. Selbst Leo war begeistert. Er bekam einen schwarzen Hengst, Luna einen Schimmel mit schwarzer Mähne, habe ich vorher noch nie gesehen. Und ich ritt mit Galligat auf einem braun-weißen Pony. Galligat hatte immer noch seine Allergie.
1: Mein Kopf! Diese Pferdehaare!
0: Nimm doch diese Medizin von Gendo.
1: Medizin? Das ist ein Zaubertrank. Er bewirkt, dass ich nicht mehr niesen muss. Wahrscheinlich kann ich dann auch nicht mehr durch die Nase atmen, ganz bestimmt.
2: Galligat, du hast eine Pferdehaarallergie. Das ist nichts Ungewöhnliches in unserer Welt. Nimm den Trank und gut ist.
1: Ja, aber vielleicht kann ich dann nichts mehr riechen. Und was ist dann?
3: Glaubst du, Gendo würde dir so etwas mit auf den Weg geben, ohne dir etwas davon zu sagen?
1: Nein. Also.
0: Du hast Angst vor Medizin?
1: Was? Zwerge haben keine Angst, Menschenkind Tim. Das ist ziemlich frech.
3: Ach, Galligat.
1: Also gut, bitteschön. Dann nehme ich halt einen Schluck. Komm.
0: Galligat kramte die kleine Flasche hervor, öffnete sie und nahm vorsichtig einen kleinen Schluck.
3: Und?
1: Schmeckt lecker. Und tut gar nicht weh.
0: Warum sollte das auch wehtun? Manchmal schmeckt Medizin bitter. Aber von wehtun habe ich noch nichts gehört.
1: Das tut gut. Das Kribbeln ist weg. Ja, bei Kopf, ich muss nicht mehr niesen.
0: Dann erzählte Galligat uns die ganze Geschichte.
1: Vor 3 Wochen, also nach Caladria Elfenzeit, begann es. In eurer Menschenzeit ist das ungefähr 1 Jahr her. Chimera wurde krank. Das ist eigentlich unmöglich. Elfen werden nie krank. Sie sind sehr mit der Natur verbunden. Sie können mit den Bäumen sprechen. Sie essen kein Fleisch und sie sind sehr aufrichtig und ehrlich. Entwurzelt jemand einen Baum, so spüren sie das und trauern um ihn. Elfenkönigin Chimera sagte, unser Caladria würde von einer bösen Kraft langsam vergiftet. Als Elfenkönigin spürt sie diese Vergiftung so sehr, als würde jemand sie selbst vergiften. Erzmagier Nikolai versuchte alle möglichen magischen Zauber, aber sie halfen nicht und es ging ihr von Tag zu Tag schlechter. Gleichzeitig bekam der Elfenpalast immer mehr Nachrichten aus allen Himmelsrichtungen, dass Gorloks Dörfer überfielen und einen schwarzen Nebel zurücklassen. Die Wesen aus Caladria, die mit diesem Nebel in Berührung kamen, wurden krank oder sahen in ihrem Leben keinen Sinn mehr. Traurigkeit überfällt die Caladrianer. Erzmagier Nikolai suchte nach Antworten in den alten Schriften und kurz bevor er verschwand, schickte er mir eine Postschnecke mit diesem Brief. Hier.
0: Galligat reichte Leo den Brief.
4: Mein treuer Freund, nun ist das passiert, was ich geahnt habe. Hole Hilfe aus der anderen
3: Welt. Lauter, Leo.
4: Hole Hilfe aus der anderen Welt. Gib dem Träger das Schwert, lass ihn ziehen, wohin es ihn führt. Hilf ihm zu verstehen. Bringe die anderen in dein Dorf. Von dort müssen sich die Wege der Menschenkinder trennen. Geschah, die Fürstin der Nacht ist zurück. Lavag war nur eine Vorbotin, das weiß ich jetzt. Die Zeit drängt, ich muss fort. Wir sehen uns hoffentlich bald wieder. Bangamite, Erzmagier Nikolai.
5: Das war der erste Teil von Caladrias Ruf. Ich würde mich freuen, wenn ihr beim zweiten Teil hier bei Radio Teddy wieder mit dabei seid. Bis dahin, Bangamite.
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1: Ach, wie süß. Ich schlafe mir alle schon.

0: Ist doch klar.
1: Was bisher geschah?
2: Conny und das Fußballcamp.
3: Wer von euch spielt gerne Fußball?
4: Ich, oh ja, ich.
3: Prima.
5: Ich auch. Aber nur ganz selten.
6: Spinnst du? Nimm die Hand runter. Wieso meldest du dich?
3: Wir fahren nächste Woche in dein Fußballcamp. Ganz kurzfristig ist dort ein Platz frei geworden und eure Eltern haben alle zugestimmt.
5: Ein richtiges Fußballcamp.
6: Fußballcamp? Ich will Pony reiten.
2: Nach dem Seitenwechsel passiert es. Conny rast zum Ball. Von der anderen Seite her kommt Wiebke. Conny rennt noch schneller, um den Ball als Erste zu bekommen. Doch als sie im Lauf ausholt, um mit Schwung den Ball zu spielen, rutscht sie aus, genau in Wiebke hinein.
7: Und da das nicht dein erstes Foul war, bekommst du jetzt die gelbe Karte. Noch sowas, Conny, dann bekommst du die rote Karte und wirst für den Rest des Turniers gesperrt.
5: Aber ich bin ausgerutscht.
7: Erzähl mir nicht, dass das ein Versehen war.
5: Doch, ich hab's gesehen. Wegen der Schuhe. Conny hat ja nur ganz normale Turnschuhe, ohne Stollen.
7: Also ich bin hier die Schiedsrichterin. Und was ich gesehen habe, habe ich gesehen. Und ich kann mir auch schon denken, wer da vorhin wem das Bein gestellt hat. Och Mensch, hast du dir wehgetan, Wiebke?
5: Ja.
2: Wiebke nickt. Dass auch Conny sich wehgetan hat, scheint Frau Wlonka nicht zu interessieren. Bevor sie weiterspielen, dreht sie sich noch einmal zu Conny um.
7: Wir sind hier nicht beim Rugby, Conny. Lass meine Mädchen in Ruhe.
2: Conny hat kein bisschen Lust mehr auf Fußball. Trotzdem reißt sie sich zusammen. Es sind nur noch 5 Minuten bis Spielende. Aber jedes Mal, wenn Conny zum Ball rennt, hat sie das Gefühl, die anderen weichen ihr aus. So, als ob sie gefährlich wäre. Dadurch kommt sie zwar leichter an den Ball und ihr Team gewinnt, doch richtig darüber freuen kann sich Conny nicht. Im nächsten Team, gegen das Connys Team gleich spielen wird, sind Anna und noch 2 aus Connys Klasse. Alex und Salim, der steht im Tor. Und dann noch Livia aus Maliks Klasse und ausgerechnet Xenia. Die rennt ganz dicht an Conny vorbei, als sie aufs Spielfeld läuft.
8: Ich mach dich fertig.
5: Du hast mir gerade noch gefehlt.
2: Nach dem Anpfiff läuft erst einmal alles glatt. Nora ergattert den Ball, spielt ihn zu Conny. Die passt zu Torben, der mal wieder alleine zum Tor pest und schießt. Der Ball knallt gegen den Pfosten.
5: Trotzdem, das war gar nicht mal so schlecht.
2: Salim ist erleichtert, dass der Pfosten ihm die Arbeit abgenommen hat. Im hohen Bogen schießt er den Ball zurück aufs Spielfeld. Conny rennt los, gibt alles. Sie kann ihn kriegen. Doch mitten im Lauf grätscht Xenia in sie hinein. Beide Mädchen fallen und überschlagen sich. Connys Lippe blutet. Und alle Knochen tun ihr weh. Benommen setzt sie sich auf. Xenia liegt noch am Boden.
8: Mein Fuß, au, aua.
2: Alle stehen fassungslos um die beiden Mädchen herum. Frau Wlonka kommt angerannt. Sie ist nur einen Moment nicht bei der Sache gewesen, weil Ella sie um ein Pflaster gebeten hatte. Und nun das.
8: Aua!
7: Schon wieder? Conny, jetzt reicht's!
8: Frau Wlonka!
7: Dies hier ist die rote Karte. Und die ist nicht nur rot, die ist dunkelrot. Du gehst sofort vom Platz.
5: Aber ich hab gar nichts gemacht. Das war Xenia.
7: Das ist ja wohl der Gipfel der Unverschämtheit.
5: Die ist mit voller Absicht in mich hineingegrätscht.
7: Du kannst deine Sachen packen. Du hast im Fußballcamp nichts mehr verloren. Wir werden deinen Eltern Bescheid geben, dass sie dich hier abholen sollen.
9: Xenia, mein armes Mädchen. Ist ja gut.
5: Ich war das nicht.
6: Oh Mann, das ist nicht fair.
5: Conny macht sowas nicht.
6: Nie und nimmer.
7: Nett, dass ihr Conny helfen wollt. Doch für mich ist die Sache klar.
5: Aber so war es nicht.
3: Hallo, Conny.
2: Frau Reisig schaut Conny groß an. Und es ist, als ob ihr Blick einen großen Wasserhahn aufgedreht hätte. Auch wenn Conny es nicht will, strömen ihr die Tränen jetzt nur so über das Gesicht.
1: Und jetzt geht's weiter.
2: Frau Reisig reicht ihr ein Taschentuch und als das nicht reicht, die ganze Packung. Dann setzt sich Frau Reisig zu Conny aufs Bett.
3: Was war denn nun wirklich los, Conny?
5: Ich weiß auch nicht. Xenia und ihre Freundin haben es irgendwie auf mich abgesehen.
0: Ich habe Xenia nicht gefault. Ehrlich, kein bisschen. Sie ist in mich hineingegrätscht, ich nicht in sie. Und dann hat sie sich auf den Boden geschmissen, als hätte ich sonst was gemacht.
3: Sie scheint sich wirklich verletzt zu haben. Herr Wenker musste sie vom Platz tragen.
0: Das tut mir leid. Aber das ist nicht meine Schuld. Das müssen Sie mir glauben. Sie glauben mir doch, oder?
3: Ich kenne dich lang genug, Conny. So etwas würdest du nicht machen.
0: Und jetzt? Muss ich trotzdem abgeholt werden? Und was haben eigentlich meine Eltern gesagt?
3: Die habe ich noch gar nicht angerufen. Ich wollte erst mit dir sprechen.
0: Danke.
3: Warte hier. Ich werde noch mal mit Frau Wlonka reden.
0: Gut. Danke.
2: Conny wartet. Unruhig tigert sie im Zimmer hin und her. Doch Frau Reisig kommt und kommt nicht. Dafür stürmen Nina, Serafina, Anna und Billy ins Zimmer.
5: Was macht ihr denn hier?
10: Es ist gerade Pause und wir sollen alle auf unsere Zimmer, weil die Lehrer etwas besprechen müssen.
6: Und sie reden über dich.
5: Wie geht's dir, Conny?
0: Mies. Aber wenigstens Frau Reisig glaubt mir.
5: Blöderweise hat sie es nicht gesehen und Herr Wenker auch nicht. Trotzdem setzen sich beide für dich ein. Und Frau Wlonka ist auf 180. Die haben jetzt richtig Streit.
0: Und ihr? Was habt ihr gesehen?
6: Leider nicht so richtig.
5: Ja, das ging so schnell.
10: Ja, ihr seid zum Ball gerannt und plötzlich seid ihr beide hingeflogen. Wer jetzt zuerst und warum? Keine Ahnung. Nur, dass du gleich wieder auf den Beinen warst und Xenia nicht.
5: Vielleicht ist sie über deinen Fuß gestolpert, als du schießen wolltest.
0: Nein, ich bin über sie gestolpert. Sie ist nämlich reingegrätscht und das hatte nichts mit dem Ball zu tun. Ehrlich.
5: Du meinst, sie hat es absichtlich gemacht?
0: Ja, verflixt nochmal. Glaubt ihr mir etwa nicht?
5: Doch, natürlich, Conny.
10: Zumindest hast du es nicht mit Absicht gemacht. So viel ist klar.
0: Ich habe Xenia nicht gefoult. Ich bin nur zum Ball gerannt.
5: So ein Foul kann ja auch aus Versehen passieren.
0: Na toll, nicht mal ihr glaubt mir.
6: Doch, Conny.
2: Anna wirft Serafina und Nina einen bösen Blick zu. Doch der ändert nichts an der vertrackten Situation. Und langsam ist die Pause vorüber. Während Connys Freundinnen weiter trainieren, wartet Conny immer noch auf Frau Reisig. Es dauert eine Ewigkeit, bis sie wiederkommt.
3: So, da bin ich wieder, Conny.
0: Und?
3: Du kannst bleiben.
0: Ich werde nicht abgeholt?
3: Nein. Herr Wenke und ich glauben nicht, dass du das extra gemacht hast.
0: Aber ich habe ja gar nichts gemacht, Frau Reisig. Gar nichts.
3: Deswegen haben wir uns ja auch für dich eingesetzt. Und wir haben trotz der Bedenken von Frau Wlonka erreicht, dass du mit allen weiter trainieren kannst.
0: Danke. Vielen Dank.
3: Bei den Spielen musst du allerdings aussetzen.
0: Und was ist mit dem Turnier morgen?
3: Da auch. Tut mir leid.
0: Was?
3: Frau Wlonka möchte nicht, dass sich noch jemand verletzt.
0: Aber ich war doch gar nicht schuld. Naja, alles vielleicht besser, als abgeholt zu werden.
3: Und da ist noch was. Frau Wlonka besteht darauf, dass du dich bei Xenia entschuldigst.
0: Auch wenn ich es nicht war?
3: Ja.
2: Conny geht mit Frau Reisig nach unten in den Empfangsbereich. Dort sitzt Xenia in einem Sessel, das linke Bein hochgelagert. Frau Wlonka kühlt mit Icepacks.
0: Es tut mir leid mit deinem Bein, Xenia.
11: Das ist keine Entschuldigung.
0: Entschuldige bitte, Xenia. Ich wollte dir nicht wehtun.
11: Hast du aber. Conny hat es eigentlich nicht verdient, hier zu bleiben. Probier mal ein paar Schritte zu gehen, Xenia. Vielleicht ist es ja besser geworden.
10: Ah, das tut weh. Ich möchte mich lieber wieder hinsetzen.
11: Natürlich, ich helfe dir. Und jetzt dein Bein wieder hochlegen. Vorsichtig.
10: Autsch.
11: So.
10: Nee, Frau Wlonka, das ist nicht besser. Es tut noch sehr weh.
11: Und sowas passiert natürlich immer am Wochenende. Na gut, dann fahren wir jetzt ins Krankenhaus.
10: Nein, Frau Wlonka, nicht ins Krankenhaus. Das wird von alleine schon wieder gut.
11: Das möchte ich lieber nicht dem Zufall überlassen. Der Arzt wird abklären, was du hast und kann dir dann helfen. Nicht, dass du für immer humpeln musst. Und vermutlich können die Ärzte sogar sehen, wie das zustande gekommen ist. Und bei einem mutwilligen Tritt, von dem ich ausgehe, sind wir uns doch sicher einig, Frau Reisig, dass die Verursacherin gehen muss.
3: Ob ein Tritt mutwillig war oder nicht, wird auch ein Arzt nicht sehen können. Ich kenne meine Schülerin und übernehme die volle Verantwortung für Conny.
11: Wenn Sie meinen.
0: Danke, Frau Reisig.
3: Schon gut, Conny.
2: Den Nachmittag verbringt Conny auf der Bank und sieht zu, wie die anderen spielen. Manche werfen ihr Blicke zu, als ob sie ein Monster wäre. Vielleicht wäre es doch besser, zu Hause zu sein. Zwei Stunden später kommen Frau Blonka und Xenia mit dem Taxi zurück.
3: Und? Was haben die im Krankenhaus gesagt?
11: Xenia soll sich erholen.
3: Aber was hat Xenia denn jetzt? Konnte man erkennen, wie die Verletzung zustande gekommen ist?
11: Nein, keine äußeren Einwirkungen, keine Schwellung. Sehnen und Knochen sind in Ordnung.
3: Ach so.
11: Ja, da hatte Xenia noch einmal Glück. Trotzdem hat sie Schmerzen. Die Ärztin riet dazu, den Knöchel weiter zu kühlen und zu schonen. Am Training und an unserem Turnier kann die Arme daher leider nicht teilnehmen. Ihnen ist sicher klar, Frau Reisig, wie schlimm das für Xenia ist.
3: Das tut mir wirklich leid, Xenia. Ich hoffe, es geht dir bald besser.
0: Das hoffe ich auch.
11: Pah! Und noch was, Conny. Für den letzten Abend heute ist Party angesagt. Und du hast Tanzverbot.
0: Was?
11: Xenia kann wegen ihres Fußes nicht tanzen. Das wäre nicht fair, wenn du tanzt. Xenia, warte, ich helfe dir.
2: Dann humpelt Xenia, gestützt von Frau Flonka, zum Aufenthaltsraum. Dort darf sie Fernsehen und Limo trinken, während Frau Flonka neue Eispacks für ihren Knöchel besorgt. Am Abend startet die Abschlussparty. Es wird getanzt, gesungen und gelacht. Nur Conny und Xenia sitzen am Rand und schauen zu. Natürlich nicht nebeneinander, sondern so weit entfernt voneinander, wie es eben geht. Trotzdem spürt Conny die bösen Blicke von Xenia, die immer wieder zu ihr hinüberschaut.
12: Leute, ich gehe einmal rüber zu Conny, ja?
2: Da setzt sich Malik zu Conny.
13: Hey,
0: Malik!
12: Ach, Conny, es ist ja so schade, dass du nicht tanzen darfst.
0: Ja, es ist total blöd, dabei zu sein und doch nicht mitmachen zu dürfen. Und auch das Turnier morgen wird für mich die Hölle.
12: Ja, tut mir echt leid. Aber Xenia geht's auch nicht besser.
0: Aber ich bin die Böse.
12: Dafür tut dein Knöchel nicht weh. Oh, hey, Conny! Schau dir mal Xenia an.
0: Wieso? Was ist denn?
12: Die sitzt auf ihrem Stuhl und wippt mit den Füßen zur Musik.
0: Ach, nee.
12: Ich glaube, die blufft die ganze Zeit nur. Lass uns mal warten, bis sie aufsteht.
0: Warum?
12: Wirst du schon sehen.
2: Und tatsächlich dauert es nicht lange, bis Xenia wirklich aufsteht und zu dem Tisch mit den Salzstangen humpelt.
12: Hey, das ist das falsche Bein, Xenia!
2: Hä? Xenia bleibt wie versteinert stehen.
0: Das war doch ihr linkes Bein, das kaputte.
12: Wart's ab.
2: Im selben Augenblick humpelt Xenia mit dem anderen Bein weiter, also mit dem gesunden rechten. Maleks Trick ist aufgegangen. Frau Blonka schaut Xenia mit großen Augen nach.
3: Xenia?
2: Und auch alle anderen drehen sich zu Xenia um.
3: Das gibt's ja wohl nicht.
11: War das nicht dein linker Fuß, der so schmerzt? Aber,
2: Xenia stockt. Und dann, ohne sich umzudrehen, humpelt sie weiter. Diesmal wieder mit dem linken Bein.
14: Ich glaub's ja nicht. Xenia hat die ganze Zeit simuliert.
11: Das ist ja wohl die Höhe. Du hast uns alle an der Nase herumgeführt.
3: Also...
11: Das ist das unsportlichste Verhalten, das mir je untergekommen ist. Dafür kriegst du die rote Karte. Pack sofort deine Sachen. Ich ruf deine Eltern an.
2: Xenia öffnet den Mund. Doch da ist nichts mehr, was sie noch sagen könnte. Mit gesenktem Kopf schlurft sie langsam zu ihrem Zimmer. Ganz ohne zu humpeln. Kaum ist sie weg, nimmt Frau Reisig Frau Blonka zur Seite.
3: Ich würde vorschlagen, Frau Blonka, wir reden erst einmal in aller Ruhe mit Xenia und entscheiden dann, wie wir vorgehen.
11: Sie nach Hause zu schicken, ist die einzig logische Konsequenz.
3: Ich glaube, dass Xenia mehr aus der Sache lernt, wenn sie hier bleibt, statt nach Hause zu fahren und sich dort zu verkriechen. Die Eltern können wir trotzdem informieren. Doch erst müssen wir mit Xenia selbst sprechen.
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7: Mit Alexander Kanja. Hallo zusammen und das sind die wichtigsten Meldungen des Tages. Nicht nur der Wolf ist wieder bei uns heimisch, auch der Goldschakal breitet sich immer weiter aus. Von Bayern und Baden-Württemberg zieht es sie immer weiter in Richtung Norden. Experten gehen davon aus, dass sie schon bald auf 3/4 des europäischen Festlands leben könnten. Goldschakale sehen ein bisschen aus wie eine Mischung aus Wolf und Fuchs. Sie sind zwar Wildtiere, für den Menschen aber ungefährlich, weil sie scheu sind. Sie ernähren sich meist von kleinen Tieren wie Vögeln, Nagetieren, Insekten oder Aas. Auch Pflanzen gehören zu ihrer Nahrung. Diese Korallen könnten dem Klimawandel trotzen. Vor der Küste Westaustraliens haben Forscher herausgefunden, dass bestimmte Korallenarten die Hitze im Meer viel besser aushalten, als man dachte. Normalerweise werden Korallen bei zu warmem Wasser nämlich krank, verlieren ihre Farbe und können sogar sterben. Aber in diesem Gebiet sind viele Korallen trotz hoher Wassertemperaturen gesund geblieben. Die Wissenschaftler glauben, dass vielleicht besondere Algen eine Rolle spielen. Sie helfen den Korallen, genug Energie zu bekommen und auch bei Hitze stark zu bleiben. Gleich zwei atemberaubende Naturspektakel haben sich auf den Philippinen ereignet. Zum einen ist dort der Vulkan Mayong ausgebrochen. Glutrote Lavaströme ergießen sich aus seinem Inneren, beobachtet von zahlreichen Kameras. Dann passiert es plötzlich. Aus heiterem Himmel schießt ein grüner Meteor über dem Vulkan durch den Nachthimmel und taucht alles sekundenlang in ein grünes Licht, bis er verglüht. Bilder dieser seltenen Phänomene sind im Internet zu sehen. Was für ein süßer Babyrekord in Bad Belzig. Das Storchenpaar am Rathausturm hat dieses Jahr gleich 4 Eier ausgebrütet. So viele wie noch nie. Den Jungtieren geht es gut. Die Nahrungssuche der Eltern scheint gut zu funktionieren. Auf den feuchten Wiesen gibt es jede Menge Mäuse, größere Insekten und Regenwürmer. Und es gibt ausreichend Platz im Horst der Störche. Ein angrenzender Baum wurde gefällt. Er drohte, in das Nest hineinzuwachsen. 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
3: Sehr entspannte Stunden liegen vor uns. Nirgends Regen in Sicht und wir atmen mal tief durch bei 7 bis 13 Grad. Und dann kommt die Freitagssonne und sobald die voll da ist, wird's auch richtig heiß. 28 bis 31 Grad. Badewetter zum Start ins Wochenende.
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1: Jetzt mit Tipps von Grundschullehrerin Viola Patricia Herrmann. Lernen mit allen Sinnen ist unser Thema. Wir lernen jede Woche einen der vier Lerntypen nach Frederik Wester kennen, um unsere Kinder dann mit geeigneten Lernmethoden noch besser unterstützen zu können. Heute geht's um den auditiven Lerntyp. Viola, was versteht man denn genau unter dem auditiven Lerntyp?
2: Der auditive Lerntyp lernt am besten übers Hören. Darum sind diese Kinder auch klar im Vorteil beim klassischen Frontalunterricht, einfach weil sie darauf spezialisiert sind, durch Zuhören zu lernen und somit am besten die Lerninhalte aufnehmen können.
1: Woran erkenne ich, dass mein Kind wahrscheinlich am besten auditiv lernt?
2: Also auditive Lerntypen lernen viel über Erzählungen. Die prägen sich unheimlich schnell Dinge ein, die sie quasi im Vorbeigehen hören oder einfach auch nur so aufschnappen. Und wenn das dir bei deinem Kind auffällt, kannst du davon ausgehen, dass dieser Lerntyp besonders stark ausgeprägt ist bei deinem Kind.
1: So, und jetzt ist ja besonders interessant, von welchen Lernmethoden profitieren denn Kinder, die zum auditiven Lerntyp gehören?
2: Auf jeden Fall helfen Gespräche unheimlich gut diesem Lerntypus, oder dieser Lerntypus erarbeitet Vorträge, spricht die Dinge aufnehmen, sich Dinge wieder anhören oder auch über die Geschwister im Austausch miteinander reden, sich Lerninhalte erzählen. Das sind die Dinge, wovon der auditive Lerntyp am meisten profitiert.
1: Also die Lerninhalte immer wieder anhören lassen. Danke an Radio Teddy Familienexpertin, Grundschullehrerin Viola Patricia Herrmann.
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1: Mit Nils, hallo. Warum macht man beim Niesen eigentlich immer die Augen zu? Das möchte Finn wissen. Stimmt, wenn wir niesen, machen wir ganz automatisch die Augen zu, ob man das will oder nicht. Das ist ein sogenannter Reflex. Das macht der Körper ganz von selbst, ohne dass wir das bewusst steuern können. Aber was soll das? Wir niesen ja, um uns vor etwas zu schützen. Wir müssen niesen, wenn wir zum Beispiel Staub in der Nase haben oder wir Schnupfen haben und die Nase läuft. Um überhaupt niesen zu können, brauchen wir ganz viel Luft. Die atmen wir vorher ein. Und wenn wir dann niesen, passiert eine richtige Explosion in der Nase. Die Luft saust mit einer Geschwindigkeit von bis zu 160 Stundenkilometern aus der Nase. Darum solltet ihr ja auch in ein Taschentuch niesen oder in die Armbeuge. Das will ja keiner abkriegen. Beim Niesen wird das, was die Nase gestört hat, weggepustet. Und wenn man eine Explosion in der Nase hat, entsteht Druck. In den Augen haben wir einen Tränenkanal und der ist mit dem Nasenkanal verbunden. Dass Nase, Augen und Tränenkanal miteinander verbunden sind, habt ihr vielleicht schon mal gemerkt, wenn ihr so richtig Rotz und Wasser geheult habt. Wenn wir niesen, wird auch auf unsere Augen ein großer Druck ausgeübt. Deshalb schließen wir beim Niesen die Augen. Einfach, um diesen Druck auszuhalten. Also beim Niesen heißt es immer, Augen zu und durch.
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0: Es kommt nicht nur bei den ganz, ganz kleinen Kindern vor. Auch bei meinem 6-jährigen Sohn Hannes kommt das unter Umständen manchmal noch vor, wenn er Spielfreunde zu Hause hat, dass das Spielzeug nicht geteilt werden darf. Dass der Spielfreund meines Sohnes beispielsweise ein bestimmtes Spielzeug gar nicht erst anfassen darf. Ich bin dann immer so ein bisschen enttäuscht. Radio Teddy Familienexpertin Henriette Grünert, wie ist denn das, ist das normal? Warum fällt es unseren Kindern denn so schwer, ihr Spielzeug zu teilen?
2: Tatsächlich ist es für Kinder wie eine Erweiterung ihres Selbsts, ja. Also diese Spielzeuge sind quasi ihr Innerstes. Und insofern ist es was, was einfach zu ihnen gehört. Und das dann abzugeben und zu sagen, ich gebe dir das für eine Zeit, das geht irgendwann, weil dann das Konzept innerlich entsteht. Mhm. Aber es gibt Zeiten, da ist es für die wahnsinnig schwierig. Wichtig finde ich, Kinder nicht zum Teilen zu zwingen. Wir wollen ja immer die Kinder, die teilen, aber gleichzeitig nehmen wir ihnen damit eben auch was. Ne? Ich würde gucken, gerade wenn Besuch kommt, da vielleicht irgendwie eine Kiste zu machen, was Gemeinsames, wo klar ist, wenn jemand kommt, sind das die Spielzeuge, die dir jetzt nicht ganz so wichtig sind, die vielleicht auch mal jemand anders anfassen darf. Und es gibt ganz klar Dinge, wo du auch sagen darfst, das gehört mir, es ist meins. Da die ein bisschen zu entlasten, dass da nicht so dieser Druck ist von, ja, ich muss jetzt aber und nur dann werde ich gemocht und nur dann bin ich ein guter Spielkandidat, ne? Sondern es darf jeder seins haben.
0: Danke an Radio Teddy Familienexpertin Henriette Grünert.
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6: Mit Alexander Kanya. Hallo zusammen und das sind die wichtigsten Meldungen des Tages. Nicht nur der Wolf ist wieder bei uns heimisch, auch der Goldschakal breitet sich immer weiter aus. Von Bayern und Baden-Württemberg zieht es sie immer weiter in Richtung Norden. Experten gehen davon aus, dass sie schon bald auf 3/4 des europäischen Festlands leben könnten. Goldschakale sehen ein bisschen aus wie eine Mischung aus Wolf und Fuchs. Sie sind zwar Wildtiere, für den Menschen aber ungefährlich, weil sie scheu sind. Sie ernähren sich meist von kleinen Tieren wie Vögeln, Nagetieren, Insekten oder Aas. Auch Pflanzen gehören zu ihrer Nahrung. Diese Korallen könnten dem Klimawandel trotzen. Vor der Küste Westaustraliens haben Forscher herausgefunden, dass bestimmte Korallenarten die Hitze im Meer viel besser aushalten, als man dachte. Normalerweise werden Korallen bei zu warmem Wasser nämlich krank, verlieren ihre Farbe und können sogar sterben. Aber in diesem Gebiet sind viele Korallen trotz hoher Wassertemperaturen gesund geblieben. Die Wissenschaftler glauben, dass vielleicht besondere Algen eine Rolle spielen. Sie helfen den Korallen, genug Energie zu bekommen und auch bei Hitze stark zu bleiben. Gleich zwei atemberaubende Naturspektakel haben sich auf den Philippinen ereignet. Zum einen ist dort der Vulkan Mayong ausgebrochen. Glutrote Lavaströme ergießen sich aus seinem Inneren, beobachtet von zahlreichen Kameras. Dann passiert es plötzlich. Aus heiterem Himmel schießt ein grüner Meteor über dem Vulkan durch den Nachthimmel und taucht alle Sekunden lang in ein grünes Licht, bis er verglüht. Bilder dieser seltenen Phänomene sind im Internet zu sehen. Was für ein süßer Babyrekord in Bad Belzig. Das Storchenpaar am Rathausturm hat dieses Jahr gleich 4 Eier ausgebrütet. So viele wie noch nie. Den Jungtieren geht es gut, die Nahrungssuche der Eltern scheint gut zu funktionieren. Auf den feuchten Wiesen gibt es jede Menge Mäuse, größere Insekten und Regenwürmer. Und es gibt ausreichend Platz im Horst der Störche. Ein angrenzender Baum wurde gefällt, er drohte in das Nest hineinzuwachsen. 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
2: Sehr entspannte Stunden liegen vor uns. Nirgends Regen in Sicht und wir atmen mal tief durch bei 7 bis 13 Grad. Und dann kommt die Freitagssonne und sobald die voll da ist, wird's auch richtig heiß. 28 bis 31 Grad. Badewetter zum Start ins Wochenende.
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1: Mama, kannst du das Licht anlassen? Das höre ich sehr oft abends von meinem 6-jährigen Sohn Hannes. Er möchte wirklich gerne

0: auch diese Monsterphase, ne, wo sie dann Monster unterm Bett vermuten und hinter der Tür. Und
1: da sieht man die ja mit Licht besser.
0: Natürlich. Nee, da kommen die nicht. Da trauen die sich ja nicht rein.
1: Ach, kommen
0: die kommen ja nur um, ne, schlafen ist für Kinder, das muss man wirklich verstehen, so ein Loslassen in die unbekannte Welt. Ne? Die verabschieden sich quasi aus dem Hier und Jetzt in ihre andere Welt. Und dieses Loslassen, gerade der Übergang, ist halt manchmal wirklich schwierig für die. Ne? Und alles, was dann Sicherheit bedeutet, macht's leichter.
1: Vielen Dank an unsere Radio-Teddy-Familienexpertin Henriette Grünert.
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1: Mit Nils, hallo. Wenn jemand sich besonders gut an bestimmte Dinge erinnern kann, dann sagt man, er hat ein Gedächtnis wie ein Elefant. Aber haben Elefanten wirklich so ein gutes Gedächtnis? Das möchte Julian wissen. Ja, Elefanten haben ein super Gedächtnis. Und das brauchen sie auch, um zum Beispiel in den trockenen Gebieten Afrikas zu überleben. Elefanten werden sehr alt, ungefähr so alt wie wir Menschen. Und da ist es ganz wichtig, dass sie sich in den trockenen Zeiten zum Beispiel an jedes kleine Wasserloch erinnern. Denn ohne Trinken geht's ja nicht. Außerdem ist es so, dass die Elefantengruppen nicht immer komplett zusammenbleiben. Immer mal geht ein Elefant weg oder es kommt einer dazu oder zurück. Und da ist es dann schon sehr wichtig, sich auch viele Jahre später aneinander zu erinnern. Und das können Elefanten, genauso wie wir Menschen auch. Wenn Mama oder Papa jemanden treffen, mit dem sie damals in den Kindergarten oder in die Schule gegangen sind, dann wissen sie das auch noch. Ein Elefant könnte sich dann garantiert sogar auch noch an den Namen erinnern. Tja, und dass es dieses Elefantengedächtnis gibt, das wissen wir Menschen schon sehr lange. Denn wenn ein Mensch mal böse oder fies zu einem Elefanten war, dann erinnert er sich daran. Für immer. Und er kennt diesen fiesen Menschen auch nach vielen Jahren sofort wieder.
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1: Heute mit Starkoch Ralf Zacherl. Und viele Kinder lieben ja Fastfood. Das gilt aber leider als eher ungesund, besonders die Burger aus den Fastfood-Ketten. Denn da sind nicht nur viele ungesunde Fette, sondern auch Geschmacks- und Aromastoffe mit enthalten. Ralf Zacherl beweist, dass es auch gesund geht und verrät, wie wir den perfekten Burger für unsere Kinder selber zaubern können.
2: Ich finde, der perfekte Burger sollte nicht zu groß sein, dass es halt wirklich Kinderhände gut packen können. Lieber sollen die Kleinen 2 oder 3 Burger essen, wie einen großen, oder ich habe halt einfach eine Riesensauerei einfach nur auf dem Teller. Da kommt es halt wirklich aufs Kind auch an, wer lieber Rindfleisch möchte oder ob es lieber Geflügel sein soll oder natürlich auch wirklich was Vegetarisches. Ich finde, Tomate, Gurke, Salat sollte auf jeden Fall dabei sein. Die Soßen, ja, das sollten die Kinder wirklich entscheiden. Es darf natürlich auch ein bisschen Tomatenketchup dabei sein. Man kann auch mit Guacamole arbeiten. Also ich liebe halt auch wirklich auch Käsecreme da drauf. Das ist einfach wirklich der individuelle Geschmack und den sollte man auch bei Kindern so ein bisschen respektieren. Man kann immer versuchen, so ein bisschen Anreize zu setzen, dass es vielleicht irgendwie das Essverhalten ein bisschen größer und breiter wird. Aber erzwingen ist Quatsch.
1: Also zum perfekten Burger für unsere Kinder gehört für Starkoch Ralf Zacherl auf jeden Fall Gemüse. Ansonsten haben die Kids ganz viel Mitspracherecht und wir sollten sie natürlich auf keinen Fall zum Essen zwingen. 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
6: Mit Alexander Kanja. Hallo zusammen und das sind die wichtigsten Meldungen des Tages. Nicht nur der Wolf ist wieder bei uns heimisch, auch der Goldschakal breitet sich immer weiter aus. Von Bayern und Baden-Württemberg zieht es sie immer weiter in Richtung Norden. Experten gehen davon aus, dass sie schon bald auf 3/4 des europäischen Festlands leben könnten. Goldschakale sehen ein bisschen aus wie eine Mischung aus Wolf und Fuchs. Sie sind zwar Wildtiere, für den Menschen aber ungefährlich, weil sie scheu sind. Sie ernähren sich meist von kleinen Tieren wie Vögeln, Nagetieren, Insekten oder Aas. Auch Pflanzen gehören zu ihrer Nahrung. Diese Korallen könnten dem Klimawandel trotzen. Vor der Küste Westaustraliens haben Forscher herausgefunden, dass bestimmte Korallenarten die Hitze im Meer viel besser aushalten, als man dachte. Normalerweise werden Korallen bei zu warmem Wasser nämlich krank, verlieren ihre Farbe und können sogar sterben. Aber in diesem Gebiet sind viele Korallen trotz hoher Wassertemperaturen gesund geblieben. Die Wissenschaftler glauben, dass vielleicht besondere Algen eine Rolle spielen. Sie helfen den Korallen, genug Energie zu bekommen und auch bei Hitze stark zu bleiben. Gleich zwei atemberaubende Naturspektakel haben sich auf den Philippinen ereignet. Zum einen ist dort der Vulkan Mayong ausgebrochen. Glutrote Lavaströme ergießen sich aus seinem Inneren, beobachtet von zahlreichen Kameras. Dann passiert es plötzlich. Aus heiterem Himmel schießt ein grüner Meteor über dem Vulkan durch den Nachthimmel und taucht alle Sekunden lang in ein grünes Licht, bis er verglüht. Bilder dieser seltenen Phänomene sind im Internet zu sehen. Was für ein süßer Babyrekord in Bad Belzig. Das Storchenpaar am Rathausturm hat dieses Jahr gleich 4 Eier ausgebrütet. So viele wie noch nie. Den Jungtieren geht es gut. Die Nahrungssuche der Eltern scheint gut zu funktionieren. Auf den feuchten Wiesen gibt es jede Menge Mäuse, größere Insekten und Regenwürmer. Und es gibt ausreichend Platz im Horst der Störche. Ein angrenzender Baum wurde gefällt. Er drohte, in das Nest hineinzuwachsen. 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Wir verschicken niemals Links und benachrichtigen mögliche Gewinner auch immer persönlich. 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
2: Sehr entspannte Stunden liegen vor uns. Nirgends Regen in Sicht und wir atmen mal tief durch bei 7 bis 13 Grad. Und dann kommt die Freitagssonne und sobald die voll da ist, wird's auch richtig heiß. 28 bis 31 Grad. Badewetter zum Start ins Wochenende.
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2: Und jetzt geht es um das Thema Konzentration unserer Kinder. Die Fähigkeit, sich gut konzentrieren zu können, ist sozusagen der Schlüssel für erfolgreiches Lernen. Dementsprechend machen wir Eltern uns Sorgen, wenn es unsere Kinder einfach nicht hinbekommen, bei den Hausaufgaben bei der Sache zu bleiben. Grundschullehrerin Viola Patricia Herrmann sagt, wir Eltern erwarten da oft zu viel. Wie lange sollten sich denn Grundschulkinder grundsätzlich konzentrieren können? Was können wir Eltern denn erwarten, Viola?
3: Also wenn wir jetzt über die Grundschulkinder sprechen, dann reden wir so über 15 Minuten bis hoch 6. Klässler, 12. Klasse in etwa 25 Minuten, die sie wirklich konzentriert am Stück sich auf eine Aufgabe fokussieren können.
2: Und zwischendurch kann man dann Pause machen und weitermachen oder ist dann wirklich erstmal Schluss?
3: Nö, man kann zwischendurch Pause machen und dann weitermachen. Tatsächlich sind diese kleinen Pausen auch total wichtig und die können auch kurz sein. Es geht einfach nur darum, dass das Gehirn Sauerstoff und ein Stück weit Abwechslung bekommt. Das heißt, wenn es zu Hause ist, bei den Hausaufgaben in die Küche laufen, einen Schluck trinken, wieder zurückgehen in der Klasse. Ähnliches eigentlich wäre es dann schön, wenn der Lehrer ein paar Auflockerungsübungen einbauen würde, dass einfach die Aktivitätsphase wechselt und die Konzentration dann wieder gegeben ist.
2: Oder wer einen Garten hat, einmal kurz durchflitzen.
3: Einmal rund ums Haus schicken, genau, das ist natürlich perfekt.
2: Also zwischen 15 Minuten in der 1. Klasse und 25 Minuten in der 6. Klasse. Mehr Konzentration ist je nach Alter nicht drin. Dann brauchen die Kinder dringend eine Pause. Danke an Grundschullehrerin Viola Patricia Herrmann. Noch mehr Elterntipps gibt's jeden Tag von 10 bis 2 in unserer Elternsendung am Vormittag. 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
1: Mit Nils, hallo. Und mit dieser neuen Frage hier.
2: Ich bin Jonas, bin 6 Jahre alt. Warum haben Himbeeren so welche Härchen?
1: Himbeeren haben kleine Härchen auf der Oberfläche, weil diese Härchen ihnen auf verschiedene Weise helfen. Die Härchen sind ganz wichtig und fast wie feine Haare. Sie helfen der Himbeere, Wasser zu sammeln, das in der Natur manchmal knapp sein kann. So bleibt die Frucht schön saftig und frisch. Außerdem schützen die Härchen die Himbeere vor kleinen Tieren, die sie fressen könnten. Die Härchen sind so fein, dass sie den Tieren das Fressen erschweren. Die Härchen können auch dabei helfen, die Himbeere vor zu viel Sonne zu schützen, damit sie nicht zu heiß wird. Außerdem sorgen sie dafür, dass Staub und Schmutz nicht so leicht auf die Frucht gelangen. Kurz gesagt, die kleinen Härchen auf den Himbeeren sind eine clevere Erfindung der Natur, damit die Frucht besser wachsen und geschützt werden kann und lange frisch bleibt.
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1: Oha, also ich weiß, wenn meine Mutter heute hätte abstimmen können auf den Radio Teddy Social Media Kanälen bei meiner Frage, ob ihr das auch kennt, dass die Kinder keinen Bock auf die Hausarbeit haben und sich davor drücken. Meine Mutter hätte wahrscheinlich rückblickend 10-mal auf Ja gedrückt. Ich war ein absoluter Haushaltsmuffel, hab so gar nichts gemacht, nicht mal mein Zimmer aufgeräumt. Meine Mutter ist fast verzweifelt. Umso froher ist sie, dass ich jetzt alles immer so schön sauber halte. Aber es geht vielen von unseren Kindern so, wenn ich das richtig sehe, dass sie einfach keine Lust haben, sich so wirklich richtig am Haushalt zu beteiligen und kleine Aufgaben zu übernehmen. Radio Teddy Familienexpertin Henriette Grünert, was mache ich denn dann?
2: Ich würde dranbleiben. Ne? Auch da klare Ansagen, klare Strukturen. Jeder hat seine Aufgabe. Kinder erleben uns als Modell. Ne? Wenn Mama ihre Socken auszieht, packt sie die auch in die Wäsche, in den Wäschekorb und Papa räumt sein Kaffeeglas auch in die Spülmaschine und stellt es nicht nur daneben. Ne? So uns als Modell und dann immer wieder dranbleiben. Man kann als Familie so die Klassiker machen, Wochenpläne, ne? Zu sagen, jeder hat seine Aufgabe, das kann in der Woche wechseln, das kann wöchentlich wechseln, wie man das auch immer sich als Familie auskaspert, aber klare Zuständigkeiten und dann immer wieder dranbleiben. Nicht über ein Belohnungssystem, sondern immer wieder mit dem Gefühl, wir wollen hier alle zusammen und wir wollen alle zusammen, dass es halbwegs ordentlich ist, also machen wir auch alle zusammen was dafür.
1: Vielen Dank an Radio Teddy Familienexpertin Henriette Grünert.

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5: Mit Alexander Kanya. Hallo zusammen und das sind die wichtigsten Meldungen des Tages. Nicht nur der Wolf ist wieder bei uns heimisch, auch der Goldschakal breitet sich immer weiter aus. Von Bayern und Baden-Württemberg zieht es sie immer weiter in Richtung Norden. Experten gehen davon aus, dass sie schon bald auf 3/4 des europäischen Festlands leben könnten. Goldschakale sehen ein bisschen aus wie eine Mischung aus Wolf und Fuchs. Sie sind zwar Wildtiere, für den Menschen aber ungefährlich, weil sie scheu sind. Sie ernähren sich meist von kleinen Tieren wie Vögeln, Nagetieren, Insekten oder Aas. Auch Pflanzen gehören zu ihrer Nahrung. Diese Korallen könnten dem Klimawandel trotzen. Vor der Küste Westaustraliens haben Forscher herausgefunden, dass bestimmte Korallenarten die Hitze im Meer viel besser aushalten, als man dachte. Normalerweise werden Korallen bei zu warmem Wasser nämlich krank, verlieren ihre Farbe und können sogar sterben. Aber in diesem Gebiet sind viele Korallen trotz hoher Wassertemperaturen gesund geblieben. Die Wissenschaftler glauben, dass vielleicht besondere Algen eine Rolle spielen. Sie helfen den Korallen, genug Energie zu bekommen und auch bei Hitze stark zu bleiben. Gleich zwei atemberaubende Naturspektakel haben sich auf den Philippinen ereignet. Zum einen ist dort der Vulkan Mayong ausgebrochen. Glutrote Lavaströme ergießen sich aus seinem Inneren, beobachtet von zahlreichen Kameras. Dann passiert es plötzlich. Aus heiterem Himmel schießt ein grüner Meteor über dem Vulkan durch den Nachthimmel und taucht alles sekundenlang in ein grünes Licht, bis er verglüht. Bilder dieser seltenen Phänomene sind im Internet zu sehen. Was für ein süßer Babyrekord in Bad Belzig. Das Storchenpaar am Rathausturm hat dieses Jahr gleich 4 Eier ausgebrütet. So viele wie noch nie. Den Jungtieren geht es gut. Die Nahrungssuche der Eltern scheint gut zu funktionieren. Auf den feuchten Wiesen gibt es jede Menge Mäuse, größere Insekten und Regenwürmer. Und es gibt ausreichend Platz im Horst der Störche. Ein angrenzender Baum wurde gefällt. Er drohte, in das Nest hineinzuwachsen. 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
2: 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Sehr entspannte Stunden liegen vor uns. Nirgends Regen in Sicht und wir atmen mal tief durch bei 7 bis 13 Grad. Und dann kommt die Freitagssonne und sobald die voll da ist, wird's auch richtig heiß. 28 bis 31 Grad. Badewetter zum Start ins Wochenende.
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5: Heute mit Starkoch Ralf Zacherl. Und Ralf Zacherl hat schon immer gern mit Kindern gekocht und hat in seiner Kinderkochschule viel Erfahrung gesammelt, worauf es ankommt, Kinder für gesundes und auch für neues Essen zu begeistern.
6: Es gibt natürlich nicht irgendwie den Tipp, der immer funktioniert, aber ich glaube halt, was bei Kindern ganz wichtig ist,

0: zum Tanzen, dass das Kind irgendwie das wirklich nicht mag, sondern das Kind stopft sich das nur rein, damit sie irgendwie die Süßigkeit danach bekommt. So funktioniert es nicht.
1: Also nicht zwingen, und eine Geschichte um das Essen fördert den Appetit und die Lust am Kosten bei unseren Kindern. Das sagt Starkoch Ralf Zacherl. 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
1: Mit Nils, hallo. Philipp möchte gern wissen, warum Orangensaft so bitter schmeckt, wenn man ihn direkt nach dem Zähneputzen trinkt. Ja, komisch, kenne ich auch. Da kommt man an den Frühstückstisch und freut sich auf einen leckeren Orangensaft und dann schmeckt er so gar nicht. Eher so faulig bitter als fruchtig süß. Der Grund dafür ist die Zahnpasta, also genauer gesagt ein Bestandteil, das Natriumlauryl-Sulfat. Das ist in vielen Produkten zur Körperpflege enthalten, auch in Shampoo und Duschgel. Es hilft dabei, dass sich Schmutz besser löst. Als Bestandteil unserer Zahnpasta hat es aber auch zwei unerwünschte, wenn auch harmlose Nebeneffekte. Auf unserer Zunge sind ja Rezeptoren, mit denen wir den Geschmack wahrnehmen. Das Natriumlauryl-Sulfat überdeckt für eine gewisse Zeit die süßen Rezeptoren auf unserer Zunge. Außerdem beeinflusst es die Stoffe, die uns normalerweise helfen, bittere Geschmacksnoten abzuschwächen. Kurz gesagt, die Zahnpasta sorgt dafür, dass süß auf der Zunge abgeblockt wird und bitter stärker wird. So kommt es zu dieser Geschmacksverirrung. Wobei, direkt nach dem Zähneputzen sollte man ja eigentlich sowieso nichts essen oder trinken. Erst so nach einer halben Stunde. Dann schmeckt doch der Orangensaft wieder so, wie er schmecken soll.
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2: Sehr entspannte Stunden liegen vor uns. Nirgends Regen in Sicht und wir atmen mal tief durch bei 7 bis 13 Grad. Und dann kommt die Freitagssonne und sobald die voll da ist, wird's auch richtig heiß. 28 bis 31 Grad. Badewetter zum Start ins Wochenende.
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1: Kennt ihr das, liebe Eltern, dass euer Kind euch gegeneinander ausspielt? Das war unsere Radio Teddy Familienfrage des Tages heute. Rund 65% von euch haben da auf unseren Radio Teddy Social Media Kanälen auf Ja geklickt. Und da frage ich doch mal Radio Teddy Familienexpertin Henriette Grünert. Wie kommt das zustande, dass so Kinder das schon so drauf haben, dass sie uns Eltern gegeneinander ausspielen können?
2: Sie wissen halt, wissen relativ schnell, wie es funktioniert. Sie spielen nicht bewusst aus, ne, das finde ich nochmal ganz wichtig, sondern sie gucken halt nach ihrem eigenen Bedürfnis. Und das ist grundsätzlich auch was Gutes. Ja, ich würde weggehen davon, immer zu sagen, das ist irgendwie doof, ne, sondern das ist grundsätzlich was Gutes, dass sie für sich sorgen können. Und dabei benutzen sie natürlich alle Techniken, die sie so mitkriegen, ne, und so Dynamiken mitzukriegen ist natürlich was, wo sie sehr feinfühlig sind. Und es kann sogar so weit gehen, dass sie sagen, ja, Mama hat ja gesagt, dabei hat Mama nein gesagt. Ne? Auch das gibt es natürlich. Da ist es immer wichtig zu gucken, was sagt Papa, was sagt Mama, was ist vielleicht auch so eine grundlegende Regel, ne? Dass das Kind nicht zu jedem Einzelnen gehen muss, sondern es gibt vielleicht eine Süßigkeit pro Tag. Das wissen alle. Ne? Und dann steht die irgendwo bereit, die Kinder können sich das auch nehmen und wissen aber, nach dem einen ist Schluss. Da liegt dann auch nicht mehr drin in der Schüssel, sodass es nicht schwierig wird. Ne? Aber das würde ich ganz klar einführen, so ganz klare Strukturen, ganz klare Regeln, wo sich alle dran halten.
1: Herzlichen Dank, Radio Teddy Familienexpertin Henriette Grünert.

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3: Mit Alexander Kanya. Hallo zusammen und das sind die wichtigsten Meldungen des Tages. Nicht nur der Wolf ist wieder bei uns heimisch, auch der Goldschakal breitet sich immer weiter aus. Von Bayern und Baden-Württemberg zieht es sie immer weiter in Richtung Norden. Experten gehen davon aus, dass sie schon bald auf 3/4 des europäischen Festlands leben könnten. Goldschakale sehen ein bisschen aus wie eine Mischung aus Wolf und Fuchs. Sie sind zwar Wildtiere, für den Menschen aber ungefährlich, weil sie scheu sind. Sie ernähren sich meist von kleinen Tieren wie Vögeln, Nagetieren, Insekten oder Aas. Auch Pflanzen gehören zu ihrer Nahrung. Diese Korallen könnten dem Klimawandel trotzen. Vor der Küste Westaustraliens haben Forscher herausgefunden, dass bestimmte Korallenarten die Hitze im Meer viel besser aushalten, als man dachte. Normalerweise werden Korallen bei zu warmem Wasser nämlich krank, verlieren ihre Farbe und können sogar sterben. Aber in diesem Gebiet sind viele Korallen trotz hoher Wassertemperaturen gesund geblieben. Die Wissenschaftler glauben, dass vielleicht besondere Algen eine Rolle spielen. Sie helfen den Korallen, genug Energie zu bekommen und auch bei Hitze stark zu bleiben. Gleich zwei atemberaubende Naturspektakel haben sich auf den Philippinen ereignet. Zum einen ist dort der Vulkan Mayong ausgebrochen. Glutrote Lavaströme ergießen sich aus seinem Inneren, beobachtet von zahlreichen Kameras. Dann passiert es plötzlich. Aus heiterem Himmel schießt ein grüner Meteor über dem Vulkan durch den Nachthimmel und taucht alles sekundenlang in ein grünes Licht, bis er verglüht. Bilder dieser seltenen Phänomene sind im Internet zu sehen. Was für ein süßer Babyrekord in Bad Belzig. Das Storchenpaar am Rathausturm hat dieses Jahr gleich 4 Eier ausgebrütet. So viele wie noch nie. Den Jungtieren geht es gut. Die Nahrungssuche der Eltern scheint gut zu funktionieren. Auf den feuchten Wiesen gibt es jede Menge Mäuse, größere Insekten und Regenwürmer. Und es gibt ausreichend Platz im Horst der Störche. Ein angrenzender Baum wurde gefällt. Er drohte, in das Nest hineinzuwachsen. Und noch eine Meldung in eigener Sache. 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
5: Sehr entspannte Stunden liegen vor uns. Nirgends Regen in Sicht und wir atmen mal tief durch bei 7 bis 13 Grad. Und dann kommt die Freitagssonne und sobald die voll da ist, wird's auch richtig heiß. 28 bis 31 Grad. Badewetter zum Start ins Wochenende.
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0: Die Diskussionen morgens beim Anziehen mit unseren Kindern. Kennen anscheinend einige von euch, wenn ich mir unser Abstimmungsergebnis auf den Radio Teddy Social Media Kanälen mal so anschaue. Wir legen den Kindern die Klamotten raus und sie haben überhaupt gar keinen Bock, die anzuziehen. Ich frage mal nach bei Radio Teddy Familienexpertin Henriette Grünert. Warum ist es denn nun tatsächlich so, dass wir den Kindern was hinlegen und sie vielleicht auch was dabei gedacht haben? Und es geht nicht nur um Styling, sondern es hat auch vielleicht was mit der Temperatur draußen zu tun. Und die Kinder stehen da und sagen, nee Mama, das will ich jetzt aber nicht anziehen.
2: Und dann ist die schöne Frage, die man ja entgegenfragen will, warum triggert uns das denn so? Ja, ich meine, die sind ja kleine Menschen. Mhm. Und solange sie sich halbwegs wettergerecht anziehen, okay, dann ziehe ich halt was anderes an. Ich finde es vielleicht blöd, mir gefällt es nicht. Aber das ist ja okay, wenn es dir gefällt. Ne? Wir sind ja zwei unabhängige Persönlichkeiten. Dann bitte, los geht's. Ne? Und da uns und unseren Kindern auch den Freiraum zu schaffen. Zu sagen, es gibt ein paar Dinge, die einfach sein müssen. Aber auch da den Vertrauen zu lernen, dass sie auch ein Körpergefühl haben. Dass sie auch merken, wenn ihnen kalt ist. Ne? Alternativen mitzugeben. Vielleicht zu sagen, komm, ich mach dir in den Beutel noch den dickeren Pullover rein. Wenn dir nachher kalt ist, kannst du dir anziehen. Musst du vielleicht jetzt noch nicht anziehen. Ne? Später wird es auch niemand mehr geben, der Sachen rauslegt. Ne? Und wir wollen, dass die Kinder autonom Entscheidungen treffen können und sich auch auf sich verlassen können und auch ihrem Körpergefühl trauen lernen.
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1: Mit Nils, hallo. Warum macht man beim Niesen eigentlich immer die Augen zu? Das möchte Finn wissen. Stimmt, wenn wir niesen, machen wir ganz automatisch die Augen zu, ob man das will oder nicht. Das ist ein sogenannter Reflex. Das macht der Körper ganz von selbst, ohne dass wir das bewusst steuern können. Aber was soll das? Wir niesen ja, um uns vor etwas zu schützen. Wir müssen niesen, wenn wir zum Beispiel Staub in der Nase haben oder wir Schnupfen haben und die Nase läuft. Um überhaupt niesen zu können, brauchen wir ganz viel Luft. Die atmen wir vorher ein. Und wenn wir dann niesen, passiert eine richtige Explosion in der Nase. Die Luft saust mit einer Geschwindigkeit von bis zu 160 Stundenkilometern aus der Nase. Darum solltet ihr ja auch in ein Taschentuch niesen oder in die Armbeuge. Das will ja keiner abkriegen. Beim Niesen wird das, was die Nase gestört hat, weggepustet. Und wenn man eine Explosion in der Nase hat, entsteht Druck. In den Augen haben wir einen Tränenkanal und der ist mit dem Nasenkanal verbunden. Dass Nase, Augen und Tränenkanal miteinander verbunden sind, habt ihr vielleicht schon mal gemerkt, wenn ihr so richtig Rotz und Wasser geheult habt. Wenn wir niesen, wird auch auf unsere Augen ein großer Druck ausgeübt. Deshalb schließen wir beim Niesen die Augen. Einfach, um diesen Druck auszuhalten. Also beim Niesen heißt es immer, Augen zu und durch.
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1: Heute geht es um das Thema Konzentration bei Grundschulkindern. Das beschäftigt viele Eltern. Und Grundschullehrerin Viola Patricia Herrmann sagt, wir Eltern dürfen aber auch nicht zu viel erwarten. 15 Minuten Konzentration in der ersten Klasse, 25 Minuten Konzentration in der sechsten Klasse. Mehr ist je nach Alter der Kinder einfach nicht drin. Viola, wenn wir jetzt merken, dass sich unser Kind deutlich weniger konzentrieren kann, dann macht es ja vielleicht erstmal Sinn, die häufigsten Konzentrationskiller im Grundschulalter zu kennen, oder?
2: Alles prinzipiell, was ablenkt. Das Handy oder ein Tablet, ein Computer, sowas sollte vermieden werden. Genauso wichtig ist es auch, dass das Kind einen aufgeräumten Arbeitsplatz hat, dass da nicht alles voll liegt mit Spielsachen oder anderen Dingen, die dann ganz schnell ablenken, weil sie erstmal interessanter sind als die Mathe-Hausaufgabe. Und ebenfalls ist es wichtig, wenn man jetzt mehr Kinder noch hat, dass jedes Kind ein Stück weit Ruhe für seine Arbeit findet. Dass es das Gefühl hat, wir befinden uns jetzt alle in einer Arbeitsphase und ich verpasse draußen nichts im Familienalltag. Also wenn es draußen spannender ist, weil gerade ein Brettspiel gespielt wird, dann ist es natürlich schwer, sich auf die Hausaufgabe zu konzentrieren. Wichtiger wäre es dann, dass ich weiß, ich verpasse nichts und kann mich fokussieren. Wenn ich fertig bin, kann ich wieder mitmachen.
1: Mhm. Wann spricht man denn eigentlich bei Kindern von einer wirklichen Konzentrationsschwäche?
2: Eigentlich erst dann, wenn Kinder sich permanent gar nicht konzentrieren können. Wenn sie also auch Dinge, die ihnen eigentlich Spaß machen, nicht konzentriert ausüben können. Wenn auch da die Aufmerksamkeitsspanne deutlich unter 15 Minuten liegt, dann würde ich das schon mal anderweitig abklären lassen.
1: Danke an Grundschullehrerin Viola Patricia Herrmann. Noch mehr Elterntipps von Montag bis Freitag in unserer Elternsendung am Vormittag hier bei Radio Teddy. 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
3: Mit Alexander Kanya. Hallo zusammen und das sind die wichtigsten Meldungen des Tages. Nicht nur der Wolf ist wieder bei uns heimisch, auch der Goldschakal breitet sich immer weiter aus. Von Bayern und Baden-Württemberg zieht es sie immer weiter in Richtung Norden. Experten gehen davon aus, dass sie schon bald auf 3/4 des europäischen Festlands leben könnten. Goldschakale sehen ein bisschen aus wie eine Mischung aus Wolf und Fuchs. Sie sind zwar Wildtiere, für den Menschen aber ungefährlich, weil sie scheu sind. Sie ernähren sich meist von kleinen Tieren wie Vögeln, Nagetieren, Insekten oder Aas. Auch Pflanzen gehören zu ihrer Nahrung. Diese Korallen könnten dem Klimawandel trotzen. Vor der Küste Westaustraliens haben Forscher herausgefunden, dass bestimmte Korallenarten die Hitze im Meer viel besser aushalten, als man dachte. Normalerweise werden Korallen bei zu warmem Wasser nämlich krank, verlieren ihre Farbe und können sogar sterben. Aber in diesem Gebiet sind viele Korallen trotz hoher Wassertemperaturen gesund geblieben. Die Wissenschaftler glauben, dass vielleicht besondere Algen eine Rolle spielen. Sie helfen den Korallen, genug Energie zu bekommen und auch bei Hitze stark zu bleiben. Gleich zwei atemberaubende Naturspektakel haben sich auf den Philippinen ereignet. Zum einen ist dort der Vulkan Mayong ausgebrochen. Glutrote Lavaströme ergießen sich aus seinem Inneren, beobachtet von zahlreichen Kameras. Dann passiert es plötzlich. Aus heiterem Himmel schießt ein grüner Meteor über dem Vulkan durch den Nachthimmel und taucht alles sekundenlang in ein grünes Licht, bis er verglüht. Bilder dieser seltenen Phänomene sind im Internet zu sehen. Was für ein süßer Babyrekord in Bad Belzig. Das Storchenpaar am Rathausturm hat dieses Jahr gleich 4 Eier ausgebrütet. So viele wie noch nie. Den Jungtieren geht es gut, die Nahrungssuche der Eltern scheint gut zu funktionieren. Auf den feuchten Wiesen gibt es jede Menge Mäuse, größere Insekten und Regenwürmer. Und es gibt ausreichend Platz im Horst der Störche. Ein angrenzender Baum wurde gefällt, er drohte in das Nest hineinzuwachsen. Und noch eine Meldung in eigener Sache. Zurzeit kommt es häufiger vor, dass